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1: Ich bin Tanja Wagner. Eine Drohne mit Sprengvorrichtung ist am Flughafen Leipzig-Halle entdeckt worden. Bundesinnenminister Dobrindt sieht in dem Drohnenvorfall am Flughafen ein hybrides Anschlagsszenario. Drohnensichtungen kenne man bereits, aber dass eine mit Sprengstoff ausgestattete Drohne im Bereich eines Flughafens entdeckt werde, sei eine ganz neue Gefahrenqualität.
2: Bei professioneller Technik muss man davon ausgehen, dass möglicherweise der und die Täter auch die Abwehrmaßnahmen bereits kennen und darauf aufbauend Technologien verwenden, die durch bestehende Abwehrtechnik nicht identifiziert werden kann.
1: Außerdem sei davon auszugehen, dass es sich bei dem verwendeten Sprengstoff um militärischen Sprengstoff handele. Das extreme Niedrigwasser auf Rhein, Donau und anderen Flüssen beschäftigt jetzt auch die Politik. Die Verkehrsminister der Länder wollen dem Bund nach Informationen der Rheinischen Post zu neuen Maßnahmen drängen. Ziel ist es, den Güterverkehr trotz der niedrigen Pegelstände am Laufen zu halten.
3: Viele Frachtschiffe können im Moment längst nicht so viel laden wie normalerweise. Das bringt Lieferketten durcheinander und verteuert Transporte. Die Länder fordern deshalb unter anderem mehr Schiffe, die auch bei wenig Wasser fahren können, und einen schnelleren Ausbau der Wasserstraßen. Immerhin gibt es bei der Energieversorgung bislang Entwarnung. Kraftwerke laufen laut dem Bundeswirtschaftsministerium weiter normal. Auch bei Öl und Kraftstoffen gibt es aktuell keine Engpässe. Zoe Tassovali, Redaktion.
1: Aus Sicht des KBV-Chefs Andreas Gassen steht Deutschland bei der Vorbeugung von Krankheiten im internationalen Vergleich gar nicht gut da. Im Vergleich seien die Deutschen häufig dicker, rauchten mehr und trieben weniger Sport, sagte Gassen der Neuen Osnabrücker Zeitung. Gleichzeitig verlangte er einen Neustart der Prävention. Auch forderte Gassen höhere Preise für Alkohol und Tabak. Im Sommer dürfte das Baden in Meer, in Seen oder Flüssen für viele Menschen einfach dazugehören. Wie viele Menschen bisher im laufenden Jahr in und am Wasser starben, weiß die Deutsche Lebensrettungsgesellschaft. Am Vormittag ziehen die Lebensretter eine Zwischenbilanz in Düsseldorf. Bundesweit rund 100 Menschen, das waren so viele wie seit über 20 Jahren in keinem Juni mehr.
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1: Ich bin Tanja Wagner. Nach dem Drohnenvorfall am Flughafen Leipzig-Halle laufen jetzt Terrorermittlungen. Bundesinnenminister Dobrindt sieht darin ein hybrides Anschlagsszenario.
2: Der Flughafenverband fordert, die angekündigten Abwehrsysteme endlich an allen großen Airports einzubauen. Mehrere Flughäfen warten noch immer auf diese Technik. Währenddessen versuchen die Ermittler herauszufinden, wer die Drohne nach Leipzig gebracht hat und welches Ziel dahinter steckte. Gefunden wurde sie auf einer Start- und Landebahn, ganz in der Nähe einer ukrainischen Transportmaschine. Zoe Tassovali, Redaktion.
1: Bundesverkehrsminister Bilger hat sich besorgt über die niedrigen Pegelstände im Rhein und anderen Flüssen gezeigt und eine rasche Reaktion in Aussicht gestellt. Das Niedrigwasser stelle die Binnenschifffahrt, die Industrie und damit die gesamte Logistikkette vor große Herausforderungen, sagte Bilger dem Kölner Stadtanzeiger. Bei einem Treffen mit Spitzenvertretern der Wirtschaft wolle man die aktuelle Lage bewerten und kurzfristig dort handeln, wo Handlungsbedarf bestehe, so Bilger. Im Prozess gegen die rechtsextreme Terrorgruppe Letzte Verteidigungswelle sind die Urteile gefallen. Das hanseatische Oberlandesgericht hat 8 Angeklagte unter anderem wegen versuchten Mordes und Brandstiftung zu Haftstrafen zwischen 1,5 und 5 Jahren verurteilt.
3: Das Gericht ist überzeugt, dass die Gruppe Brand- und Sprengstoffanschläge auf Asylbewerberheime und linke Einrichtungen verübt und geplant hat. Dabei hinterließen die Mitglieder an den Fassaden unter anderem auch Hakenkreuze und rassistische Parolen. Außerdem soll die Gruppe sogenanntes Pedo-Hunting gemacht haben, also Jagd auf Menschen, die sie für Pädophile hielten. Weil die Angeklagten zur Tatzeit zwischen 14 und 21 Jahre alt waren, wurden sie nach Jugendstrafrecht verurteilt. Gegen weitere Mitglieder der Gruppe sollen noch Ermittlungen laufen. Fiona Reinhardt, Nachrichtenredaktion.
1: Wegen letzter Arbeiten wird die frisch sanierte Bahnstrecke Berlin-Hamburg in mehreren Nächten im August und September noch einmal gesperrt. Auf der gesamten Strecke würden Restmängel beseitigt, die nach einigen Wochen des Vollbetriebs festgestellt worden seien und Optimierungen vorgenommen, teilte ein Bahnsprecher mit. Vor Hamburg und Berlin laufe überdies die Abnahme der neuen Infrastruktur und Signaltechnik für den Hochgeschwindigkeitsbetrieb.
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1: Ich bin Tanja Wagner. Eine Drohne mit Sprengvorrichtung ist am Flughafen Leipzig-Halle entdeckt worden. Bundesinnenminister Dobrindt sieht in dem Drohnenvorfall am Flughafen ein hybrides Anschlagsszenario. Drohnensichtungen kenne man bereits, aber dass eine mit Sprengstoff ausgestattete Drohne im Bereich eines Flughafens entdeckt werde, sei eine ganz neue Gefahrenqualität.
2: Bei professioneller Technik muss man davon ausgehen, dass möglicherweise der und die Täter auch die Abwehrmaßnahmen bereits kennen und darauf aufbauend Technologien verwenden, die durch bestehende Abwehrtechnik nicht identifiziert werden kann.
1: Außerdem sei davon auszugehen, dass es sich bei dem verwendeten Sprengstoff um militärischen Sprengstoff handele. Das extreme Niedrigwasser auf Rhein, Donau und anderen Flüssen beschäftigt jetzt auch die Politik. Die Verkehrsminister der Länder wollen dem Bund nach Informationen der Rheinischen Post zu neuen Maßnahmen drängen. Ziel ist es, den Güterverkehr trotz der niedrigen Pegelstände am Laufen zu halten.
3: Viele Frachtschiffe können im Moment längst nicht so viel laden wie normalerweise. Das bringt Lieferketten durcheinander und verteuert Transporte. Die Länder fordern deshalb unter anderem mehr Schiffe, die auch bei wenig Wasser fahren können, und einen schnelleren Ausbau der Wasserstraßen. Immerhin gibt es bei der Energieversorgung bislang Entwarnung. Kraftwerke laufen laut dem Bundeswirtschaftsministerium weiter normal. Auch bei Öl und Kraftstoffen gibt es aktuell keine Engpässe. Zoe Tassovali, Redaktion.
1: Aus Sicht des KBV-Chefs Andreas Gassen steht Deutschland bei der Vorbeugung von Krankheiten im internationalen Vergleich gar nicht gut da. Im Vergleich seien die Deutschen häufig dicker, rauchten mehr und trieben weniger Sport, sagte Gassen der Neuen Osnabrücker Zeitung. Gleichzeitig verlangte er einen Neustart der Prävention. Auch forderte Gassen höhere Preise für Alkohol und Tabak. Im Sommer dürfte das Baden in Meer, in Seen oder Flüssen für viele Menschen einfach dazugehören. Wie viele Menschen bisher im laufenden Jahr in und am Wasser starben, weiß die Deutsche Lebensrettungsgesellschaft. Am Vormittag ziehen die Lebensretter eine Zwischenbilanz in Düsseldorf. Bundesweit rund 100 Menschen, das waren so viele wie seit über 20 Jahren in keinem Juni mehr.
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2: Ich bin Babette Büchner. Bundesinnenminister Alexander Dobrindt hält den Vorfall mit einer Sprengstoffdrohne am Flughafen Leipzig-Halle für einen Anschlag, der auf hochprofessionelle Täter zurückgeht. Dabei schließt er auch fremde Mächte als Drahtzieher nicht aus, sagte Dobrindt am Abend.
3: Das heißt, bei professioneller Technik muss man davon ausgehen, dass möglicherweise der und die Täter auch die Abwehrmaßnahmen bereits kennen und darauf aufbauend Technologien verwenden, die durch bestehende Abwehrtechnik nicht identifiziert werden kann.
2: Man müsse jetzt in alle Richtungen ermitteln, so Dobrindt. Das extreme Niedrigwasser in vielen großen deutschen Flüssen ist heute Thema bei einem Treffen von Wirtschaftsverbänden mit dem neuen Bundesverkehrsminister Steffen Bilger. Wegen der niedrigen Wasserstände am Rhein und auf anderen Wasserstraßen können Transportschiffe nur noch sehr wenig Ladung aufnehmen, damit sie nicht auf Grund laufen. Sie müssen deshalb häufiger fahren, was Mehrkosten bedeutet. Der Mordprozess um den Autoanschlag auf eine Demonstration in München geht heute zu Ende. Der Angeklagte war im Februar mit einem Auto in eine Demo der Gewerkschaft Verdi gefahren. Dabei tötete er eine Mutter und ihre 2-jährige Tochter und verletzte mehrere Menschen.
4: Die Verteidigung fordert höchstens 15 Jahre Haft und die Unterbringung in einer psychiatrischen Klinik und begründet das unter anderem damit, dass der Angeklagte aus ihrer Sicht an Schizophrenie leide. Ein Gutachter hatte das ausgeschlossen. Der 25-jährige Angeklagte nutzte zwar das letzte Wort, bedankte sich beim Gericht. Eine Erklärung für den mutmaßlich islamistisch motivierten Anschlag lieferte er aber nicht. Die Bundesanwaltschaft fordert lebenslange Haft und die Feststellung der besonderen Schwere der Schuld. Damit wäre eine Entlassung nach 15 Jahren nicht möglich. Aus München, Oliver Urbanke.
2: Immer mehr Menschen werden Opfer von Betrügern, die sich als Polizisten ausgeben. Der Schaden aus solchen Delikten ist zuletzt deutlich gestiegen, meldet das BKA. Vergangenes Jahr betrug der Schaden in der Kategorie falscher Polizist demnach fast 50 Millionen Euro. Im Vorjahr waren es rund 30 Millionen Euro. Die Zahl der erfassten Fälle stieg von rund 3.900 auf rund 4.600.
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5: So, der Tag startet heute hier bei uns in der Region mit richtig viel Sonne. Im Laufe des Vormittags ziehen dann aber so ein paar Wolken durch. Also zur Mittagszeit wird es zeitweise so ein bisschen bedeckter. Aber ihr braucht da keine Sorge haben, am Nachmittag lockert es wieder auf. Da wechseln sich dann Sonne und Wolken ab. Das alles heute bei sehr angenehmen 24 Grad und am Abend, da ist es dann leicht bedeckt bei Temperaturen um die 21 Grad. Morgen geht's ähnlich los. Erstmal gibt's dann einen Mix aus Sonne und Wolken. Später ziehen dann so ein paar Wolken mehr auf. Da wird's so ein bisschen bedeckter. Das dann bei Höchsttemperaturen um die 21 Grad. Und das Wochenende wird dann wieder richtig sommerlich. Also einmal ist es da komplett sonnig. Von morgens bis abends scheint die Sonne. Und es wird auch wieder heiß. Samstag bei 27 Grad. Am Sonntag sind dann wieder knapp über 30 Grad drin. 17 Grad messen wir aktuell hier bei uns in Osnabrück. Also falls ihr schon wach seid, macht die Fenster auf, lasst ein bisschen Luft rein in die Budde in Fürstenau, Hasberg und Melle. Da sind es auch 17 Grad.
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5: Da habe ich aktuell keine Meldung für euch. Wenn ihr jetzt irgendwelche Meldungen schon für uns habt, vielleicht sitzt ihr auch schon im Auto, seid unterwegs zur Arbeit, dann gerne einfach mal Bescheid geben, wenn ihr Staus, Blitzer, irgendwelche anderen Verkehrsmeldungen habt. Kurz mal durchklingeln bei uns 0541 750 400 oder ihr schickt uns eine WhatsApp an 0157 88 533 187. Ich wünsche euch eine gute und vor allem sichere Fahrt.
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5: Sommer, Sonne, gute Laune und natürlich auch irgendwie der passende Soundtrack. Der darf da nicht fehlen, der gehört einfach dazu. Denn was wäre so ein echter Sommer ohne den einen Song, der irgendwie überall läuft? Ne? Also im Auto oder bei jeder Gartenparty. Während die Ferien langsam in die letzte Runde gehen, wird heute der offizielle Sommerhit des Jahres gekürt. Und wir wollten vorab von euch jetzt schon mal wissen, welcher Song ist denn so euer persönlicher Sommerhit aller Zeiten, eventuell? Die Antworten gibt's noch in dieser halben Stunde. Ich bin Verena Morris, ich wünsche euch einen wunderschönen guten Morgen.
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1: So, zu Beginn erstmal eine Frage an euch. Wisst ihr, welche Partnerstädte Hannover so hat? Ja, überlegt noch kurz, wahrscheinlich nicht. Ich auch nicht. Ich kann euch aber sagen, dass die japanische Stadt Hiroshima Hannovers Partnerstadt ist. Und beide Städte erinnern heute am Jahrestag an die Opfer des Atombombenabwurfs auf Hiroshima. Zum Zeitpunkt des Abwurfs am 6. August 1945 wird dann die Friedensglocke geläutet. Außerdem werden im Hiroshima-Gedenkhain Papierkraniche als Symbol des Friedens niedergelegt. Bis in den Abend gibt es also in Hannover ja noch ganz viele weitere Veranstaltungen, die mit diesem Tag zu tun haben. Weiter geht's, und zwar geht's zur A7 hoch nach Hamburg, und da wechseln wir gedanklich sofort von der Straße aufs Wasser. Fällt bei Hamburg nicht schwer, ne? Als Tor zur Welt fahren da ganz, ganz viele Kreuzfahrtschiffe los, kommen da auch an, aus Sicht von Umweltschützern einfach viel zu viele. Heute stellt der NABU in Hamburg sein Kreuzfahrt-Ranking für 2026 vor. Mit dem Ranking nimmt der Naturschutzbund Deutschland auch in diesem Jahr die Klima- und Umweltbilanz der Kreuzfahrtbranche so ein bisschen unter die Lupe. Und die Ergebnisse stellen die NABU-Schifffahrtsexperten dann, wie gesagt, heute vor. Die Sonne scheint, die Temperaturen sind hoch. Da zieht es ganz viele von euch an den Badesee, ins Freibad, vielleicht auch an den Fluss. Doch genau da lauern auch Gefahren, die oft leider unterschätzt werden. Wie viele Menschen in diesem Jahr schon beim Baden oder Schwimmen ums Leben gekommen sind? Dazu stellt die Deutsche Lebensrettungsgesellschaft, die DLRG, heute eine Zwischenbilanz vor. Schon die Zahlen aus dem letzten Sommer, die haben gezeigt, gerade an heißen Tagen steigt die Zahl der Badeunfälle deutlich an. Warum das so ist und worauf wir beim Sprung ins kühle Nass unbedingt achten sollten, darum geht es dann, wie gesagt, heute im Laufe des Vormittags. Da werden dann die aktuellen Zahlen vorgestellt von der DLRG. 13 Minuten nach 6 haben wir es. Ihr hört OS Radio 104,8 am Donnerstag. Ich wünsche euch einen wunderschönen guten Morgen.

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0: 22 Minuten nach 6 haben wir es. Ihr hört OS Radio 104,8 am Donnerstag. Und gefühlt stecken wir mitten im Sommer, ne? Aber in den ersten Bundesländern heißt es schon nächste Woche wieder Schulranzen statt Strandtasche. Bei uns in Niedersachsen geht es ja nächste Woche auch schon wieder los mit der Schule. Passend dazu wird heute auch der offizielle Sommerhit des Jahres gekürt, damit wir noch so ein bisschen Sommerfeeling haben. Und vorweg wollten wir mal von euch wissen, was ist denn so euer Lieblings-Sommerhit aller Zeiten?
1: Everybody Loves the Sunshine von Roy. Weiß nicht mehr, wer heißt.
2: Es gibt gute Vibes. Everybody Loves the Sunshine.
3: Summertime Sadness, weil das bringt die Sommerstimmung wieder zurück.
4: Red Hot Chili Peppers, Can't Stop. Geht immer. Ganzes Jahr.
5: Der neue Song von Shakira von der WM, Dai Dai. Der vibet gut, wenn man im Auto unterwegs ist, Sonne scheint. Ich finde, der vibet ganz gut.
6: Paschanam, Sommergewitter. Das ist perfekt einfach. Ich habe so ein Gefühl, ich bin im Auto, ich fahre gerade in den Urlaub. In Deutschland kennt man das ja, dass abends dann immer auch Sommergewitter gibt. Das passt einfach zum Sommer in Deutschland.
7: Bett im Kornfeld von Jürgen Drews. Das ist mein Sommersong 2026. Ich liebe ihn einfach. Das bringt mir gute Laune.

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1: Mit Jan Molitor. Bundesverdienstkreuz wird heute verliehen und Mordprozess um den Tod einer Mutter beginnt ohne Aussage des Angeklagten.

0: Aus Wallenhorst hat sich der Angeklagte laut dem NDR Niedersachsen zum Auftakt nicht zu den Vorwürfen geäußert. Die Staatsanwaltschaft wirft dem Mann vor, seine Ehefrau im Februar unter einem Vorwand in einem Schuppen gelockt und dort mit einem Messer getötet zu haben. Nach Angaben der Anklage war das Familienleben unter anderem durch die Betreuung der Drillinge und finanzielle Sorgen belastet. Der Angeklagte kündigte über seine Verteidigerin an, sich im weiteren Verlauf des Prozesses äußern zu wollen. Ein Urteil wird Mitte Oktober erwartet. Ein mutmaßlicher Fall von schwerer räuberischer Erpressung hat am Dienstagnachmittag einen größeren Polizeieinsatz in Bumte-Hunteburg ausgelöst. Nach Angaben der Polizei hatte eine Escort-Dame den Notruf gewählt und angegeben, von einem Kunden mit einer Pistole bedroht worden zu sein. Der Mann soll sie gezwungen haben, ihm die zuvor gezahlten 450 Euro zurückzugeben. Die Frau konnte flüchten und die Polizei verständigen. Der Tatverdächtigte ließ sich wenig später widerstandslos festnehmen. Bei der sichergestellten Waffe handelt es sich nach Polizeiangaben um eine Soft-Air. Die Ermittlungen zu den Hintergründen dauern an. 42 Projekte und Engagierte aus Niedersachsen sind für den Deutschen Engagementpreis 2026 nominiert. Das teilt die Deutsche Stiftung für Engagement und Ehrenamt mit. Bundesweit wurden insgesamt 626 Nominierungen ausgesprochen. Vorgeschlagen werden konnten ausschließlich Projekte und Personen, die bereits mit einem anderen Engagementpreis ausgezeichnet wurden. Die niedersächsischen Nominierten engagieren sich unter anderem bei der Feuerwehr, in der Schwimmausbildung für Kinder, in der Jugendtrauerbegleitung oder im Gehörlosensport. Die Gewinner werden Ende November in Berlin bekannt gegeben. Außerdem kann die Öffentlichkeit vom 1. bis zum 29. Oktober online über den Publikumspreis abstimmen.
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2: Der Sommer zeigt sich heute hier bei uns in Osnabrück erstmal noch recht freundlich. Also der Morgen startet mit blauem Himmel, ganz viel Sonne. Im Laufe des Vormittags gesellen sich dann so ein paar Wolken dazu. Und Richtung Mittagszeit ist es dann zeitweise so ein bisschen bedeckter, aber wird dann am Nachmittag wieder besser. Also da gibt es immer häufiger wieder die Sonne zu sehen. So einen klassischen Sonne-Wolken-Mix bekommen wir da. Das heute bei angenehmen 24 Grad. Am Abend ist es dann leicht bedeckt bei Temperaturen um die 21 Grad. Morgen geht es ähnlich weiter. Vormittags wechseln sich Sonne und Wolken ab. Später wird so ein bisschen bedeckter. Das alles morgen dann bei Top-Temperaturen von 21 Grad. Und am Wochenende dürfen wir uns wieder über ganz viel Sonne und warme Temperaturen freuen. Denn von morgens bis abends scheint die Sonne Samstag und Sonntag. Das Samstag bei 27 Grad. Am Sonntag sind dann über 30 Grad wieder drin. 17 Grad messen wir aktuell hier bei uns in Osnabrück. Also gut, mal kurz durchzulüften. Bei euch in Bersenbrück und Bad Essen sind 16. In Glandorf, da messen wir auch 17 Grad.
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2: Da habe ich aktuell keine Meldung für euch, bis auf die Blitzer stehen im Landkreis heute in und um Bad Essen. Wenn ihr aber jetzt sagt, Moment, ich bin hier gerade unterwegs, ich habe noch was entdeckt, dann bitte einfach mal Bescheid geben bei uns. Entweder ruft ihr uns an 0541 750 400 oder ihr schickt eine WhatsApp an 01 5788 533 187. Euch eine gute und sichere Fahrt.
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2: Kurz nach 6:30 haben wir es und die Hitze ist da, ne? Und die hinterlässt jetzt auch große Spuren. Flüsse führen immer weniger Wasser, Pflanzen lassen die Köpfe hängen. Auch beim Thema Trinkwasser schauen ganz, ganz viele von euch ein bisschen genauer hin. Aber wie dramatisch ist die Lage wirklich? Warum sind Rhein und Donau so trocken und was kann da jetzt auch getan werden? Mein Kollege Thomas Bremser hat sich die Situation mal ein bisschen genauer angeguckt und wir sprechen drüber. Das machen wir in wenigen Minuten um 6:50. Ich bin Verena Morris, euch einen wunderschönen guten Morgen.

0: Schönen Donnerstagmorgen wünsche ich euch. 6.43 Uhr, OS Radio 104,8 ist hier. Und durch Rhein und Donau fließt so wenig Wasser wie selten. Pflanzen und Bäume lechzen nach Feuchtigkeit. Ja, und auch wir brauchen an heißen Tagen, wie wir sie ja zuletzt hatten, besonders viel Flüssigkeit. Wie trocken ist es gerade wirklich und welche Folgen hat das auch? Darüber spreche ich mit meinem Kollegen Thomas Bremser. Thomas, und die Frage gebe ich jetzt einfach mal an dich weiter. Wie trocken ist es gerade und wie ungewöhnlich ist das vielleicht auch?
1: Experten sprechen von einer extremen Dürre und das schon sehr früh. Die Lage sei eher im Spätsommer oder Herbst zu erwarten. Besonders betroffen ist der Süden. Beim Dürremonitor färbt sich der seit 2 Wochen immer tiefer rot. Heißt, die tiefen Bodenschichten haben immer weniger Wasser. Auch das Gebiet in der Schweiz, wo der Rhein entspringt, ist betroffen. Das macht sich an den Pegeln von Rhein und Donau bemerkbar. Die haben extremes Niedrigwasser gerade.
0: So, Rhein und Donau hast du gerade jetzt schon angesprochen. Wieso ist das so, dass die Flüsse gerade so wenig Wasser haben?
1: Hat mehrere Gründe. Es regnet aktuell zu wenig und ist sehr heiß. Also es kommt auf der einen Seite wenig Wasser rein und es verdunstet auf der anderen Seite viel. Und schon der Frühling war außergewöhnlich trocken. Darum sind die Grundwasserspeicher nicht so voll wie sonst. Und auch der trockene Winter macht sich jetzt bemerkbar. Denn normalerweise schmilzt der Schnee bis in den Sommer hinein und fließt als Wasser in den Bodensee zum Beispiel. Doch der ist auch relativ leer schon seit Wochen.
0: Wie kritisch ist denn jetzt diese aktuelle Situation und welche Folgen hat das auch?
1: Die Lage ist durchaus kritisch, sagen Experten. Denn die Natur leidet stark. Kleingewässer und Randbereiche von Flüssen trocknen aus. Das sind wichtige Ökosysteme, auch für Tiere wie Frösche, Insekten oder Biber. Kritisch ist es aber auch für die Wirtschaft. Am Rhein können Tank- und Binnenschiffe teils nur noch zu einem Fünftel beladen werden. Es müssen also deutlich mehr Schiffe eingesetzt werden und das macht den Transport teuer. Und letztlich vielleicht auch Produkte wie Benzin, Baustoffe oder Getreide.
0: Was ist so mit unserem Trinkwasser?
1: Generell gilt Deutschland als wasserreiches Land. Wir haben also gute Reserven im Grundwasser. Deshalb ist die Trinkwasserversorgung noch sicher. Aber es gibt lokal durchaus auch mal Engpässe. Deshalb verbot kürzlich die Stadt München, private Pools zu befüllen oder den Rasen zu sprengen. Umweltminister Schneider sagte dem Spiegel, dass wir künftig auch in Deutschland ernsthafte Konflikte um Wasser haben werden.
0: Jetzt gibt es in Bonn heute eine Niedrigwasserkonferenz mit dem neuen Verkehrsminister Steffen Bilger. Was kann die Politik denn jetzt tun in der aktuellen Lage?
1: Die Politik kann kurzfristig helfen, die Kosten des Niedrigwassers zu senken, indem sie etwa mehr Transporte auf die Bahn verlegt, wichtige Güter zuerst fahren lässt und Unternehmen früh über niedrige Pegel informiert. Aber diese extreme und frühere Dürre wird sich die kommenden Jahre vermutlich wiederholen durch den Klimawandel. Deshalb fordern Experten langfristig, dass Regenwasser besser im Boden bleibt. Zum Beispiel durch mehr Grünflächen, weniger versiegelte Flächen und bessere Speicher für Wasser. So können Flüsse und Städte in Trockenzeiten besser geschützt werden.
0: Also die Pegelstände im Rhein, die sind bei mehreren Orten auf Rekordtiefswerte gesunken. Das bedroht vor allem die Schifffahrt. Bundesverkehrsminister Steffen Bilger, der hat dazu heute Hafenbetreiber, Vertreter der Binnenschifffahrt und auch betroffene Unternehmen zu einer Konferenz in Bonn eingeladen. Die Infos dazu und auch zur aktuellen Situation gab es von meinem Kollegen Thomas Bremser. Thomas, ich danke dir.
1: Ja, bitteschön.

Mit Billie Eilish trinkt ihr euren Kaffee. 5:07 haben wir es. OS Radio 104,8 ist hier. Ein wunderschönen guten Morgen euch. Und die große Frage heute Morgen ist, war es ein gezielter Anschlagsversuch? Nach dem Vorfall mit einer Sprengstoffdrohne am Flughafen Leipzig-Halle spricht Bundesinnenminister Alexander Dobrindt von einem hybriden Anschlagsszenario. Warum er deshalb sogar seinen Urlaub unterbrochen hat und was da bislang alles bekannt ist, das erfahrt ihr gleich bei uns. In 5 Minuten um 7 hier in den OS Radio 104,8 Nachrichten.

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2: Ich bin Babette Büchner. Der Vorfall mit einer Sprengstoffdrohne am Flughafen Leipzig-Halle war aus Sicht von Bundesinnenminister Alexander Dobrindt ein Anschlagsversuch. Nach seiner Einschätzung handele es sich um ein hybrides Anschlagsszenario, sagte Dobrindt am Abend.
3: Die Behörden sind alarmiert. Dass eine Drohne bewaffnet mit Sprengstoff sich hier auf einem Flughafengelände befinde, stelle eine neue Bedrohungslage dar, sagte Dobrindt. Die mutmaßlichen Drahtzieher sehe er nicht im Amateurbereich. Für ihn kämen eher staatliche Akteure in Frage. Der Innenminister spricht von fremden Mächten. Der Botschafter der Ukraine in Deutschland, Makeyev, wird da deutlicher. Er vermutet Russland hinter dem Drohnenvorfall, sagte er bei Welt TV. Diana Kramer, Nachrichtenredaktion.
2: Die an die Straße von Hormuz grenzenden Golfstaaten Iran und Oman verhandeln über die strategisch bedeutsame Meerenge zwischen beiden Ländern. Laut Teheran steht eine Einigung nun kurz bevor. Außenamtssprecher Ismail Bagai sagte, man habe sich auf geografische Koordinaten für die Passage geeinigt. Eine gemeinsame Erklärung sei so gut wie fertig. Das extreme Niedrigwasser in vielen großen deutschen Flüssen ist heute Thema bei einem Treffen von Wirtschaftsverbänden mit dem neuen Bundesverkehrsminister Steffen Bilger. Wegen der niedrigen Wasserstände können Transportschiffe nur noch sehr wenig Ladung aufnehmen, damit sie nicht auf Grund laufen. Sie müssen deshalb häufiger fahren, was mehr Kosten bedeutet. Und zum Sport. Die Führungsspitze des Fußball-Weltverbandes hat nach einer Notfallsitzung Einigkeit demonstriert. Die Riege um den schwer in die Kritik geratenen FIFA-Chef Gianni Infantino sicherte ihm uneingeschränkte Unterstützung zu. Die FIFA räumte allerdings auch Fehler ein.
4: Die Kritik am FIFA-Boss hält sich allerdings in Grenzen. Tenor, der hätte seine Pläne, WM-Rechte zu verkaufen, besser kommunizieren können. Selbstvertraute, die noch zuvor heftig gegen Infantino gewettert hatten, sind nun wieder still. Dabei war bereits die Rede von der Infantino-Dämmerung. Die UEFA hatte mit dem WM-Boykott gedroht und nun vermuten Beobachter, könnte der FIFA-Chef tatsächlich im kommenden Jahr wiedergewählt werden. Claudia Wächter, Nachrichtenredaktion.
2: Im kommenden März stehen bei der FIFA die nächsten Präsidentenwahlen an.
1: Das Wetter bei uns in der Region.
5: Nur wenige Wolken sind heute Morgen am Start, die Sonne scheint. Im Laufe des Morgens kommt sie noch richtig raus. Dann am Vormittag kommen so ein paar Wolken dazu. Um die Mittagszeit rum ist es auch so ein bisschen bedeckter, wird aber dann Richtung frühen Nachmittag schon wieder besser. Also da lockert es auf. Dann wechseln sich Sonne und Wolken ab. Sieht ganz gut aus heute, das bei Top-Temperaturen von 24 Grad, also auch recht angenehm. Und am Abend, da ist es dann leicht bedeckt bei Temperaturen um die 21 Grad. Morgen geht es ähnlich los. Erstmal wechseln sich da Sonne und Wolken ab. Später ziehen dann doch so ein paar mehr Wolken auf. Das dann bei maximal 21 Grad. Und das Wochenende, das wird dann wieder richtig schön sommerlich, sonnig. Da gibt es nämlich ausnahmslos Sonne, strahlend blauen Himmel, wolkenlos. Das am Samstag bei Top-Temperaturen von 27 Grad. Und Sonntag kommen wir wieder so richtig ins Schwitzen. Da sind dann knapp über 30 Grad dran. 17 Grad messen wir aktuell hier bei uns in Osnabrück, bei euch in Rulle und Bad Iburg auch. In Neunkirchen, da sind 16.
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5: Da sieht es gut aus. Ihr habt nämlich freie Fahrt hier bei uns in der Region. Da habe ich nämlich aktuell keine Meldung für euch. Bis auf die Blitzer stehen im Landkreis heute in und um Bad Essen. Wenn ihr aber jetzt doch noch was entdeckt habt an Verkehrsmeldungen, vielleicht einen weiteren Blitzer oder auch schon Stau, gerne einfach mal Bescheid geben. 0541 750 400 oder schickt eine WhatsApp an 015788 533 187. Ich wünsche euch eine gute und vor allem sichere Fahrt.
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5: Am Donnerstagmorgen 3:07 haben wir es und ein Handschlag, der Geschichte geschrieben hat und bis heute für Frieden und Zusammenhalt steht. Genau daran erinnert Osnabrück jetzt am Wochenende wieder mit einem ganz besonderen Fest und das hier mitten in der Stadt. Warum ausgerechnet ein Handschlag Europa verändert hat, was damals vor fast 380 Jahren passiert ist und warum das Ganze heute aktueller denn je ist, das hört ihr gleich bei uns um kurz nach 7. Ich bin Verena Morris. Schönen guten Morgen.

0: 10 nach 7 am Donnerstag, ihr hört OS Radio 104,8 und wir machen jetzt mal einen großen Schritt zurück in die Geschichte und zwar blicken wir jetzt mal fast 380 Jahre zurück. Wir schreiben das Jahr 1648. Europa leidet seit 3 Jahrzehnten unter dem 30-jährigen Krieg. Nach jahrelangen Verhandlungen scheint aber endlich Frieden möglich und ausgerechnet hier bei uns in Osnabrück. Da passiert am 6. August was, das Geschichte schreibt. Die Gesandten besiegeln den Friedensvertrag per Handschlag. Dieser Handschlag, der galt damals praktisch schon als rechtsverbindliche Zusage. Was danach passiert ist, das erklärt jetzt mal der Direktor des Diözesanmuseums, Hermann Queckenstedt.
1: Der Handschlag, das ist ein ganz altes Rechtsmittel. Also meine Mutter hat mir immer erzählt, wie der Viehhändler bei ihnen auf dem Hof gekommen ist und mein Opa das Viehzeug per Handschlag an den Händler verkauft hat. Und das sind rechtsverbindliche Akte, die dann hinterher natürlich nochmal durch Unterschriften im Oktober unterfüttert worden sind. Aber eigentlich ist der Durchbruch hier in Osnabrück geschehen.
0: Ja, mit diesem symbolischen Handschlag war der Weg zum Westfälischen Frieden frei. Die eigentlichen Verträge, die wurden dann später in Münster unterzeichnet. Einen Tag danach wurde das Ende des 30-jährigen Krieges schließlich vom Osnabrücker Rathaus aus verkündet. An dieses historische Ereignis erinnert die Stadt auch in diesem Jahr wieder. Am Sonntag wird der Osnabrücker Handschlag schon zum 4. Mal gefeiert. Und warum dieser Tag bis heute so wichtig ist, das erklärt Patricia Mehrsinger. Die ist Leiterin des Fachbereichs Kultur der Stadt Osnabrück.
2: Die Friedensstadt Osnabrück ist ja nicht nur einfach Friedensstadt, sondern sie ist ja historisch eben der Ort der Orte, wo der Westfälische Frieden verhandelt wurde und dann eben per Handschlag beschlossen wurde. Und die Stadt Osnabrück möchte natürlich damit auch ein Zeichen setzen, dass sie zu diesem Thema steht. Und es wird auch immer wieder von Wissenschaftlern und Politikern, Herr Steinmeier war ja auch mal in Osnabrück als Bundespräsident und hat gesagt, der Westfälische Frieden wäre eine Blaupause für heutige Friedensverhandlungen. Und das wäre natürlich ein wirklich tolles Zeichen. Aber dazu muss man auch die Geschichte erstmal kennen und verstehen. Und dazu haben wir dieses sehr umfangreiche Programm entwickelt.
0: Genau, denn es geht nicht nur um Geschichte. Das Fest soll Menschen zusammenbringen. Unter dem Motto Miteinander feiern gibt es rund um Marienkirche, Rathaus und Dom Bundesprogramm am Sonntag. Warum dieses Motto gerade heute so gut passt, das erzählt Patricia Mehrsinger.
2: Wir versuchen einfach mit vielen, vielen Aktionen das damalige Geschehen erlebbar zu machen. Wir haben die Stadtspieler dabei, die szenische Sequenzen spielen werden, sodass man sich auch dadurch schon in die Zeit versetzt fühlt. Und wir werden Führungen am historischen Stadtmodell haben. Wir werden Führungen in der Stadt haben, an den Orten. Wo haben eigentlich die Gesandten gelebt? Wie haben die sich verhalten? Wo haben sie gefeiert? Und wir werden auch Kaffee und Kuchen in einem wunderschönen Garten hinter der Marienkirche haben, der sonst nicht offen ist. Also auch Orte nochmal entdecken lassen, die man sonst nicht so findet. Und wir haben natürlich eine tolle Lesung am Schluss. Nach Ben Becker und Natalia Wörner wird Rufus Beck kommen. Viele werden seine Stimme auf jeden Fall kennen von den Harry Potter-Übersetzungen. Und er wird ein einmaliges Programm zusammen mit dem Literaturbüro Westniedersachsen hier in Osnabrück zusammenstellen, was dann die ganzen Themen nochmal aufgreift und durch verschiedene Texte auch nochmal lebendig macht.
0: Ja, und der Gedanke dahinter ist aktueller denn je. Miteinander reden, gemeinsam feiern, friedlich zusammenleben. Genau dafür steht der Osnabrücker Handschlag bis heute, sagt Hermann Queckenstedt.
1: Frieden ist wahnsinnig bedroht durch Despoten, durch schwierig strukturierte Politiker. Und ich glaube, wenn wir erstmal in unserem persönlichen Umfeld ein wenig friedvoll miteinander umgehen und dann auch versuchen, mit einem solchen Geist nach außen zu wirken, dann tun wir viel, viel mehr, als das Stadtmarketing jemals erreichen könnte.
0: Also der Osnabrücker Handschlag wird jetzt am Sonntag rund um Marienkirche, Rathaus und Dom gefeiert. Das komplette Programm gibt es als Flyer an ganz, ganz vielen Stellen hier bei uns in Osnabrück oder auch auf der Internetseite der Stadt. Alternativ einfach im Netz nach Osnabrücker Handschlag 2026 suchen. Da findet ihr dann auch alles zum Programm am Sonntag. 7:15 haben wir es gleich. 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

20 Minuten nach 7 US-Radio 104,8 ist hier am Donnerstag. Und der Wahlkampf, ich würde sagen, der nimmt so langsam Fahrt auf, ne? Und damit hängen auch wieder überall Wahlplakate. Die sehen wir ja schon seit einigen Wochen, Tagen hier in der Region. Doch einige davon bleiben nicht lange hängen. Besonders in Bramsche werden der Polizei aktuell fast täglich beschädigte, beschmierte oder auch gestohlene Plakate gemeldet. Das hat die Polizei mitgeteilt und die erinnert deshalb auch nochmal daran, wer Wahlplakate zerstört oder klaut, der begeht eine Straftat. Also je nach Fall können Geldstrafen oder sogar Freiheitsstrafen drohen. Der Appell der Polizei deshalb, wer eine andere Meinung hat, der sollte das auf jeden Fall bei der Wahl zeigen und nicht mit Farbe, Gewalt oder Zerstörung an den Plakaten. Und was sonst noch so los ist hier bei uns in der Region, in Stadt und Landkreis, ihr erfahrt es gleich in 8 Minuten um 7:30 in den Lokalnachrichten mit Jan.

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1: Mit Jan Molitor. Bundesverdienstkreuz wird heute verliehen und Mordprozess um den Tod einer Mutter beginnt ohne Aussage des Angeklagten. Monika Buttke wird heute mit dem Bundesverdienstkreuz ausgezeichnet. Bundespräsident Frank-Walter Steinmeier hat ihr das Bundesverdienstkreuz am Bande des Verdienstordens der Bundesrepublik Deutschland verliehen. Überreicht werden Urkunde und Ordenszeichen heute bei einer Feierstunde im Friedenssaal des Osnabrücker Rathauses. Oberbürgermeisterin Katharina Pötter wird die Ehrung vornehmen. Mit dem Bundesverdienstkreuz werden besondere Verdienste um das Gemeinwohl gewürdigt. Im Mordprozess um den Tod einer Mutter von Drillingen aus Wallenhorst hat sich der Angeklagte laut dem NDR Niedersachsen zum Auftakt nicht zu den Vorwürfen geäußert. Die Staatsanwaltschaft wirft dem Mann vor, seine Ehefrau im Februar unter einem Vorwand in einem Schuppen gelockt und dort mit einem Messer getötet zu haben. Nach Angaben der Anklage war das Familienleben unter anderem durch die Betreuung der Drillinge und finanzielle Sorgen belastet. Der Angeklagte kündigte über

0: Der Tatverdächtigte ließ sich wenig später widerstandslos festnehmen. Bei der sichergestellten Waffe handelt es sich nach Polizeiangaben um eine Soft-Air. Die Ermittlungen zu den Hintergründen dauern an. 42 Projekte und Engagierte aus Niedersachsen sind für den Deutschen Engagementpreis 2026 nominiert. Das teilt die Deutsche Stiftung für Engagement und Ehrenamt mit. Bundesweit wurden insgesamt 626 Nominierungen ausgesprochen. Vorgeschlagen werden konnten ausschließlich Projekte und Personen, die bereits mit einem anderen Engagementpreis ausgezeichnet wurden. Die niedersächsischen Nominierten engagieren sich unter anderem bei der Feuerwehr, in der Schwimmausbildung für Kinder, in der Jugendtrauerbegleitung oder im Gehörlosensport. Die Gewinner werden Ende November in Berlin bekannt gegeben. Außerdem kann die Öffentlichkeit vom 1. bis zum 29. Oktober online über den Publikumspreis abstimmen.
1: Das Wetter bei uns in der Region.
2: Sonne und Wolken wechseln sich jetzt am Morgen und Vormittag ab. Richtung Mittag zieht sich noch mal ein bisschen zu. Also der Mittag ist meist so ein bisschen bedeckter, wird aber dann im Laufe des frühen Nachmittags schon wieder besser. Also da gibt es dann wieder Auflockerungen, da gibt es auch wieder viel Sonnenschein. Also den Rest des Tages gibt es dann Sonne-Wolken-Mix bei angenehmen 24 Grad. Und am Abend, da ist es dann leicht bedeckt bei Temperaturen um die 21 Grad. Morgen geht es auch ähnlich los. Erstmal mit einem Mix aus Sonne und Wolken. Später ziehen dann doch einige Wolken auf, also da wird es so ein bisschen dichter am Himmel. Das dann bei Top-Temperaturen von 21 Grad und am Wochenende dürfen wir uns dann wieder auf ganz viel Sonne und auch warme Temperaturen freuen und einstellen, denn Samstag und Sonntag scheint die Sonne die ganze Zeit. Das Samstag bei 27 Grad, am Sonntag geht es noch einen Tag nach oben, da sind dann Temperaturen um die 33 Grad drin. Jetzt aktuell könnt ihr nochmal gut durchlüften zu Hause, hier bei uns in Osnabrück. Da messen wir nämlich 17 Grad und in Bramschehagen und Dissen sieht es genauso aus. Da sind es nämlich auch 17 Grad.
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2: Nichts los auf den Straßen, also falls ihr unterwegs seid, dann herzlichen Glückwunsch. Ihr habt freie Fahrt, ihr kommt überall gut durch. Bis auf die Blitzer, die habe ich für euch, stehen im Landkreis heute in und um Bad Essen. Da also besonders vorsichtig fahren. Und wenn ihr jetzt doch noch irgendwie was entdeckt habt und Verkehrsmeldungen, gerne einfach mal Bescheid geben. Ihr könnt uns anrufen unter der 0541 750 400 oder ihr schickt eine WhatsApp an 0157 88 533 187. Ich wünsche euch eine gute und vor allem sichere Fahrt, kommt gut an.
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2: Kurz nach halb acht haben wir es und ich weiß nicht, ob ich sie noch alle zusammenkriege. Die Paw Patrol, also Chase, Marshall, Sky, Rubble, Rocky und Zuma. Ne? Ich bin sehr stolz auf mich. Also die gehören zur Paw Patrol und die sind zurück auf der Kinoleinwand. Diesmal wird es richtig riesig, denn die bekommen es mit Dinosauriern zu tun. Nach einem Sturm landen die Rettungshunde auf einer geheimnisvollen Insel, treffen da auf Dino-Experte Rex und müssen gleich die nächste große Mission meistern. Ob der neue Dino-Einsatz der Paw Patrol ein Volltreffer für kleine Kinofans ist, das verrät euch gleich Thomas Bremser in unseren Kinostarts der Woche. Also mehr dazu um kurz vor acht. Ich bin Verena Morris.
3: Das gibt's doch gar nicht.

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0: Schönen Donnerstag wünsche ich euch. 7.42 Uhr haben wir es. Und in dieser Kinowoche ist für fast alle was dabei, würde ich jetzt mal behaupten. Ne? Also für hoffnungslose Romantiker, Horrorfans und alle Kinder. Die freuen sich auf jeden Fall auf den dritten Teil eines echten Animationsphänomens. Ich habe es gerade schon gesagt. Die Paw Patrol bekommt es mit riesigen Dinosauriern zu tun. Es wird auf jeden Fall richtig wild. Thomas Bremser fasst die Kino-Highlights der Woche jetzt mal für euch zusammen.
1: Alles klar, Fellfreunde. Egal, was uns in diesem Dschungel erwartet, wir sind bereit.
2: Die Welpen der Paw Patrol landen in ihrem dritten Kinoabenteuer auf einer geheimnisvollen Tropeninsel zusammen mit ihrem menschlichen Freund Ryder.
1: Die Dino-Insel, die gigantischste Entdeckung der Welt.
2: Dinosaurier aller Art leben auf der Insel, auf der auch der Erzfeind der Rettungshunde landet. Der sorgt unbeabsichtigt für eine Katastrophe.
3: Das ist ein Vulkan, sie werden die Insel zerstören.
2: Paw Patrol, der Dino-Film mit neuer Musik der Backstreet Boys, ein Ferienmuss für viele Kinder.
4: Ich bin ein Bulldogger und ich kann ja gar nicht schneller laufen.
5: Habt ihr heute den weirden Eismann gesehen?
6: Was meinst du mit weird?
5: Der war überall, als ob er mich verfolgen würde.
2: Horrorregisseur Eli Roth überschreitet gerne Grenzen. In seinem neuen Werk Ice Cream Man essen Kinder ein Eis und die Erwachsenen zahlen dafür mit ihrem Leben.
7: Was zur Hölle ist hier los?
8: Das ist nicht witzig.
2: Die Kinder in der idyllischen US-Kleinstadt Baylen Bay werden zu mörderischen Bestien.
9: Um Himmels Willen, was habt ihr getan?
2: Die Horrorhits Weapons und Terrifier scheinen Eli Roth inspiriert zu haben. Zu dem vielleicht blutigsten Film des Jahres. Ice Cream Man, freigegeben ab 18.
10: Dieses Eis ist teuflisch.
11: Wie jetzt? Du triffst irgendeinen reichen, weißen Typ. Er ist Italiener.
2: Wer's kitschig und seicht mag, ist bei der Romanze You, Me and Italy gut aufgehoben. Die New Yorker Haussitterin Anna lernt zufällig Matteo kennen, der sie zu sich nach Italien einlädt. In seiner Villa findet sie statt Matteo einen Ring.
12: Er legt einen Verlobungsring in eine Krimskrams-Schublade.
2: Matteos Mutter gegenüber gibt sie sich als Verlobte aus, verliebt sich dann aber in Matteos Cousin Michael.
13: Gabriella will, dass ich dir das Weingut zeige.
12: Wieso?
13: Weil du dort heiraten wirst?
2: You, Me and Italy ist eine typische Rom-Com vor der wunderschönen Kulisse der Toskana und mit einem attraktiven Pärchen.
12: Matteo, ich werde es dir erklären.
0: Also ganz egal, ob jetzt noch in den Ferien, zum Familienausflug es ins Kino geht für euch, ein Dateabend oder ihr Lust auf ein bisschen Grusel habt im Kino, ist diese Woche also für fast jeden was dabei. Vielen Dank an Thomas erstmal für den Überblick und vielleicht macht ihr jetzt schon euer nächstes Kinodate klar. Viertel vor acht haben wir es, OS Radio 104,8 ist hier am Donnerstag. Einen wunderschönen guten Morgen wünsche ich euch jetzt mit Alicia Keys.

8:08 haben wir es am Donnerstagmorgen. OS Radio 104,8 ist hier. Und der Weg zum Kühlschrank ist für viele offenbar so ein bisschen leichter als der Weg ins Fitnessstudio oder auch zum Sportplatz. Zumindest sieht das Kassenärztechef Andreas Gassen so. Der sagt nämlich, viele Menschen in Deutschland, die bewegen sich einfach zu wenig. Die haben mit Übergewicht zu kämpfen und die kümmern sich zu wenig darum, Krankheiten vorzubeugen. Seine Forderung also ein Neustart bei der Gesundheitsvorsorge. Was da jetzt genau hintersteckt, das erfahrt ihr dann in 8:08 hier in den Nachrichten. Schönen guten Morgen.

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1: Ich bin Babit Büchner. Bundesinnenminister Alexander Dobrindt geht von hochprofessionellen Tätern aus. Der Vorfall mit einer Sprengstoffdrohne am Flughafen Leipzig-Halle war aus seiner Sicht ein Anschlagsversuch. Man brauche dafür ein hohes Maß an Technikerfahrung und Erfahrung im Umgang mit Sprengstoff, sagte Dobrindt am Abend. Als Drahtzieher kämen auch fremde Mächte in Frage. Der Präsident des Münchner IFO-Instituts, Clemens Fuest, ist dafür, dass der ermäßigte Mehrwertsteuersatz von 7% abgeschafft wird. Er schlägt vor, alle Waren einheitlich mit 19% zu besteuern. Im Gegenzug sollten Haushalte mit geringen Einkommen jährliche Gutschriften vom Staat erhalten, sagte er der Bild-Zeitung.
2: Konkret will der IFO-Chef Gutscheine in Höhe von jährlich 360 Euro verteilen. Denn auch für Brot, Milch und Gemüse müssten Haushalte mit wenig Geld dann deutlich mehr zahlen. Allerdings für Mineralwasser zum Beispiel gilt im Moment noch der höhere Satz. Dieses Chaos, sagt der Ökonom, müsse abgeschafft werden. Und es gäbe einen weiteren Effekt. Der Staat würde dadurch mehr als 35 Milliarden Euro mehr einnehmen. Claudia Wächter, Nachrichtenredaktion.
1: Viele Menschen in Deutschland sind zu dick und zu bequem. Das bemängelt Kassenärztechef Andreas Gassen in der Neuen Osnabrücker Zeitung. Er fordert einen Neustart bei der Prävention.
3: KBV-Chef Gassen sieht den neuen Gesundheitsminister Carsten Linnemann in der Pflicht. Denn dass viele Deutsche dicker sind, mehr rauchen und weniger Sport treiben als andere Nationen, liege aus seiner Sicht oft an der Erziehung. Gassen fordert, viel stärker in Kitas und Schulen zu gehen, damit Kinder früh lernen, sich gesund zu ernähren, sich mehr zu bewegen und aus selbstzerstörerischen Konsummustern rauszukommen. Er fordert deshalb außerdem noch höhere Steuern und Preise für Tabak und Alkohol. Diana Kramer, Nachrichtenredaktion.
1: Und zum Sport. Die Spitze des Fußballweltverbands FIFA hat sich nach einer Notfallsitzung demonstrativ hinter ihren schwer in die Kritik geratenen Präsidenten Gianni Infantino gestellt. Sie sicherte ihm uneingeschränkte Unterstützung zu. Die FIFA räumte allerdings auch Fehler bei den umstrittenen Investorenplänen ein. Der Prozess hätte anders gehandhabt werden sollen, hieß es in einer Mitteilung.
0: Das Wetter bei uns in der Region.
4: So ein paar Wolken hängen aktuell über der Region zwischendurch im Laufe des Morgens. Wird es aber noch etwas besser, da lockert es auf. Da gibt es dann nochmal viel Sonnenschein. Am Mittag zieht es sich wieder so ein bisschen zu. Da ist es dann eher etwas bedeckter, bevor es dann Richtung frühen Nachmittag wieder recht schön wird. Also da wechseln sich dann auch nochmal Sonne und Wolken ab. Das heute bei angenehmen 24 Grad, so lässt es sich aushalten. Ne? Und am Abend, da ist es dann leicht bedeckt bei Temperaturen um die 21 Grad. Morgen geht es auch nochmal ähnlich los mit einem Mix aus Sonne und Wolken. Wird später auch so ein bisschen bedeckter am Freitag im Laufe des Nachmittags. Da sind dann schon einige dichte Wolken am Start. Der Abend ist dann wieder leicht bedeckt. Das morgen dann, ich sage jetzt mal, nur noch bei 21 Grad. Aber der Sommer und die heißen Temperaturen, die kehren am Wochenende schon wieder zurück. Samstag, Sonntag gibt Sonne satt. Da scheint die Sonne bis zu 15 Stunden. Samstag bei Temperaturen bis zu 27 Grad. Am Sonntag sind dann wieder 33 Grad drin. Also da kommen wir nochmal wieder ordentlich ins Schwitzen. 18 Grad messen wir aktuell hier bei uns in Osnabrück, bei euch in Boomte auch, in Germhütte und Bissendorf, da sind es 17.
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4: Ihr habt freie Fahrt bei uns in der Region. Aktuell nach wie vor keine Meldung für euch, bis auf die Blitzer, die uns der Landkreis geschickt hat. Die stehen heute in und um Bad Essen. Wenn ihr aber jetzt doch irgendwie unterwegs seid, euch da was aufgefallen ist an Verkehrsmeldungen, ihr könnt es uns sehr gerne mitteilen. Entweder ruft ihr uns an 0541 750 400 oder ihr schickt eine WhatsApp an 015788 533 187. Beide Nummern gibt es auch nochmal zum Nachlesen bei uns auf der Homepage unter osradio.de.
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4: Das Jahr 2020 werden wir alle nicht vergessen. Da ging es ja los mit der Corona-Pandemie. Wir kommen jetzt gleich aber mal zu einer anderen Krankheit. Die hat auch ganze Städte in Angst versetzt. Da geht es noch ein bisschen weiter zurück. Und zwar geht es ins Mittelalter. Es geht um die Pest. Auch Osnabrück wurde vom Schwarzen Tod getroffen. Und genau darum geht es jetzt bei der neuen Stadtführung. Da geht es einfach mal quer durch die Osnabrücker Altstadt. Wie die Menschen damals mit der Seuche umgegangen sind, was hinter den berühmten Pestärzten mit ihren Schnabelmasken steckt und warum das Thema heute noch spannend ist, das alles erfahrt ihr gleich bei uns um kurz nach 8 hier in Startklar. Ich bin Verena Morris, hi.
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0: Wein war das. 13 Minuten nach 8. Ihr hört OS Radio 104,8. Am Donnerstag. Schönen guten Morgen euch. Und wir gehen jetzt mal einen ganz großen Schritt zurück in die Geschichte, ins Mittelalter. Und da geht es um eine Krankheit, die Angst und Schrecken verbreitete damals und ganze Städte veränderte. Es geht um die Pest. Im Mittelalter wurde sie auch der Schwarze Tod genannt. Und auch Osnabrück blieb davon nicht verschont. Mehrfach suchte die Seuche die Stadt heim. Viele Menschen starben. Heute ist das Thema längst Geschichte, ja, aber die Folgen und Geschichten aus dieser Zeit, die sind immer noch richtig spannend. Und genau darum geht es auch bei einer neuen Erlebnisstadtführung. Da geht es einmal quer durch Osnabrücks Altstadt und entwickelt hat diese Stadtführung Ann-Kathrin Leger. Die Biologie- und Englischlehrerin an der Domschule, die hat sich intensiv mit der Pest hier in Osnabrück beschäftigt, nimmt euch jetzt mit auf eine Reise ins Mittelalter. Und dabei geht es auch um die Frage, ja, was können wir denn aus früheren Seuchen so lernen? Denn, wissen wir alle, ne, ganz fremd ist uns das Thema ja nicht. Spätestens seit Corona wissen wir, wie sehr Krankheiten unseren Alltag verändern können. Auch damals mussten Menschen mit einer unsichtbaren Gefahr umgehen, sagt Ann-Kathrin Leger.
1: Da kann man sich das eigentlich tatsächlich gut vorstellen, wenn man einfach mal 5, 6 Jahre zurückblickt. Wir haben ja auch schon eine Pandemie erlebt und Osnabrück ist vom Schwarzen Tod stark betroffen gewesen. Es hält sich das Gerücht, dass von 4000 Einwohnern damals derzeit nur 7 Ehen nicht zerrissen worden wären. Und daran kann man sich das Ausmaß, glaube ich, sehr gut vorstellen.
0: Die Pest, die war damals die größte Bedrohung, aber nicht die einzige Krankheit, die den Menschen das Leben schwer gemacht hat. Auch Cholera oder auch Lepra spielten eine Rolle. Alle großen Seuchen der Stadtgeschichte mit in eine Führung zu packen, das wäre allerdings zu viel, erklärt Ann-Kathrin Leger.
1: Und dann habe ich aber irgendwann festgestellt, das passt nicht alles in eine Führung. Das ist zu viel. Ich muss mich nur auf eine einzige Sache beschränken und habe mich dann für den Schwarzen Tod entschieden, weil das einfach sehr spannend ist einmal und man damit auch gut eine Tour füllen kann. Zum Glück liegt das ganze Jahr über 700 Jahre zurück, weshalb man in Osnabrück nicht mehr viele Gebäude findet, die noch aus der Zeit stammen, also eigentlich gar nicht. Und deswegen muss man mit einem ganz besonderen Blick einfach durch die Stadt gehen, um besonders viel erzählen zu können und um das Publikum eintauchen zu lassen.
0: Bei der Führung geht es auch um die berühmten Pestärzte mit ihren auffälligen Schnabelmasken. Bilder davon habt ihr garantiert schon mal gesehen. Die sahen zwar aus wie aus einem Gruselfilm, hatten aber einen ganz bestimmten Zweck. Die Menschen glaubten damals, die Krankheit würde durch giftige Dämpfe übertragen. Auch wenn diese Vorstellung falsch war, gab es trotzdem einige Maßnahmen, die geholfen haben.
1: Es gab auch schon Maßnahmen durch die Stadt Osnabrück. Es wurden Maßnahmen ergriffen wie die Schließung von Spelunken und Bordellen. Die durfte man nicht mehr besuchen. Die Stadttore wurden geschlossen. Man kam nicht mehr rein, nicht mehr raus. Man musste sich ausweisen und darlegen, dass man nicht aus einem pestverseuchten Gebiet kam. Außer zu Gottesdiensten. Zu denen durfte man gehen. Man musste ja beten, das war erlaubt. Aber alles andere war sehr ähnlich zu dem, was auch gerade erst hier in Osnabrück, in Deutschland, auf der Welt, wir gerade erst erlebt haben. Und ich denke, dass man sich damit gut hineinversetzen kann tatsächlich.
0: Auf jeden Fall. Und ein Blick zurück zeigt auch, wie sehr sich unser Alltag verändert hat. Ne? Sauberes Trinkwasser, Kanalisation, Müllabfuhr sind für uns heute selbstverständlich. Im Mittelalter gab es das alles nicht. Also wer selbst mal in die Geschichte eintauchen möchte, die Stadtführung der Schwarze Tod, die findet alle 2 Wochen Mittwochabend statt. Infos und Anmeldungen gibt es online über die Suche nach der Schwarze Tod Osnabrück. Und das ist eine Führung mit spannenden Geschichten, haben wir gerade gehört, über Krankheit, Medizin, das Leben auch in einer längst vergangenen Zeit. Und die nächste Führung, ich habe da für euch mal nachgeschaut, ne, die ist nächste Woche Mittwoch, am 12. August. 16 Minuten nach 8 haben wir es.

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Ja, das ist gerade schon gesagt. Ne? Catch My Fall, Billy Idol war das. 8:45 haben wir es, ihr hört OS Radio 104,8. Einen wunderschönen guten Morgen euch. Und wir kommen jetzt zu echten Alltagshelden. Die löschen Brände, die bringen Kindern das Schwimmen bei. Sie begleiten junge Menschen durch schwere Zeiten oder machen Sport für alle möglich. In Niedersachsen, da gibt es jede Menge Menschen, die einfach anpacken. 42 Projekte und Engagierte sind jetzt für den Deutschen Engagementpreis 2026 nominiert, gehören damit zu den Besten der Besten. Alle Einzelheiten dazu und weitere Nachrichten hier aus der Region, was an diesem Donnerstagmorgen sonst noch so los ist und wichtig ist. Ihr erfahrt es gleich in 5 Minuten um 8:30 in den Lokalnachrichten mit Jan.

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1: Mit Jan Molitor. Bundesverdienstkreuz wird heute verliehen und Mordprozess um den Tod einer Mutter beginnt ohne Aussage des Angeklagten. Monika Buttke wird heute mit dem Bundesverdienstkreuz ausgezeichnet. Bundespräsident Frank-Walter Steinmeier hat ihr das Bundesverdienstkreuz am Bande des Verdienstordens der Bundesrepublik Deutschland verliehen. Überreicht werden Urkunde und Ordenszeichen heute bei einer Feierstunde im Friedenssaal des Osnabrücker Rathauses. Oberbürgermeisterin Katharina Pötter wird die Ehrung vornehmen. Mit dem Bundesverdienstkreuz werden besondere Verdienste um das Gemeinwohl gewürdigt. Im Mordprozess um den Tod einer Mutter von Drillingen aus Wallenhorst hat sich der Angeklagte laut dem NDR Niedersachsen zum Auftakt nicht zu den Vorwürfen geäußert. Die Staatsanwaltschaft wirft dem Mann vor, seine Ehefrau im Februar unter einem Vorwand in einem Schuppen gelockt und dort mit einem Messer getötet zu haben. Nach Angaben der Anklage war das Familienleben unter anderem durch die Betreuung der Drillinge und finanzielle Sorgen belastet. Der Angeklagte kündigte über seine Verteidigerin an, sich im weiteren Verlauf des Prozesses äußern zu wollen. Ein Urteil wird Mitte Oktober erwartet. Ein mutmaßlicher Fall von schwerer räuberischer Erpressung hat am Dienstagnachmittag einen größeren Polizeieinsatz in Bumte-Hunteburg ausgelöst. Nach Angaben der Polizei hatte eine Escort-Dame den Notruf gewählt und angegeben, von einem Kunden mit einer Pistole bedroht worden zu sein. Der Mann soll sie gezwungen haben, ihm die zuvor gezahlten 450 Euro zurückzugeben. Die Frau konnte flüchten und die Polizei verständigen. Der Tatverdächtigte ließ sich wenig später widerstandslos festnehmen. Bei der sichergestellten Waffe handelt es sich nach

0: in der Jugendtrauerbegleitung oder im Gehörlosensport. Die Gewinner werden Ende November in Berlin bekannt gegeben. Außerdem kann die Öffentlichkeit vom 1. bis zum 29. Oktober online über den Publikumspreis abstimmen.
1: Das Wetter bei uns in der Region.
2: Einige Wolken sind am Start, zwischendurch lockert es auf. Da guckt die Sonne raus, so geht's bis zum späten Vormittag. Um die Mittagszeit rum ist es zeitweise so ein bisschen bedeckter, wird dann aber im Laufe des frühen Nachmittags auch gleich schon wieder besser. Also da lockert es dann auch auf, da gibt es dann auch nochmal ordentlich Sonnenschein. Das dann bis zum Abend, das alles heute bei Top-Temperaturen von 24 Grad. Und am Abend, da ist es dann leicht bedeckt bei Temperaturen um die 21 Grad. 21 Grad gibt es dann auch morgen im Tagesverlauf aufs Thermometer. Ähnlich wie heute vormittags wechseln sich Sonne und Wolken ab. Später wird es ein bisschen bedeckter. Und pünktlich zum Wochenende dreht der Sommer wieder auf. Da freuen wir uns alle drauf. Ne? Samstag erwartet uns viel Sonne, Temperaturen um die 27 Grad. Am Sonntag wird es nochmal richtig heiß mit knapp über 30 Grad. Und auch da gibt es den ganzen Tag richtig viel Sonne. 18 Grad messen wir aktuell hier bei uns in Osnabrück, bei euch in Weilenhorst und Bad Laa auch. In Osterkappeln, da sind es 17 Grad.
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2: Nichts los auf den Straßen. Nach wie vor habt ihr freie Fahrt hier bei uns in der Region. Da habe ich keine Meldung für euch. Bis auf die Blitzer stehen in und um Bad Essen heute. Und wenn ihr jetzt noch Verkehrsmeldungen für uns habt, Staus, Blitzer, irgendwelche Gefahrenmeldungen, vielleicht ein Unfall, der da gerade passiert ist, kurz mal durchklingeln bei uns 0541 750 400 oder schickt eine WhatsApp an 01 5788 533 187. Eine gute und sichere Fahrt euch.
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2: Kurz nach 8:30 haben wir es. Und Rasenmähen, Blumengießen, abends für die richtige Stimmung irgendwie auf der Terrasse sorgen. Ne? Im Garten gibt es gerade im Sommer ja jede Menge zu tun. Das wissen alle, die einen Garten haben, die den auch ordentlich pflegen. Aber vieles davon geht inzwischen auch ganz entspannt per App oder sogar automatisch. Also smarte Bewässerungssysteme gibt es mittlerweile, Mähroboter. Intelligente Beleuchtung oder auch Sicherheitskameras können nicht nur Arbeit abnehmen, sondern auch Wasser sparen, den Garten sicherer machen. Welche smarten Helfer sich wirklich lohnen und wie sie den Alltag auch erleichtern, das ist gleich Thema bei uns in der nächsten halben Stunde. Und dann gibt es auch noch so einen smarten Helfer bei uns zu gewinnen. Also schön dranbleiben. Ich bin Verena Morris, euch einen wunderschönen guten Morgen.

0: Genau, 20 vor 9, OS Radio 104,8 hört hier am Donnerstag. Und eigentlich geht es ja bei uns immer am Dienstag ab in den Garten. Wir machen aber heute mal eine klitzekleine Ausnahme. Und da wollen wir euch helfen, euren Garten ins richtige Licht zu setzen. Ne? Und da kommt, wie an anderen Stellen, auch immer öfter ein smartes Helferlein ins Spiel. Und Helke Michael, die sagt euch jetzt, was wir da so meinen.
1: Smarte Helfer sorgen im Garten für mehr Sicherheit und nehmen uns lästige Arbeit wie Rasenmähen oder auch Gießen einfach ab, erklärt der Smart Home und Osram Home Lighting Experte Oliver Kratzer von Ledvance.
2: Eine smarte Lösung dafür ist zum Beispiel unsere Smart Plus Bewässerungssteuerung. Die läuft wie folgt ab, dass Sensoren die Bodenfeuchtigkeit messen und zeitgleich die Wetterdaten zum Abgleich mit benutzt werden. Bedeutet, Wasser gibt es nur dann, wenn es für die Pflanzen wirklich sinnvoll ist.
1: Das spart jede Menge Zeit und es hat noch einen weiteren wichtigen Vorteil.
2: Neben dem Faktor der Zeitersparnis sorgt die smarte Bewässerung vor allem dafür, dass Pflanzen gesünder wachsen, weil sie gleichmäßig und bedarfsgerecht versorgt werden. Gleichzeitig wird Wasser effizienter genutzt, was gut für die Umwelt und letzten Endes auch für den Geldbeutel ist. Ein kombinierter Wasserzähler, wie bei unserer Bewässerungssteuerung, hilft, dass der Verbrauch auch immer im Blick behalten werden kann. Das macht die Pflege insgesamt deutlich entspannter und auch zuverlässiger.
1: Aber auch abseits der Gartenarbeit können smarte Helfer für mehr Komfort und eine angenehme Atmosphäre sorgen.
2: Mit smarten Beleuchtungen stellt man per App oder Sprachsteuerung ganz einfach die passende Lichtstimmung ein. Für einen entspannten Abend oder die nächste Gartenparty zum Beispiel. Wetterfeste, smarte Steckdosen können auch helfen, normale Geräte ins Gartenkonzept zu integrieren. So wird aus der Terrasse oder aus dem Garten im Handumdrehen eine persönliche Wohlfühloase.
1: Und die lässt sich auch ganz smart sicherer machen.
2: Zum Beispiel unsere Bewegungsmelder, Kameras oder auch intelligenten Außenbeleuchtungen, welche automatisch reagieren, sobald sich jemand dem Haus nähert. Und auch direkt eine Push-Benachrichtigung auf Smartphone senden. Das gibt ein gutes Gefühl und schreckt im Zweifel auch Einbrecher ab, gerade nachts oder wenn man im Urlaub ist.
0: Ja, Freunde, wenn das nicht smart ist, ne? 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Ich drücke euch da ganz fest die Daumen.

Hallo, schöne neue Welt. Hallo vor allem digitale Welt. Und auch der Garten wird immer digitaler. Ne? Neben Spaten und Gießkanne übernehmen inzwischen immer häufiger auch smarte Helfer die Arbeit. Also was gibt es da so? Bewässerungssysteme. Die gießen zum Beispiel ganz automatisch nur dann, wenn die Pflanzen wirklich Wasser brauchen. Das spart Zeit, das schont Ressourcen, sorgt dafür, dass Blumen, Beete und Rasen optimal versorgt werden. Ist ja auch jetzt ganz passend, wo das Wasser eh knapp ist. Ne? Aber damit ist noch lange nicht Schluss. Intelligente Beleuchtung gibt's auch, sorgt auf Knopfdruck für die passende Stimmung auf der Terrasse. 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Kameras oder Bewegungsmelder, die erhöhen die Sicherheit rund ums Haus. 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

Ich brauche dringend Hilfe. Solche Sätze können den Anfang eines teuren Betrugs sein. Schockanrufe, Enkeltricks, falsche Polizisten, die sorgen weiter für hohe Schäden, besonders die falschen Beamten am Telefon. Die haben zuletzt kräftig zugeschlagen. Millionen Euro gingen so verloren. Die Polizei warnt deshalb lieber einmal zu viel nachfragen als einmal zu viel vertrauen. Und mehr dazu und was sonst noch so los und wichtig ist, deutschlandweit, weltweit, das erfahrt ihr dann gleich bei uns in 5 Minuten um 9 hier in den Nachrichten.

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1: Ich bin Babette Büchner. Einen Tag nach dem Fund einer Sprengstoffdrohne am Flughafen Leipzig-Halle wird weiter ermittelt. Die Suche nach einem zweiten unbekannten Gegenstand soll heute Vormittag fortgesetzt werden, sagte ein LKA-Sprecher. Bundesinnenminister Alexander Dobrindt hatte am Abend von einem hybriden Anschlagsszenario gesprochen.
2: Die Behörden sind alarmiert. Dass eine Drohne bewaffnet mit Sprengstoff sich hier auf einem Flughafengelände befinde, stelle eine neue Bedrohungslage dar, sagte Dobrindt. Die mutmaßlichen Drahtzieher sehe er nicht im Amateurbereich. Für ihn kämen eher staatliche Akteure in Frage. Der Innenminister spricht von fremden Mächten. Der Botschafter der Ukraine in Deutschland, Makeyev, wird da deutlicher. Er vermutet Russland hinter dem Drohnenvorfall, sagte er bei Welt TV. Diana Kramer, Nachrichtenredaktion.
1: Die an die Straße von Hormus grenzenden Golfstaaten Iran und Oman haben sich offenbar auf eine neue Route durch die Meerenge geeinigt. Ein Sprecher des iranischen Außenministeriums sagte, es gebe neue Koordinaten für die Passage. Eine gemeinsame Erklärung sei so gut wie fertig. Komplett geöffnet werden soll die Meerenge damit allerdings nicht. Der Iran spricht von einem neuen Modell. Schockanruf, Enkeltrick oder falsche Polizisten? Der Schaden aus solchen Delikten ist laut BKA zuletzt deutlich gestiegen. Das gilt vor allem für die Kategorie falscher Polizist. Vergangenes Jahr betrug der Schaden demnach fast 50 Millionen Euro. Im Vorjahr waren es rund 30 Millionen.
3: Über 4.600 Fälle von falschen Polizisten wurden im vergangenen Jahr gemeldet. Das sind 700 mehr als im Jahr zuvor. Die falschen Polizisten rufen ihre Opfer entweder an oder klingeln persönlich an der Haustür. Dann erfinden sie Geschichten, zum Beispiel über Einbrüche in der Nähe, und überzeugen ihre Opfer so davon, ihnen Bargeld, Schmuck oder andere Wertgegenstände zu geben. Fiona Reinhardt, Nachrichtenredaktion.
1: Nach OpenAI und Anthropic muss auch der Facebook-Konzern Meta einräumen, dass seine KI-Software sich in Computersysteme eines anderen Unternehmens gehackt hat. Welches Unternehmen bei dem Testlauf betroffen war, teilte Meta nicht mit. Ähnlich wie bei einigen Vorfällen der beiden Rivalen lag das Problem auch hier beim Testpartner. Durch falsche Einstellungen hatten die KI-Modelle Zugang zum Internet, was eigentlich gar nicht vorgesehen war.
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4: Ich hoffe, ihr habt heute an eure Sonnenbrille gedacht. Die werdet ihr nämlich wieder brauchen, denn die Sonne scheint hier bei uns in Stadt und Landkreis. Mal kommen so ein paar Wolken mehr dazu. Also das ist vor allem im Laufe des frühen Mittags der Fall. Da ist es ein bisschen bedeckter, aber dann lockert es wieder auf, wie am Nachmittag. Dann gibt es auch nochmal richtig Sonnenschein bei Temperaturen heute um die 24 Grad. Am Abend ist es dann leicht bedeckt bei maximal 21 Grad. Und 21 Grad sind auch so die Werte, die wir dann morgen im Laufe des Tages aufs Thermometer bekommen. Dazu geht es erstmal ähnlich los, also Sonne und Wolken im Mix. Dann später ziehen einige Wolken durch. Richtung Abend wird es wieder recht sonnig morgen. Und dann freuen wir uns alle auf ein tolles sonniges Wochenende. Entweder könnt ihr ins Freibad gehen, ihr könnt nochmal die Freunde, vielleicht auch die Nachbarn zum Grillen einladen, denn es wird sommerlich heiß. Nochmal am Samstag Temperaturen um die 27 Grad, viel Sonne. Am Sonntag klettert das Thermometer dann auf maximal 33 Grad. 19 Grad messen wir aktuell hier bei uns in Osnabrück, bei euch in Quakenbrück auch. In Belm und Bad Rothenfelde, da sind es 18 Grad.
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4: Er staut sich auf der Sutthauser Straße stadtauswärts Richtung Hermann-Ehler-Straße hier bei uns in Osnabrück. Da braucht er aktuell 13 Minuten länger und es wird geblitzt im Landkreis heute in und um Bad Essen. Und wenn ihr jetzt gerade unterwegs seid mit dem Auto, euch da irgendwie noch was aufgefallen ist an Verkehrsmeldungen, ihr könnt es uns sehr gerne mitteilen. Entweder ruft ihr uns an 0541 750 400 oder ihr schickt eine WhatsApp an 015 788 533 187. Wenn das jetzt ein bisschen zu schnell gegangen ist, beide Nummern gibt es nochmal zum Nachlesen bei uns auf der Homepage unter osradio.de.
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4: Am Donnerstagmorgen 8:45 haben wir es und ein Einbruch, ein Pferdestall und ein Mann im Bademantel. Ja, klingt eher nach einer schrägen Filmkomödie als nach einem Polizeieinsatz. In Melle hat sich aber genau so eine Geschichte abgespielt. Also, warum ein halbnackter Eindringling mitten in der Nacht ein Pferd umarmt hat und warum selbst die Polizei bei diesem Fall zweimal hingucken musste. Das heute gleich in der nächsten halben Stunde um 8:45 in unserer Lokalstory mit Hinnack. Ich bin Verena Morris, euch einen wunderschönen guten Morgen.

0: Schönen Donnerstag euch, OS Radio 104,8 ist hier. 11 nach 9 haben wir es. Und was hat ein halbnackter Mann bitteschön in meinem Pferdestall zu suchen? Diese Frage musste sich ein Pferdebesitzer aus Melle vor kurzem stellen. Da wurde ein Mann dabei erwischt, wie er in einen Pferdestall eingebrochen war. Der Einbrecher, der sah allerdings nicht aus wie ein Langfinger. Eher wie jemand, der ins Schwimmbad wollte.
1: Heute habe ich eine Lokalstory aus einem Pferdestall in Mellebur.
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1: Und wenn ihr jetzt an einen Pferdestall denkt, dann habt ihr sicherlich Gummistiefel, Reiterschuhe, irgendwas mit Blaumann und Mistgabel im Kopf. Allerdings muss ich euch enttäuschen. Der Mann, der heute hier die Hauptrolle spielt, der sah eher so aus, als hätte er sich auf dem Weg in die Sauna verlaufen. Mit Bademantel und Badeanzug bewaffnet, machte er sich nachts auf in den Stall und da sah er sie. Ein Ross, wie einem alten Märchen entsprungen, vier mächtige Beine trugen den edlen Körper, während eine schimmernde Mähne und ein prachtvoller Schweif im Wind tanzten, als folgten sie einer unsichtbaren Melodie. Jeder Hufschlag erzählte von unbändiger Kraft und vollkommener Eleganz. Und wer dieses Pferd erblickte, vermochte den Blick nicht mehr von ihm zu lösen. Das waren wahrscheinlich die Gedanken, die unser Bandit im Bademantel hatte, als er das Pferd gesehen hat. Denn er konnte nicht widerstehen und legte seinen Bademantel ab. Nur in Badehose bekleidet näherte er sich dem Pferd und umarmte es, als hätte er seine große Liebe gefunden. Und da stand er nun in Badehose in einem fremden Stall, in den Armen ein kiloschweres Pferd, das ganz bestimmt nicht wusste, was hier geschieht und Gott sei Dank auch davon abgesehen hat, dem Eindringling einen ordentlichen Tritt zu verpassen. Da hätte dann auch keine Badehose mehr geholfen. Das hätte so richtig wehgetan. Und wenn ihr jetzt glaubt, ey, der erzählt doch nur irgendeine Geschichte. Nein, das ist tatsächlich so passiert. In Mellebur ist ein Mann in Bademantel und Badehose nachts in einen Pferdestall eingedrungen und hat das Pferd umarmt. Ein Detail des Polizeiberichts ist hier echt wichtig. Ich zitiere mal die Polizeimeldung. Nach bisherigen Erkenntnissen umarmte der Unbekannte das Tier im hinteren Bereich. Da kann man zur Anklage also nicht nur Einbruch, sondern auch gleich noch Belästigung schreiben. Gefasst wurde unser Bonnie und Clyde-Imitator übrigens nicht, er ist also noch auf der Flucht. Lediglich die Wildkameras des Stallbesitzers haben den Mann aufgezeichnet und erwischt und bei der Tat gefilmt. Die Polizei sucht jetzt nach diesem Pferdebelästiger. Problem ist nur, dass es beim Verhör des Opfers Übersetzungsprobleme gab. Ich spreche diese Sprache auch nicht, muss wohl ein Araber sein.

So, sein Kreuzchen machen, das ist das eine. Zählen muss sie aber auch jemand. Und genau dafür werden bei den Kommunalwahlen im September noch Wahlhelferinnen und Wahlhelfer gesucht. In der Region Osnabrück fehlen in ganz vielen Orten noch Unterstützer für den Wahltag und auch für die Auszählung. Unter anderem in Bissendorf. Alle Einzelheiten dazu und weitere Nachrichten hier aus der Region, aus Stadt und Landkreis. Da geht es auch um einen neuen Service vom Osnabrücker Servicebetrieb. Hört ihr gleich in 8 Minuten um 9:30 Uhr.

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1: Mit Hinak Gramm. Neue Laubtonne soll Laubentsorgung in Osnabrück erleichtern und Großeinsatz in Bohmte wegen Erpressung einer Escort-Dame. Der Osnabrücker Servicebetrieb OSB bietet ab sofort eine neue Mülltonne an, mit der man im Herbst sein Laub in einer extra dafür vorgesehenen Tonne entsorgen kann. Die sogenannte Laubtonne kann bis zum 1. September per Mail gegen eine Gebühr bestellt werden. Plan ist es, die Laubtonnen von Ende September bis Anfang Januar alle 2 Wochen zu leeren. Die Stadt Osnabrück sagt, Laub in einer extra Laubtonne zu sammeln, helfe im Herbst und Winter, die Gehwege rutschfester zu halten. Eine Testphase habe letztes Jahr bewiesen, dass Laubtonnen die Entsorgung von Laub im Stadtgebiet Osnabrück sehr erleichtern würden. Die Kosten für die Tonne plus Gebühren liegen bei knapp 70 Euro. In Bohmte ist es am Dienstagnachmittag zu einem Großeinsatz gekommen, bei dem eine Escort-Dame von einem Kunden mit Pistole bedroht wurde. Die 25-Jährige befand sich in der Wohnung eines Kunden, als der sie mit Schusswaffe aufgefordert hatte, sein gezahltes Geld in Höhe von 450 Euro wieder zurückzugeben. Die Frau weigerte sich, floh aus dem Haus und verständigte die Polizei. Ein Großaufgebot umzingelte daraufhin das Haus ihres Kunden und stellte per Telefon Kontakt her. Der Mann kooperierte und ließ sich ohne Widerstand festnehmen. Seine Waffe entpuppte sich als eine relativ harmlose Soft-Air-Waffe. Die Polizei ermittelt jetzt gegen ihn wegen mutmaßlich räuberischer Erpressung. Wahlplakate zu zerstören ist kein Kavaliersdelikt, sondern eine Straftat, sagt die Polizei Osnabrück und mahnt damit, Wahlplakate in Ruhe zu lassen. In letzter Zeit wurden angeblich immer mehr davon zerstört oder sogar gestohlen. Insbesondere in der Stadt Bramsche käme es fast täglich zu solchen Delikten. Die Polizei erinnert daran, wer Wahlplakate zerstört oder beschädigt, dem drohen Geldstrafen, im schlimmsten Fall sogar Freiheitsstrafen. In einer Mitteilung heißt es, wer seine Meinung ausdrücken wolle, der solle das am 13. September an der Wahlurne tun und nicht mit blinder Zerstörungswut. Damit am 13. September bei den Kommunalwahlen auch gewählt werden kann, suchen einige Gemeinden und

0: hängen so ein paar Wolken über der Region, aber es lockert zwischendurch immer wieder auf. Die Sonne zeigt sich, vor allem am Nachmittag ist es nochmal richtig schön sonnig. Um die Mittagszeit rum so ein bisschen bedeckter. Das alles heute bei Top-Temperaturen von 24 Grad und am Abend, da ist es dann auch leicht bedeckt bei maximal 21 Grad. 21 Grad ist ein gutes Stichwort, denn die gibt es auch morgen im Laufe des Nachmittags aufs Thermometer. Dazu geht es ähnlich los wie jetzt auch am Morgen und Vormittag. Sonne und Wolken gibt es da im Mix morgen früh. Später ziehen dann auch so ein paar Wolken auf. Wird dann gegen Abend auch wieder etwas besser mit viel Sonnenschein morgen Abend. Und dann freuen wir uns alle aufs Wochenende. Da ist es nämlich nochmal richtig sommerlich warm. Bis zu 27 Grad gibt es da am Samstag aufs Thermometer. Viel Sonne, auch am Sonntag scheint bis zu 14 Stunden die Sonne und das dann bei knapp über 30 Grad. Also da kommen wir nochmal so richtig ins Schwitzen. 19 Grad messen wir aktuell hier bei uns in Osnabrück, bei euch in Melle auch, in Fürstenau und Haßbergen, da messen wir 18.
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0: Nichts los auf den Straßen in der Region. Ihr habt freie Fahrt, wenn ihr da gerade mit dem Auto unterwegs seid. Bis auf die Blitzer, die habe ich für euch. Die stehen heute in und um Bad Essen. Wenn ihr aber jetzt irgendwie noch was entdeckt habt, vielleicht ja auf dem Weg zur Arbeit, gerne einfach mal Bescheid geben bei uns 0541 750 400 oder ihr schickt uns einfach eine WhatsApp. Dann bitte an 0157 88 533 187. Beide Nummern gibt es auch nochmal zum Nachlesen bei uns auf der Homepage unter osradio.de.
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0: Kurz nach 9:30 haben wir es. Und stellt euch mal vor, ihr steigt aufs Rad und feiert damit eigentlich euer zweites Leben. Genau das machen gerade Menschen, die dank einer Organspende ja heute überhaupt wieder in die Pedalen treten können. Gemeinsam radeln sie einfach mal quer durch Deutschland, sagen Danke und machen gleichzeitig auch darauf aufmerksam, wie wichtig das Thema Organspende ist. Warum sie jetzt auch hier bei uns in Osnabrück Station gemacht haben und weshalb jeder von uns sich mit dem Thema mal beschäftigen sollte, klären wir alles gleich. Ich bin Verena Morris.

0: Einfach mal aufs Fahrrad steigen und dabei ganz nebenbei ein Thema bewegen, das Leben retten kann. Genau das machen gerade rund 35 Menschen bei der Radtour pro Organspende mit dabei. Menschen, die selbst ein Spendeorgan bekommen haben. Ärztinnen, Ärzte, Pflegekräfte und auch Angehörige. Mit der Radtour pro Organspende bedanken sie sich bei Organspendern und ihren Familien, werben gleichzeitig dafür, dass sich mehr Menschen mit dem Thema Organspende beschäftigen und ihre Entscheidung dann auch dokumentieren. Und eine der 6 Etappen führte die Radler auch zum Marienhospital, hier zu uns in Osnabrück. Und da hat Organisator Stefan Endrich erklärt, ja, warum diese Tour für alle Beteiligten so wichtig ist.
1: Letztendlich ist es eine Dankestour. Wir möchten den Menschen Danke sagen, die am Beginn eines jeden Organspendeprozesses sind, die Intensivstationen von den kleinen und mittleren Krankenhäusern, die vielleicht einmal im Jahr, vielleicht fünfmal im Jahr, vielleicht alle 5 Jahre einmal die Möglichkeit haben, einen Organspender zu identifizieren. Und diesen Menschen, das sind ganz oft auch die Pflegerinnen und Pfleger, die zuerst mit den Angehörigen Kontakt haben, die dann den Schalter in die richtige Richtung umlegen können, dass es dann tatsächlich zu einer Organentnahme kommt. Das ist die Hauptmotivation und einfach auch zu zeigen, die Gesichter hinter dieser emotional oft schwierigen Arbeit.
0: Bei der Etappe von Gütersloh nach Osnabrück ist auch der Chefarzt der Intensivmedizin am Marienhospital Martin Beiderlinden mitgeradelt. Dafür gibt es gleich mehrere Gründe. Also er fährt gern Fahrrad, er möchte mit der Tour ein Zeichen für die Organspende setzen und dafür werben, dass sich mehr Menschen mit dem Thema beschäftigen. Besonders wichtig ist ihm aber auch, die Menschen zu treffen, die dank einer Organspende ein neues Leben führen können.
2: Wir als Entnahmezentren sehen ja nur die schwierige Situation der Organspende. Wir sehen selten die erfolgten Transplantierten und die glücklichen Menschen, die eine neue Lebensqualität erhalten haben. Und für mich war es daher ein großes Bedürfnis, diese Menschen kennenzulernen, die alle Organe enthalten haben. Und sie sagen, wir haben 2 Herzen, wir haben hier eine Leber, wir haben hier 2 Lungen. Damit meine ich die Patienten, die transplantiert worden sind. Finde ich großartig, diese Menschen in welcher Vitalität mal zu sehen.
0: So, und wenn man das Ganze jetzt mal vergleicht, also Deutschland zu anderen EU-Ländern, dann liegt Deutschland bei Organspenden weit unter dem Durchschnitt. Und das, obwohl wir medizinisch und technisch die besten Voraussetzungen haben. Momentan müssen wir in Deutschland einer Organspende nämlich explizit zustimmen. Das führt auf der Intensivstation ganz häufig zu Problemen, denn der Verstorbene, der kann seinen Willen ja nicht mehr äußern. Stefan Endrich wünscht sich deshalb eine Veränderung in der Politik.
1: Ja, also da sind wir auch schon seit vielen Jahren unterwegs, waren auch schon 2-mal im Bundestag und sind einfach der Meinung, dass die Widerspruchsregelung in Deutschland ein großer Baustein wäre, die Situation in Deutschland zu verbessern. Es würde einfach mehr Klarheit herrschen und dann mit der Widerspruchsregelung hätte auch dieses Organspenderegister, das es seit 2024 gibt, einen wesentlich tieferen Sinn, weil da können alle diejenigen, die das nicht möchten, aus freien Stücken einfach sagen, hier nein, ich möchte das nicht. Und diese Zustimmungslösung, die funktioniert eben seit 20 Jahren nicht.
0: Also, um Danke zu sagen und um auf Organspenden aufmerksam zu machen, sind die 35 Teilnehmerinnen und Teilnehmer unterwegs auf ihrer Tour quer durch Deutschland. Für alle, die jetzt noch unentschlossen sind, was die Organspende angeht, gibt es mehr Infos zum Thema auf den Webseiten der Bundeszentrale für gesundheitliche Aufklärung oder auch über das Infotelefon Organspende. Das könnt ihr gebührenfrei erreichen und wer sich spontan entschieden hat, der kann seine Bereitschaft zur Organspende ganz einfach online im Organspenderegister unter Organspende-register.de dokumentieren.

So, die Sonne scheint, der Sommer läuft, doch die Hitze hat auch ihre Schattenseiten. Neue Schätzungen zeigen nämlich, allein während der heißen Woche Ende Juni sind rund 9.600 Menschen gestorben. Alle Einzelheiten dazu und weitere Nachrichten aus Deutschland und der Welt gibt es dann gleich in 7 Minuten bei uns um 10. Danach geht es ja weiter mit US-Radio Der Tag und Matthias Preis. Und da geht es um ein tolles Symbol. Es geht um einen Handschlag, 2 Seiten und ein Stück Weltgeschichte. Vor 378 Jahren wurde hier bei uns in Osnabrück der Grundstein für den Westfälischen Frieden gelegt. Heute erinnert die Stadt mit dem Osnabrücker Handschlag an diesen besonderen Moment. Und jetzt am Sonntag ist es wieder soweit. Da gibt es ein buntes Programm rund um Rathaus, Marienkirche und Dom. Da wird also daran erinnert. Alle Einzelheiten dazu dann gleich um kurz nach 10 in US-Radio Der Tag mit Matthias Preis. Ich bin Verena Morris. Ich wünsche euch noch einen wunderschönen Donnerstag. Wir hören uns morgen früh ab 6 wieder in Stadtklar.

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1: Ich bin Babette Büchner. Nach dem Vorfall mit einer Sprengstoffdrohne am Flughafen Halle Leipzig fragen sich viele Menschen, sind wir ausreichend gegen solche Bedrohungen geschützt? Der Verteidigungs- und Sicherheitsexperte Nico Lange sieht Handlungsbedarf. Er sagte im ZDF-Morgenmagazin:
2: Es ist ja nicht unsere Abwehr gewesen, sondern im Grunde ein technischer Defekt und ein Zufall, dass es zu der Explosion und zu einer Katastrophe in Leipzig nicht gekommen ist. Wir sind in einer sehr ernsten Lage, was diese hybriden Bedrohungen angeht. Und wir haben weder bei Verteidigung noch bei Abschreckung bisher die richtigen Instrumente, um uns dagegen zu wehren.
1: Bundesinnenminister Alexander Dobrindt hatte von einer neuen Gefahrenqualität gesprochen. Infolge der extrem heißen Woche Ende Juni sind in Deutschland nach Schätzungen des Robert-Koch-Instituts deutlich mehr Menschen gestorben als bisher angenommen. Etwa 9.600 hitzebedingte Sterbefälle gehen auf die Woche vom 22. bis 28. Juni zurück, teilte das RKI mit. Laut RKI ist die Ursache meist eine Kombination aus Hitzeexposition und bestehenden Vorerkrankungen. Vor allem für ältere Menschen ist die Hitze gefährlich. Der Präsident des Münchner IFO-Instituts, Clemens Fuest, ist dafür, den ermäßigten Mehrwertsteuersatz von 7% abzuschaffen. Er schlägt stattdessen einheitlich 19% vor. Im Gegenzug sollten Haushalte mit geringem Einkommen jährliche Gutschriften vom Staat erhalten, sagte Fuest der Bild-Zeitung.
3: Konkret will der IFO-Chef Gutscheine in Höhe von jährlich 360 Euro verteilen. Denn auch für Brot, Milch und Gemüse müssten Haushalte mit wenig Geld dann deutlich mehr zahlen. Allerdings für Mineralwasser zum Beispiel gilt im Moment noch der höhere Satz. Dieses Chaos, sagt der Ökonom, müsse abgeschafft werden. Und es gäbe einen weiteren Effekt. Der Staat würde dadurch mehr als 35 Milliarden Euro mehr einnehmen. Claudia Wächter, Nachrichtenredaktion.
1: Die an die Straße von Hormus grenzenden Golfstaaten Iran und Oman haben sich offenbar auf eine neue Route durch die Meerenge geeinigt. Ein Sprecher des iranischen Außenministeriums sagte, es gebe neue Koordinaten für die Passage. Eine gemeinsame Erklärung sei so gut wie fertig.
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4: Heute ist es wechselnd bis locker bewölkt und nicht mehr so heiß. Die Höchsttemperaturen liegen heute bei 24 Grad. Aktuell sind es in Haßbergen 19 Grad, in Osnabrück, in Fürstenau und in Melle sind es 20 Grad. In der Nacht ist es sternenklar, frühmorgens liegen die Temperaturen bei 11 Grad. Morgen wechseln sich am Vormittag noch Sonne und Wolken ab. Am Nachmittag ist es erst bewölkt, später lockert es dann aber noch wieder auf. Die Höchstwerte liegen tagsüber bei 21 Grad. Am Samstag ist es dann den ganzen Tag sonnig bei strahlend blauem Himmel. Die Höchstwerte liegen bei 27 Grad.
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4: Achtung auf der A30 Bad Oeynhausen Richtung Osnabrück. Zwischen Nattbergen und dem Kreuz Osnabrück Süd besteht Gefahr durch ein defektes Fahrzeug auf dem Standstreifen. Fahrt dort bitte ganz besonders vorsichtig. Dann habe ich noch die Blitzer im Landkreis und die stehen heute unter anderem verstärkt in und um Bad Essen. Wenn ihr jetzt aber noch mehr Verkehrsmeldungen für uns habt, die wir noch nicht gemeldet haben, dann dürft ihr uns gerne anrufen. Das geht mit der Telefonnummer 0541 750 40 0 oder schickt uns eine WhatsApp an die Nummer 0157 88 533 187. Diese Nummern findet ihr auch auf unserer Internetseite auf osradio.de. Ich wünsche euch auf jeden Fall eine gute und vor allem sichere Fahrt.
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4: Am Donnerstagvormittag, es ist 10.04 Uhr, ich bin Matthias Preis und habe auch heute wieder alles Wichtige aus Stadt und Landkreis für euch. Schau auf das, was in Deutschland und der Welt passiert. Und gute Musik gibt's bei uns natürlich auch immer. Heute geht's los mit James Bay, Best Fake Smile.

Heute vor genau 378 Jahren gab es ein Ereignis, das unheimlich wichtig für Europa und auch für Osnabrück war. Mit einem Handschlag wurde in Osnabrück das Ende des Dreißigjährigen Krieges eingeleitet, was dann kurze Zeit später zur Unterzeichnung und Verkündung des Westfälischen Friedens führte. Das soll an diesem Wochenende in Osnabrück gefeiert werden. Mehr dazu gleich nach den Lemonheads, Into Your Arms.

0: Blicken wir mal zurück ins Jahr 1648. Nach 30 Jahren Krieg und fast 5 Jahren komplizierter Verhandlungen ist es endlich soweit. In Osnabrück wird am 6. August der Friedensvertrag zwischen dem Heiligen Römischen Reich Deutsche Nation und dem Königreich Schweden per Handschlag besiegelt. Ein wichtiger Moment, denn dieser Vertrag beendet nicht nur den Krieg, sondern ist damals auch rechtlich verbindlich. Wie genau dieser Handschlag funktioniert hat, erklärt Hermann Queckenstedt, der Direktor des Diözesanmuseums.
1: Der Handschlag, das ist ein ganz altes Rechtsmittel. Also meine Mutter hat mir immer erzählt, wie der Viehhändler bei ihnen auf dem Hof gekommen ist und mein Opa das Viehzeug per Handschlag an den Händler verkauft hat. Und das sind rechtsverbindliche Akte, die dann hinterher natürlich nochmal durch Unterschriften im Oktober unterfüttert worden sind. Aber eigentlich ist der Durchbruch hier in Osnabrück geschehen.
0: Mit diesem symbolischen Osnabrücker Handschlag machten sich die Boten auf den Weg nach Münster. Dort wurden die Verträge endgültig zu Papier gebracht und am 24. Oktober 1648 von den beteiligten Kriegsparteien unterschrieben. Einen Tag später, am 25. Oktober, wurde der Westfälische Friede dann feierlich von der Treppe des Osnabrücker Rathauses verkündet und damit das Ende des 30-jährigen Krieges besiegelt. Die Stadt Osnabrück weiß um diese besondere historische Bedeutung und die Rolle, die sie bei den Friedensverhandlungen gespielt hat, sagt Patricia Mersinger, Leiterin des Fachbereichs Kultur der Stadt Osnabrück.
2: Die Friedensstadt Osnabrück ist ja nicht nur einfach Friedensstadt, sondern sie ist ja historisch eben der Ort der Orte, wo der Westfälische Frieden verhandelt wurde und dann eben per Handschlag beschlossen wurde. Und die Stadt Osnabrück möchte natürlich damit auch ein Zeichen setzen, dass sie zu diesem Thema steht. Und es wird auch immer wieder von Wissenschaftlern und Politikern, Herr Steinmeier war ja auch mal in Osnabrück als Bundespräsident und hat gesagt, der Westfälische Frieden wäre eine Blaupause für heutige Friedensverhandlungen. Und das wäre natürlich ein wirklich tolles Zeichen. Aber dazu muss man auch die Geschichte erstmal kennen und verstehen. Und dazu haben wir dieses sehr umfangreiche Programm entwickelt.
0: Weil dieses Ereignis vor 378 Jahren so wichtig für Europa und auch für Osnabrück war, wird dieser besondere Tag inzwischen zum 4. Mal gefeiert. Allerdings nicht am historischen Datum des 6. August, sondern in diesem Jahr am 9. August. Dahinter steht ein Zusammenschluss aus Stadt, Kirche, Universität und Kulturpartnern. Gemeinsam laden sie zu einem umfangreichen Programm ein.
2: Wir versuchen einfach mit vielen, vielen Aktionen das damalige Geschehen erlebbar zu machen. Wir haben die Stadtspieler dabei, die szenische Sequenzen spielen werden, sodass man sich auch dadurch schon in die Zeit versetzt fühlt. Und wir werden Führungen am historischen Stadtmodell haben. Wir werden Führungen in der Stadt haben, an den Orten. Wo haben eigentlich die Gesandten gelebt? Wie haben die sich verhalten? Wo haben sie gefeiert? Und wir werden auch Kaffee und Kuchen in einem wunderschönen Garten hinter der Marienkirche haben, der sonst nicht offen ist. Also auch Orte nochmal entdecken lassen, die man sonst nicht so findet.
0: Der Höhepunkt des Tages ist eine besondere Lesung mit Rufus Beck, eine sehr bekannte Stimme unter anderem aus den deutschen Harry Potter Hörbüchern. Gemeinsam mit dem Literaturbüro Westniedersachsen hat er ein eigenes Programm für Osnabrück zusammengestellt. Unter dem Motto Miteinander feiern geht er der Frage nach, ob man in Zeiten von Krieg und Konflikten überhaupt feiern kann und welche Bedeutung solche gemeinsamen Momente für den Frieden haben. Hermann Queckenstedt sagt, gerade das Miteinander bringt Menschen ins Gespräch, lässt sie näher zusammenrücken und ist deshalb heute besonders wichtig.
1: Frieden ist wahnsinnig bedroht durch Despoten, durch schwierig strukturierte Politiker. Und ich glaube, wenn wir erstmal in unserem persönlichen Umfeld ein wenig friedvoll miteinander umgehen und dann auch versuchen, mit einem solchen Geist nach außen zu wirken, dann tun wir viel, viel mehr, als das Stadtmarketing jemals erreichen könnte.
0: Friedlich den Osnabrücker Handschlag miteinander feiern, das könnt ihr am Sonntag, den 9. August 2026, rund um Marienkirche, Rathaus und Dom. Das Programm für diesen Tag liegt als Flyer an vielen Orten in der Stadt aus. Oder ihr schaut auf die Internetseite der Stadt Osnabrück oder gebt einfach Osnabrücker Handschlag 2026 in eure Suchmaschine ein.

US-Radio-Tag, es ist 10.22 Uhr und gleich um halb gibt es die Lokalnachrichten mit Hinner Gramm. Und da geht es unter anderem um eine neue Laubtonne, die die Laubentsorgung in Osnabrück erleichtern soll. Und in Bohmte gab es am Dienstag einen Großeinsatz der Polizei wegen der Erpressung einer Escort-Dame.

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1: Mit Hinak Gramm. Neue Laubtonne soll Laubentsorgung in Osnabrück erleichtern und Großeinsatz in Bohmte wegen Erpressung einer Escort-Dame. Der Osnabrücker Servicebetrieb OSB bietet ab sofort eine neue Mülltonne an, mit der man im Herbst sein Laub in einer extra dafür vorgesehenen Tonne entsorgen kann. Die sogenannte Laubtonne kann bis zum 1. September per Mail gegen eine Gebühr bestellt werden. Plan ist es, die Laubtonnen von Ende September bis Anfang Januar alle 2 Wochen zu leeren. Die Stadt Osnabrück sagt, Laub in einer extra Laubtonne zu sammeln, helfe im Herbst und Winter, die Gehwege rutschfester zu halten. Eine Testphase habe letztes Jahr bewiesen, dass Laubtonnen die Entsorgung von Laub im Stadtgebiet Osnabrück sehr erleichtern würden. Die Kosten für die Tonne plus Gebühren liegen bei knapp 70 Euro. In Bohmte ist es am Dienstagnachmittag zu einem Großeinsatz gekommen, bei dem eine Escort-Dame von einem Kunden mit Pistole bedroht wurde. Die 25-Jährige befand sich in der Wohnung eines Kunden, als der sie mit Schusswaffe aufgefordert hatte, sein gezahltes Geld in Höhe von 450 Euro wieder zurückzugeben. Die Frau weigerte sich, floh aus dem Haus und verständigte die Polizei. Ein Großaufgebot umzingelte daraufhin das Haus ihres Kunden und stellte per Telefon Kontakt her. Der Mann kooperierte und ließ sich ohne Widerstand festnehmen. Seine Waffe entpuppte sich als eine relativ harmlose Soft-Air-Waffe. Die Polizei ermittelt jetzt gegen ihn wegen mutmaßlich räuberischer Erpressung. Wahlplakate zu zerstören ist kein Kavaliersdelikt, sondern eine Straftat, sagt die Polizei Osnabrück und mahnt damit, Wahlplakate in Ruhe zu lassen. In letzter Zeit wurden angeblich immer mehr davon zerstört oder sogar gestohlen. Insbesondere in der Stadt Bramsche käme es fast täglich zu solchen Delikten. Die Polizei erinnert daran, wer Wahlplakate zerstört oder beschädigt, dem drohen Geldstrafen, im schlimmsten Fall sogar Freiheitsstrafen. In einer Mitteilung heißt es,

0: Wer seine Meinung ausdrücken wolle, der solle das am 13. September an der Wahlurne tun und nicht mit blinder Zerstörungswut. Damit am 13. September bei den Kommunalwahlen auch gewählt werden kann, suchen einige Gemeinden und Städte der Region noch Wahlhelferinnen und Wahlhelfer. In Bissendorf zum Beispiel braucht es allein 336 Menschen, die bei der Auszählung helfen. Auch Georgsmarienhütte sucht noch Helferinnen und Helfer. Dort spricht die Stadt wegen 4 Abstimmungen an einem Tag von einem großen logistischen Aufwand. Wer am 13. September bei der Stimmenauszählung helfen möchte, kann sich an die Gemeinden und Städte wenden und sich bewerben. Voraussetzung ist die Wahlberechtigung in Niedersachsen. Wahlhelferinnen und Wahlhelfer erhalten für ihre geleistete Arbeit eine Aufwandsentschädigung.
1: Das Wetter bei uns in der Region.
2: Heute wechseln sich Sonne und Wolken ab. Die Temperaturen sind mit bis zu 24 Grad heute Nachmittag recht angenehm. Aktuell sind es in Neunkirchen, in Rulle und Bad Iburg 20 Grad.

0: Kreuz Osnabrück Süd besteht immer noch Gefahr durch ein defektes Fahrzeug auf dem Standstreifen. Fahrt dort bitte ganz besonders vorsichtig. Dann habe ich noch die Blitzer im Landkreis, die uns der Landkreis gemeldet hat. Und die stehen heute unter anderem verstärkt in und um Bad Essen. Wenn ihr jetzt aber noch mehr Verkehrsmeldungen für uns habt, die wir noch nicht auf dem Zettel hatten, dann könnt ihr gerne anrufen und uns diese durchgeben. Das geht mit der Telefonnummer 0541 750 400 oder schickt uns eine WhatsApp an die Nummer 0157 88 533 187. Beide Nummern findet ihr auch auf osradio.de. Ich wünsche euch eine gute und vor allem sichere Fahrt.
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0: Am Donnerstagvormittag, es ist 10.34 Uhr, am Mikrofon Matthias Preis.

0: 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In der Sommerzeit wird ja von vielen fleißig gelüftet. Manchmal steht das Fenster auch mal den ganzen Tag über offen. Das lockt auch ungebetene Gäste an. Fruchtfliegen oder Ameisen nisten sich gerne in der Küche ein. Aber wie wird man die Insekten wieder los? Elisa Schuh, die hat Tipps für uns. Elisa, wie kann ich denn vorbeugen, dass Insekten es sich bei mir zu Hause nicht bequem machen?
1: Also alle Orte, an denen Lebensmittel oder auch Reste davon gelagert werden, sind eine Einladung für Insekten. Schmutziges Geschirr sollte also schnellstmöglich abgewaschen und der Müll regelmäßig nach draußen gebracht werden. Wer eine Speisekammer hat, sollte alles möglichst in luftdichten Behältern aufbewahren. Wenn Tiere im Haus wohnen, sollten auch die Näpfe regelmäßig gereinigt werden. Gerade in der Küche können Fliegengitter verhindern, dass die kleinen Insekten ins Haus kommen.
0: Und wenn ich dann auf einmal Ameisen im Haus habe, was hilft denn da wirklich?
1: Wenn ich eine richtige Ameisenstraße im Haus finde, können ätherische Öle mit Lavendel- oder Minzgeruch helfen, um den Geruchssinn der Ameisen zu stören. Sobald eine Ameise nämlich eine Futterquelle entdeckt, hinterlässt sie Duftstoffe, um anderen Ameisen den Weg zu zeigen. Diese Spur kann ich mit den Ölen und häufigem Putzen stören. Dann hilft Staubsaugen bei Ameisenbefall. Wichtig ist aber direkt danach, den Beutel zu entleeren, damit die Tiere nicht wieder herauskrabbeln können.
0: Nervig sind ja auch Fruchtfliegen. Was kann ich denn hier tun?
1: Zu Hause kann man sich eine Falle ganz einfach selber bauen. Dazu etwas Apfelessig, Wein oder Fruchtsaft mit Wasser und einem Tropfen Spülmittel vermischen. Der süße Duft lockt die Tiere an. Durch das Spülmittel können die Fliegen sich nicht an der Oberfläche halten und versinken. Es geht aber auch etwas tierfreundlicher. Dazu einen Esslöffel Essig und 2 Esslöffel Saft in einem Glas mischen. Darüber kommt dann eine Plastikfolie mit kleinen Löchern. So ertrinken die Fliegen nicht und sind im Glas gefangen, bis man sie draußen aussetzt.
0: Also, ein offenes Fenster ist im Sommer schön, aber manchmal kommen eben auch kleine Besucher mit rein. Mit ein paar einfachen Tricks lassen sich Ameisen und Fruchtfliegen aber wieder vertreiben. Danke, Elisa, für die Tipps.
1: Gerne.

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1: Ich bin Babit Büchner. Der Vorfall mit einer Sprengstoffdrohne am Flughafen Leipzig-Halle alarmiert die Sicherheitsbehörden. Die Grünen im Bundestag fordern eine Sitzung des Nationalen Sicherheitsrates.
2: Noch ist vieles unklar nach dem Vorfall in Leipzig. Vor allem, woher die Drohne kam, die in der Nacht zu gestern auf der Startbahn in der Nähe einer ukrainischen Transportmaschine gefunden worden war. Innenminister Dobrindt schloss fremde Mächte als Drahtzieher nicht aus, zumal es sich um eine professionell gebaute Drohne gehandelt haben soll, die vom Abwehrsystem am Flughafen nicht erkannt wurde. Es wird auch weiter nach einem zweiten Gegenstand gesucht, der eine Frachtmaschine beim Durchstarten leicht beschädigt haben soll. Aus Berlin, Thomas Brockt.
1: Wenn es draußen heiß wird, suchen viele Menschen Abkühlung im kühlen Nass. In den ersten 7 Monaten des laufenden Jahres hat es dabei allerdings 15 tödliche Unfälle mehr gegeben als im Vorjahreszeitraum. Die Zahl der Badetoten stieg auf 261, teilte die Deutsche Lebensrettungsgesellschaft mit. Die meisten Badetoten gab es demnach in Bayern, gefolgt von Nordrhein-Westfalen. Nach OpenAI und Anthropic hat auch der Facebook-Konzern Meta eingeräumt, dass seine KI-Software sich in Computersysteme eines anderen Unternehmens gehackt hat. Ähnlich wie bei den Vorfällen der beiden Rivalen lag das Problem auch hier in einer Fehlkonfiguration des Systems, teilte Meta mit.
3: Alle KI-Modelle, auch das von Meta, hatten durch falsche Einstellungen uneingeschränkten Zugang zum Internet. Da die Entwicklerfirmen für ihre Tests denselben Partner nutzen, vermuten Experten, dass die KI-Modelle durch diese falsche Konfiguration schon länger unentdeckt miteinander kommunizieren und so quasi gemeinsam aus der eigentlich abgeschirmten Testumgebung ausbrechen konnten. Auch wenn diese ungeplanten Attacken keinen Schaden angerichtet haben, die Sorge vor Cyberangriffen mithilfe künstlicher Intelligenz wird dadurch nicht kleiner. Diana Kramer, Nachrichtenredaktion.
1: Die Polizei hat am Vormittag in Preetz in Schleswig-Holstein ein totes Kleinkind gefunden. Mit großer Wahrscheinlichkeit handelt es sich um ein seit gestern vermisstes 3-jähriges Mädchen, teilte die Polizei mit. Das autistische Kind war offenbar gestern aus der Wohnung gelaufen, mit unbekanntem Ziel. Bis tief in die Nacht hatten Einsatzkräfte und Anwohner nach dem Mädchen gesucht, auch mit Hubschraubern und Drohnen.
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4: Heute ist es wechselnd bewölkt und vor allen Dingen nicht mehr so heiß. Die Höchsttemperaturen liegen heute Nachmittag bei 24 Grad. Aktuell sind es in Georgsmarienhütte 20 Grad, in Osnabrück, in Bohmte und in Bissendorf sind es 21 Grad. In der Nacht ist es dann sternenklar, frühmorgens liegen die Temperaturen bei 11 Grad. Morgen wechseln sich am Vormittag Sonne und Wolken ab. Am Nachmittag ist es erst bewölkt, später lockert es dann aber noch wieder auf. Die Höchstwerte liegen tagsüber bei 21 Grad. Am Samstag ist es dann den ganzen Tag richtig schön sonnig, bei strahlend blauem Himmel. Die Höchstwerte liegen bei 27 Grad.
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4: Ist im Moment recht ruhig auf den Straßen in der Region Osnabrück, keine größeren Behinderungen. Ich habe nur die Blitzer im Landkreis und die stehen heute unter anderem verstärkt in und um Bad Essen. Wenn ihr jetzt aber trotzdem eine Verkehrsmeldung für uns habt, dann könnt ihr uns gerne anrufen. Das geht mit der Telefonnummer 0541 750 400 oder ihr schickt uns einfach eine WhatsApp an die Nummer 0157 88 533 187. Beide Nummern findet ihr auch auf unserer Internetseite auf osradio.de. Ich wünsche euch eine gute und vor allem sichere Fahrt.
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4: Am Donnerstagvormittag, es ist 11.03 Uhr. Ich bin Matthias Preiß.

Zum ersten Mal hat sich ein Junge des Super Jumpers aus Gretesch für eine Junioren-Europameisterschaft im Rope Skipping qualifiziert. Am Montag starten die Titelkämpfe in Norwegen und der 12-jährige Elias ist mittendrin. Wie er sich seinen Traum von der EM erfüllt hat und welche Chancen er hat, darüber sprechen wir gleich. Aber erst noch Craig David, 7 Days.

0: In der letzten Woche haben wir über den 12-jährigen Seilspringer Elias von der TSG 07 Burg Gretesch berichtet, der sich für die Junioren-Europameisterschaften im Ropeskipping, wie Seilspringen im Wettkampfsport heißt, in Norwegen qualifiziert hat und Geldspenden für die Reise dorthin sammelt. Und jetzt ist es tatsächlich schon soweit. Die Junioren-EM beginnt und mit Elias ist zum ersten Mal ein Junge für die Superjumpers aus Gretesch am Start. Jetzt soll er aber ohne Druck in die Wettkämpfe gehen, sagt Abteilungsleiterin Britta Cipulski.
1: Wir gehen ganz offen an die Sache heran und nicht mit so viel Erwartung. Man muss ja auch bedenken, er ist dieses Jahr 12 geworden. Es ist der erste internationale Wettkampf überhaupt für ihn. Und ich hoffe, dass seine Aufregung sich in Grenzen hält, dass er die Zeit dort genießen kann und alles, was dann halt hinten rauskommt. Wenn was Gutes rauskommt, freuen wir uns doppelt. Wenn es halt irgendwie nicht so gut klappen sollte, freuen wir uns auch. Hauptsache, dabei sein ist alles.
0: Für Elias geht sein großer Traum nach harter Trainingsarbeit in Erfüllung. Aber er ist auch ein echtes Talent. Denn schon bei seinem ersten Bundeswettkampf konnte er sich direkt zweifach für die Junioren-Europameisterschaft in Norwegen qualifizieren.
1: Elias hat es geschafft, sich in zwei Disziplinen zu qualifizieren. Und das ist einmal 3 Minuten Speed. Da geht es halt 3 Minuten Jogginglauf, Speedlauf, wo immer der rechte Fuß gezählt wird. Und er hat sich mit seinem Freestyle qualifiziert, wo 1:15 eine eigene Choreografie mit bestimmten Levelsprüngen halt zu Musik gesprungen wird.
0: Man hört es raus. Ropeskipping ist die moderne akrobatische Weiterentwicklung des klassischen Seilspringens hin zu einer vielseitigen Wettkampf- und Showsportart. Es verbindet schnelle Sprünge, Tanzelemente und kreative Tricks mit speziellen Sportseilen. Aber Ropeskipping ist bei Weiben nicht so populär wie zum Beispiel Fußball, Handball, Basketball oder Leichtathletik. Darum ist für eine Teilnahme an den internationalen Wettkämpfen viel ehrenamtliches Engagement notwendig. Elias muss allerdings nicht allein nach Norwegen reisen.
1: Die Trainerin Finja wird mitfahren und ich als Organisatorin werde auch mitfahren. Also werden wir eine gute Betreuung haben, 2:1. Ich bin bis jetzt immer mit gewesen und weiß so die Abläufe und muss da halt immer so ein bisschen schauen, dass die jungen Trainerinnen da jetzt langsam reingeführt werden. Im vergangenen Jahr bei der Weltmeisterschaft ist jemand anderes mit gewesen, aber die Person konnte leider keinen Urlaub bekommen und deswegen wird jetzt noch eine zweite Person eingeführt, dass ich dann vielleicht irgendwann mal mich ein bisschen zurückziehen kann.
0: Und das ist für alle Beteiligten nicht nur Zeit, sondern auch kostenintensiv. Und damit Elias und sein Trainer- bzw. Betreuerteam nicht so viel aus eigener Tasche für die Reise zuschießen müssen, hat der Verein eine Spendenaktion über die Spendenplattform GoFundMe ins Leben gerufen. Da ist noch ein bisschen Luft nach oben, denn der Spendentopf ist gerade einmal knapp über die Hälfte gefüllt. Wer Elias und sein Team unterstützen möchte, kann auf der Internetseite von GoFundMe in der Suchfunktion Superjumpers eingeben und direkt spenden. Auch über die Homepage des TSG 07 Burg Gretesch unter www.burg-gretesch-de gelangt man zur Spendenaktion. Vielleicht schneidet Elias bei seinem ersten internationalen Wettkampf bei der Junioren-EM im Ropeskipping vom 10. bis 18. August in Norwegen ja besser ab als erwartet. Wir drücken dem jungen Ropeskipper natürlich auf jeden Fall alle Daumen.

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1: Mit Hinak Gramm. Neue Laubtonne soll Laubentsorgung in Osnabrück erleichtern und Großeinsatz in Bohmte wegen Erpressung einer Escort-Dame. Der Osnabrücker Servicebetrieb OSB bietet ab sofort eine neue Mülltonne an, mit der man im Herbst sein Laub in einer extra dafür vorgesehenen Tonne entsorgen kann. Die sogenannte Laubtonne kann bis zum 1. September per Mail gegen eine Gebühr bestellt werden. Plan ist es, die Laubtonnen von Ende September bis Anfang Januar alle 2 Wochen zu leeren. Die Stadt Osnabrück sagt, Laub in einer extra Laubtonne zu sammeln, helfe im Herbst und Winter, die Gehwege rutschfester zu halten. Eine Testphase habe letztes Jahr bewiesen, dass Laubtonnen die Entsorgung von Laub im Stadtgebiet Osnabrück sehr erleichtern würden. Die Kosten für die Tonne plus Gebühren liegen bei knapp 70 Euro. In Bohmte ist es am Dienstagnachmittag zu einem Großeinsatz gekommen, bei dem eine Escort-Dame von einem Kunden mit Pistole bedroht wurde. Die 25-Jährige befand sich in der Wohnung eines Kunden, als der sie mit Schusswaffe aufgefordert hatte, sein gezahltes Geld in Höhe von 450 Euro wieder zurückzugeben. Die Frau weigerte sich, floh aus dem Haus und verständigte die Polizei. Ein Großaufgebot umzingelte daraufhin das Haus ihres Kunden und stellte per Telefon Kontakt her. Der Mann kooperierte und ließ sich ohne Widerstand festnehmen. Seine Waffe entpuppte sich als eine relativ harmlose Soft-Air-Waffe. Die Polizei ermittelt jetzt gegen ihn wegen mutmaßlich räuberischer Erpressung. Wahlplakate zu zerstören ist kein Kavaliersdelikt, sondern eine Straftat, sagt die Polizei Osnabrück und mahnt damit, Wahlplakate in Ruhe zu lassen. In letzter Zeit wurden angeblich immer mehr davon zerstört oder sogar gestohlen. Insbesondere in der Stadt Bramsche käme es fast täglich zu solchen Delikten. Die Polizei erinnert daran, wer Wahlplakate zerstört oder beschädigt, dem drohen Geldstrafen, im schlimmsten Fall sogar Freiheitsstrafen. In einer Mitteilung heißt es, wer seine Meinung ausdrücken wolle, der solle das am 13. September an der Wahlurne tun und nicht mit blinder Zerstörungswut. Damit am 13. September bei den Kommunalwahlen auch gewählt werden kann, suchen einige Gemeinden und Städte der Region noch Wahlhelferinnen und Wahlhelfer. In Bissendorf zum Beispiel braucht es allein 336 Menschen, die bei der Auszählung helfen. Auch Georgsmarienhütte sucht noch Helferinnen und Helfer. Dort spricht die Stadt wegen 4 Abstimmungen an einem Tag von einem großen logistischen Aufwand. Wer am 13. September bei der Stimmenauszählung helfen möchte, kann sich an die Gemeinden und Städte wenden und sich bewerben. Voraussetzung ist die Wahlberechtigung in Niedersachsen. Wahlhelferinnen und Wahlhelfer erhalten für ihre geleistete Arbeit eine Aufwandsentschädigung.
0: Das Wetter bei uns in der Region.
2: Heute wechseln sich Sonne und Wolken ab. Die Temperaturen sind bis zu 24 Grad heute Nachmittag recht angenehm. Aktuell sind es in Belm und Bad Rothenfelde 21 Grad, in Osnabrück und Quakenbrück sind es 22 Grad. Nachts sind keine Wolken am Himmel, die Temperaturen liegen in den frühen Morgenstunden bei 11 Grad. Morgen gibt es dann vormittags noch einen Sonne-Wolken-Mix. Nachmittags ist es erst dicht bewölkt. Später zeigt sich dann auch mal die Sonne zwischen den Wolken. Die Temperaturen steigen bis auf 21 Grad an. Übermorgen scheint dann den ganzen Tag die Sonne, kaum mal eine Wolke, die stören könnte. Die Temperaturen erreichen Höchstwerte um 27 Grad.
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2: Ist immer noch recht ruhig auf den Straßen.

0: Es ist ja schon wieder Donnerstag. Das heißt, heute kommen wieder neue Filme in die deutschen Kinos. Und in dieser Kinowoche ist wirklich für fast alle was dabei. Für hoffnungslose Romantiker, Horrorfans und alle Kinder. Die freuen sich auf den dritten Teil eines echten Animationsphänomens.
1: Alles klar, Fellfreunde. Egal, was uns in diesem Dschungel erwartet, wir sind bereit.
2: Die Welpen der Paw Patrol landen in ihrem dritten Kinoabenteuer auf einer geheimnisvollen Tropeninsel zusammen mit ihrem menschlichen Freund Ryder.
1: Die Dino-Insel, die gigantischste Entdeckung der Welt.
2: Dinosaurier aller Art leben auf der Insel, auf der auch der Erzfeind der Rettungshunde landet. Der sorgt unbeabsichtigt für eine Katastrophe.
3: Das ist ein Vulkan. Sie werden die Insel zerstören.
2: Paw Patrol, der Dino-Film mit neuer Musik der Backstreet Boys, ein Ferienmuss für viele Kinder.
4: Ich bin der Bulldog und ich kann ja gar nicht schneller laufen.
5: Habt ihr heute den weirden Eismann gesehen?
6: Was meinst du mit weird?
5: Der war überall, als ob er mich verfolgen würde.
2: Horrorregisseur Eli Roth überschreitet gerne Grenzen. In seinem neuen Werk Ice Cream Man essen Kinder ein Eis und die Erwachsenen zahlen dafür mit ihrem Leben.
7: Was zur Hölle ist hier los?
8: Das ist nicht witzig.
2: Die Kinder in der idyllischen US-Kleinstadt Baylen Bay werden zu mörderischen Bestien.
9: Um Himmels Willen, was habt ihr getan?
2: Die Horrorhits Weapons und Terrifier scheinen Eli Roth inspiriert zu haben. Zu dem vielleicht blutigsten Film des Jahres. Ice Cream Man, freigegeben ab 18.
10: Dieses Eis ist teuflisch.
11: Wie jetzt? Du triffst irgendeinen reichen, weißen Typ. Er ist Italiener.
2: Wer es kitschig und seicht mag, ist bei der Romanze You, Me and Italy gut aufgehoben. Die New Yorker Haussitterin Anna lernt zufällig Matteo kennen, der sie zu sich nach Italien einlädt. In seiner Villa findet sie statt Matteo einen Ring.
12: Er legt einen Verlobungsring in eine Krimskrams-Schublade.
2: Matteos Mutter gegenüber gibt sie sich als Verlobte aus, verliebt sich dann aber in Matteos Cousin Michael.
13: Gabriella will, dass ich dir das Weingut zeige.
12: Wieso?
13: Weil du dort heiraten wirst?
2: You, Me and Italy ist eine typische Rom-Com vor der wunderschönen Kulisse der Toskana und mit einem attraktiven Pärchen.
12: Matteo, ich werde es dir erklären.
0: Thomas Bremser hat die Kino-Highlights der Woche für uns zusammengefasst. Wirklich drei Gründe, auch bei gutem Wetter mal ins Kino zu gehen.

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1: Und da gibt's Kino unter freiem Himmel. Und es gibt den Film 791 Kilometer von Tobi Baumann. Und darum geht's in dem Film. Ein Herbststurm legt alle Zugverbindungen in Deutschland lahm. Die Bahn verteilt Taxigutscheine. Natürlich gibt es nicht genügend Taxis für alle gestrandeten Reisenden. So auch in München, wo vier ganz unterschiedliche Personen schließlich gemeinsam eine Mietdroschke kapern. Der mit seiner Lebenslage unzufriedene Josef, Mariana als weitgereiste Althippie, die ambitionierte Karrierefrau Tiana und ihr Ex-Partner Philipp als exaktes Gegenteil. Dazu gesellt sich die schweigsame und unter gesetzlicher Betreuung stehende Susi mit dem beinahe perfekten Gedächtnis. Und dann wäre da noch Josef, der sein Taxi ohne Führerschein bewegt. Auf dem Weg in ihr gemeinsames Ziel Hamburg gerät die unfreiwillige Fahrgemeinschaft in einen Stau. Und nun entwickeln sich in dieser gelungenen Tragikomödie die Dinge ganz anders als gedacht. Freiluftkino, Sommerflimmern, 791 Kilometer. Morgen am Freitag, den 7. August ab 19 Uhr auf dem Biohof Hellbaum an der Workmoorstraße in Osterkappeln. Ab 19.30 Uhr gibt es im Vorprogramm Hofführungen, den Kinderbuchautor Ingo M. Ebert und Sagenbilder von Olaf Tieltsch. Filmbeginn ist um ca. 21 Uhr. Bei schlechtem Wetter findet die Filmvorführung auf der Diele statt.

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1: Ich bin Babette Büchner. Nach dem Vorfall mit einer Sprengstoffdrohne am Flughafen Leipzig-Halle fordern die Grünen im Bundestag, dass der Nationale Sicherheitsrat einberufen wird. Er müsse umgehend zusammenkommen, um über die Lage und die notwendigen Konsequenzen daraus zu beraten, sagte Fraktionschefin Katharina Dröge. Bundesinnenminister Alexander Dobrindt hatte am Abend von einem hybriden Anschlagsszenario gesprochen. Umweltverbände warnen, Rheinvertiefungen könnten den Grundwasserspiegel absenken. Doch die niedrigen Wasserstände sind eine große Herausforderung für die Wirtschaft. Bundesverkehrsminister Bilger spricht deshalb heute mit Hafenbetreibern, Vertretern der Binnenschifffahrt und betroffenen Unternehmen.
2: Die Schiffe können wegen des geringen Wasserstands in großen Flüssen wie Rhein, Elbe und Donau aktuell nur mit deutlich weniger Ladung fahren oder müssen ganz darauf verzichten. Auch die Verkehrsminister der Länder schlagen Alarm und fordern bei ihrer eigenen Sonderkonferenz heute vom Bund umfassende Maßnahmen, um den Güterverkehr in Gang zu halten. Die aktuelle Lage bedrohe Lieferketten und belaste Wirtschaft sowie Verbraucher zusätzlich, heißt es in der von Nordrhein-Westfalen eingebrachten Vorlage. Tine Klimach, Nachrichtenredaktion.
1: Seit Januar sind in Deutschland 261 Menschen ertrunken. Das gab die DLRG heute in einer Sommerzwischenbilanz bekannt. Das ist etwas mehr als im gleichen Zeitraum im vergangenen Jahr. Allein die Hitzewellen im Juni und Juli forderten 160 Badetote.
3: Durch immer länger werdende und stärkere Hitzeperioden suchen mehr Menschen Abkühlung in Gewässern. Und das verläuft immer wieder tödlich. Vor allem Flüsse und Seen sind besonders gefährlich. Viele Menschen überschätzen dort ihre Schwimmfähigkeiten und unterschätzen Gefahren wie Strömungen oder Kälteschocks. Vor allem Männer. 80% aller Badetoten sind Männer, denn die würden eher alkoholisiert baden gehen und seien insgesamt leichtsinniger. Aus Berlin, Simeon Müller.
1: Popstar Shakira und Sänger Burner Boy haben mit ihrem WM-Song Die Die den offiziellen Sommerhit des Jahres 2026 gelandet. Das teilte das Marktforschungsunternehmen GfK Entertainment mit, das auch die offiziellen deutschen Charts ermittelt. Bei uns wurde der Song fast 60 Millionen Mal gestreamt. Er steht seit 5 Wochen an der Spitze der deutschen Charts.
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4: Heute ist es wechselnd bewölkt und es ist vor allen Dingen nicht mehr so heiß. Die Höchsttemperaturen liegen heute Nachmittag bei 24 Grad. Aktuell sind es in Osnabrück und Glandorf 22 Grad, in Bersenbrück und Bad Essen sind es 23 Grad. In der Nacht ist es sternklar, frühmorgens liegen die Temperaturen bei 11 Grad. Morgen wechseln sich dann am Vormittag Sonne und Wolken ab, am Nachmittag ist es erst bewölkt, später lockert es dann aber doch noch wieder auf. Die Höchstwerte liegen tagsüber bei 21 Grad. Am Samstag ist es dann den ganzen Tag sonnig bei strahlend blauem Himmel, die Höchstwerte liegen dann auch bei 27 Grad.
0: Verkehrslage.
4: Da sieht es recht ruhig aus auf den Straßen in der Region Osnabrück. Keine größeren Behinderungen. Ich habe allerdings die Blitzer im Landkreis. Und die stehen heute unter anderem verstärkt in und um Bad Essen. Wenn ihr jetzt noch mehr Verkehrsmeldungen für uns habt, dann dürft ihr uns gerne anrufen. Das geht mit der Telefonnummer 0541 750 400 oder schickt uns einfach eine WhatsApp an die Nummer 0157 88 533 187. Beide Nummern findet ihr auch auf unserer Internetseite auf osradio.de. Ich wünsche euch eine gute und vor allem sichere Fahrt. Kommt gut an euer Ziel.
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4: Am Donnerstagmittag, 12:03 Uhr ist es, am Mikrofon Matthias Preis.

Im September sind Kommunalwahlen in Niedersachsen. In vielen Städten und Gemeinden in unserer Region müssen die kommunalen Vertretungen gewählt werden. Aber auch in den meisten Orten der Landrat oder die Landrätin und auch der Bürgermeister oder die Bürgermeisterin. Wir stellen euch in den nächsten Wochen die Kandidaten und Kandidatinnen einzelner Kommunen vor. Heute geht's um Bad Essen, aber erst noch Amy Winehouse, Rehab.

0: es sind nur noch wenige Wochen, bis die Kommunen die Wahluhren wieder rauskramen müssen. Denn dann steht die Kommunalwahl an in Niedersachsen. Auch die Menschen in Bad Essen haben die Wahl. Im OS-Radio-Wahlkampf lässt Laura Niermann die Kandidaten gegeneinander antreten.
1: Der Ring.
2: Heute geht es in einen noch sehr jungen Teil des Landkreises. Immerhin war die Gemeinde bis in die 70er noch ein eigener Landkreis, der Landkreis Wittlage. Politisch tendiert die Gemeinde Bad Essen Richtung Schwarz. Aber die SPD holte in den letzten Jahrzehnten zumindest auf kommunaler Ebene ziemlich konsequent auf. Mit Timo Nathemeyer stellt sie den aktuellen Bürgermeister. Und auch im Rat der Gemeinde trennen SPD und CDU aktuell nur einen Sitz.
1: Die Kontrahenten.
2: Das Duell CDU gegen SPD setzt sich bei dieser Bürgermeisterwahl auf dem Wahlzettel fort. Amtsinhaber ist Timo Nathemeyer. Er ist seit 2014 im Amt. Wenn er noch einmal wiedergewählt werden sollte, wäre er damit 20 Jahre Bürgermeister. Nathemeyer bekommt es mit Angelika Kleine-König zu tun, die für die CDU antritt. Als Mitglied im Gemeinde- und Ortsrat ist sie ebenfalls bestens vernetzt.
1: Die Problemzonen.
2: Auch wenn SPD und CDU die Bürgermeisterwahl unter sich ausmachen wollen, darf man die AfD nicht aus den Augen verlieren. Bei der letzten Bundestagswahl ging jede fünfte Zweitstimme an die AfD. Damit landete sie knapp hinter der CDU. Wahrscheinlich wird sie nach der Wahl im Rat sitzen. Damit und mit dem scheinbaren Vertrauensverlust in die Altparteien müsste Bürgermeister oder Bürgermeisterin umgehen. Gleichzeitig passiert gerade viel in Bad Essen. Es gibt mehrere Großprojekte, die schon laufen und weiter begleitet werden müssen. Dazu gehört der Neubau der Grundschule, der Umbau der Feuerwehrlandschaft vor Ort mit dem Neubau von gleich mehreren Gerätehäusern. Und das Rathaus muss auch dringend saniert werden. Es geht um viele Veränderungen und um viel Geld.
1: Der Schlagabtausch.
2: Timo Nathemeyer geht mit einem klaren Vorteil ins Rennen. Er ist der Amtsinhaber. Die SPD sagt, in seiner Zeit als Bürgermeister hat er große Projekte in Bad Essen angeschoben und auf den Weg gebracht. Einen Nachteil hat er allerdings. Er ist deutlich später in den Wahlkampf eingestiegen als seine Herausforderin Angelika Kleine-König. Die CDU hatte sie schon im Oktober 2025 nominiert. Fast ein Jahr Zeit also, um im Ort Gesicht zu zeigen. Mal als Dorfführerin beim Gemeindejubiläum, mal als VfL Osnabrück-Fan oder als Helferin bei der Rehkitz-Rettung. Kurz gesagt, sie war präsent. Aber reicht dieser lange Wahlkampf, um den Amtsinhaberbonus zu knacken? Die Antwort geben die Wählerinnen und Wähler in Bad Essen.
1: Ready and fight!
0: Genau, am 13. September, dann ist nämlich Kommunalwahl und in Bad Essen wird unter anderem ein neuer Bürgermeister gewählt.

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1: Mit Hinak Gramm. Schon wieder Einbrüche in Bramscher Reithalle und Osnabrück bekommt neue Laubtonne. Nachdem es Anfang Juni zu mehreren Einbrüchen in Reithallen der Region gekommen ist, haben Diebe in der Nacht zu Mittwoch zum wiederholten Mal in Bramsche zugeschlagen. Dieses Mal wurden ganze 14 Sättel geklaut. Die Polizei spricht von einem mittleren fünfstelligen Wert, also ca. 50.000 Euro. Es ist der zweite Einbruch innerhalb von 2 Monaten mit größeren Verlusten, bei dem Diebe in Bramsche an teure Beute reingekommen sind. Schon Anfang Juni haben Diebe in den Ortsteilen Gerde und Engta Sättel und anderes Reitequipment gestohlen. In Osnabrück gibt es ab sofort eine neue Laubtonne des Osnabrücker Servicebetriebs. Darin soll Herbstlaub separat entsorgt werden. Die sogenannte Laubtonne kann bis zum 1. September per E-Mail gegen eine Gebühr bestellt werden. Plan ist es, die Laubtonnen von Ende September bis Anfang Januar alle 2 Wochen zu leeren. Die Stadt Osnabrück sagt, Laub in einer extra Laubtonne zu sammeln, helfe im Herbst und Winter die Gehwege rutschfester zu halten. Eine Testphase habe letztes Jahr bewiesen, dass Laubtonnen die Entsorgung von Laub im Stadtgebiet Osnabrück sehr erleichtern würden. Die Kosten für die Tonne plus Gebühren liegen bei knapp 70 Euro. Kurz vor dem Start in die zweite Bundesliga-Saison hat der VfL Osnabrück die Kapitänsfrage geklärt. Wie erwartet bleibt Yannick Müller Kapitän der Osnabrücker. Müller war schon in der vergangenen Aufstiegssaison Kapitän und hatte maßgeblichen Anteil am Wiederaufstieg. Auch beim Co-Kapitän gibt es keine Veränderung. Niklas Wiemann bleibt Stellvertreter. Kapitän Müller führt seine Mannschaft am Samstag wieder aufs Feld, wenn der VfL zum Saisonauftakt in Heidenheim zu Gast ist. Schlechte Nachrichten für alle Erdbeerfans. Nach aktuellen Schätzungen des Landesamtes für Statistik fällt die Erdbeerernte in Niedersachsen um rund 20% schlechter aus als im Vorjahr. Grund dafür ist, dass es weniger ertragreiche Fläche gegeben hat. Dadurch können insgesamt weniger Erdbeeren geerntet werden. Mit einem Rückgang der Gesamternte ist trotzdem nicht zu rechnen, weil die Zahlen nur den niedersächsischen Anbau betreffen. Mit ausreichend Nachschub aus dem Ausland ist also immer noch zu rechnen.
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2: Heute ist es wechselnd bewölkt und es ist auch nicht mehr so heiß. Die Höchsttemperaturen liegen heute Nachmittag nur noch bei 24 Grad. Aktuell sind es in Hagen 21 Grad, in Osnabrück, in Dissen und in Bramsche sind es 22 Grad. In der Nacht ist es sternenklar, frühmorgens liegen die Temperaturen bei 11 Grad. Morgen wechseln sich dann am Vormittag Sonne und Wolken ab. Am Nachmittag ist es erst bewölkt, später lockert es dann noch auf. Die Höchstwerte liegen tagsüber bei 21 Grad. Am Samstag ist es dann den ganzen Tag sonnig bei strahlend blauem Himmel. Die Höchstwerte liegen dann auch bei 27 Grad.
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2: Ist im Moment nichts los auf den Straßen in der Region Osnabrück, keine größeren Behinderungen. Ich habe nur die Blitzer im Landkreis, die uns der Landkreis auch gemeldet hat. Und die stehen heute unter anderem verstärkt in und um Bad Essen. Wenn ihr jetzt noch mehr Verkehrsmeldungen für uns habt, dann dürft ihr uns gerne anrufen und uns diese durchsagen. Das geht mit der Telefonnummer 0541 750 400 oder schickt uns eine WhatsApp an die Nummer 0157 88 533 187. Beide Nummern, die findet ihr auch auf osradio.de. Ich wünsche euch eine gute und vor allem sichere Fahrt.
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2: Am Donnerstag, kurz nach Mittag, 12.33 Uhr ist es. Am Mikrofon Matthias Preis.

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1: Und da blicken wir schon mal etwas über das kommende Wochenende hinaus. Da gibt es ein Open-Air-Konzert auf dem Bramscher Kirchplatz. Ein Armenier mit Pommern-Dialekt, deutsche Texte über Facetten des Lebens, stilübergreifende Musik als Ventil. Klingt spannend? Genau das ist es, was Arthur, ehemals Arthur and Band, seit nunmehr über 10 Jahren auf die Bühnen des Landes bringt. Eine Band, welche die Weiten der norddeutschen Küstenlandschaft in ihren Songs widerspiegelt, die Herzen höher schlagen lässt und berührt. Arthur sind bekannt für ihre ruhigen und herzbass-vibrierenden Töne, doch haben genauso tanzbare und berauschende Songs auf Lager, welche live umso besser zur Geltung kommen. Dabei ist kein Konzert wie das andere. Improvisation und Interaktion sind immer ein Teil der Performance. Wird klar, sie treffen definitiv den Nerv der Zeit. Ihre Musik ist echt und authentisch im Klang, denn sie erzählen über das bewegte Leben, über unsere heutige Zeit und die damit verbundenen Höhen und Tiefen. Ein Wechselspiel aus Euphorie und Melancholie. 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

0: Ed Sheeran, Katy Perry oder Shawn Mendes, sie alle haben schon einmal den offiziellen Sommerhit des Jahres in Deutschland gelandet. Heute hat das Marktforschungsunternehmen GfK Entertainment den neuen Sommerhit verkündet. Und es ist Die Die von Shakira und Burna Boy. Uns hat Shakira kürzlich erzählt, wofür der WM-Song steht.
1: This song is much more than just a World Cup song.
2: Dieser Song ist viel mehr als nur ein WM-Song. Er ist auch eine Botschaft für jedes Kind, dem gesagt wurde, sein Traum sei zu groß. Das Lied würdigt Fußballlegenden wie Pelé, Messi oder Ronaldo und erinnert daran, dass jeder Champion einmal ein Kind gewesen ist, das zwar zu kämpfen hatte, aber niemals aufgab, denn sie hatten jemanden, der hinter ihnen stand.
1: But never gave up because they had someone behind them.
0: Shakira ist mehrfach während der WM aufgetreten, unter anderem bei der Eröffnungsshow in Mexiko. Und Die Die wurde von jedem Spiel im Stadion dann auch gespielt. Klar, dass ihn alle mitsingen können.
1: I think a powerful beat that everyone can dance to.
2: Ein kräftiger Beat, zu dem jeder tanzen kann. Energie, Leidenschaft und eine schlüssige Botschaft. Ich denke, der Song hat alle Zutaten, die man von einem WM-Song erwartet. Es ist definitiv ein Song, der fröhliche Stimmung macht. Abgesehen von der starken Botschaft, die er vermittelt, ist er unbeschwert, hymnisch und zeitgleich macht es Spaß, zu ihm zu tanzen und ihn zu hören.
0: Allein in Deutschland wurde Die Die bislang fast 60 Millionen Mal gestreamt und steht seit Wochen auf Platz 1 der Charts und ist ab heute offiziell der Sommerhit des Jahres, der uns immer an diese WM erinnern wird, auch wenn das für uns ja eigentlich schmerzhaft ist. Aber hören wir einfach mal Shakira und Burna Boy, Die Die.

0: Es ist 13 Uhr.
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2: Ich bin Babette Büchner. Einen Tag nach dem Fund einer Sprengstoffdrohne am Flughafen Leipzig-Halle sind noch viele Fragen offen. Vor allem ist unklar, wie die Drohne unbemerkt auf die Stadt- und Landebahn gelangen konnte. Außerdem wird weiter nach einem zweiten unbekannten Gegenstand gesucht.
3: Es geht um Teile einer möglichen weiteren Drohne, die mit einem Frachtflugzeug zusammengestoßen sein könnte, das wegen der gesperrten Landebahn in Leipzig durchstartete und nach Hannover flog. Dort wurde dann eine leichte Beschädigung festgestellt. Die Sprengstoffdrohne in Leipzig war entschärft worden. Sie stand in der Nähe einer ukrainischen Transportmaschine. Politik und Sicherheitsbehörden sind alarmiert. Innenminister Dobrindt spricht von einer neuen Gefahrenqualität. Experten sehen dringenden Handlungsbedarf. Die kritische Infrastruktur müsse besser geschützt werden. Aus Berlin, Thomas Brock.
2: Nach dem tödlichen Autoanschlag auf eine Gewerkschaftsdemonstration in München ist ein 25-Jähriger zu einer lebenslangen Haftstrafe verurteilt worden. Das Oberlandesgericht München stellte zudem die besondere Schwere der Schuld fest. Der aus Afghanistan stammende Mann war im vergangenen Jahr von hinten in friedliche Demonstranten gefahren. Eine Frau und ihre kleine Tochter starben. Viele weitere wurden teils lebensgefährlich verletzt. Die Polizei hat am Vormittag in Preetz in Schleswig-Holstein ein totes Kleinkind gefunden. Mit großer Wahrscheinlichkeit handelt es sich um das seit gestern Mittag vermisste 3-jährige Mädchen, teilte die Polizei mit. Von einer Straftat geht sie im Moment nicht aus.
4: Mit einem Hubschrauber und Drohnen haben sie gesucht. Die Polizei und Feuerwehrleute, auch Freiwillige, waren stundenlang im Einsatz. Und alle haben natürlich gehofft, dass das kleine autistische Mädchen irgendwo auftaucht. Ihre Eltern hatten es gestern Mittag als vermisst gemeldet. Was genau passiert ist, das ist noch unklar. Aber viele denken nun auch an einen ähnlichen Fall aus Niedersachsen vor einigen Jahren. Den kleinen Arian, auch er konnte nur tot geborgen werden. Claudia Wächter, Nachrichtenredaktion.
2: Die Behörden haben in Thüringen einen 33-jährigen Ukrainer festgenommen. Er soll versucht haben, Aufnahmen vom Gelände eines bayerischen Rüstungsunternehmens zu machen. Ziel sei gewesen, Sabotageakte zu verüben, teilte die Generalstaatsanwaltschaft in München mit. Der Mann sitze derzeit in einem bayerischen Gefängnis.
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5: Heute wechseln sich Sonne und Wolken ab. Die Temperaturen sind mit bis zu 24 Grad. Etwas angenehmer. Aktuell sind es in Osterkappeln 21 Grad, in Osnabrück, in Wallenhorst und Bad Lahr sind es 22 Grad. Nachts sind keine Wolken am Himmel, die Temperaturen liegen in den frühen Morgenstunden bei 11 Grad. Morgen gibt es dann vormittags noch einen Sonne-Wolken-Mix, nachmittags ist es dann dicht bewölkt. Später zeigt sich dann auch mal die Sonne wieder zwischen den Wolken. Die Temperaturen steigen bis auf 21 Grad an. Übermorgen scheint dann den ganzen Tag die Sonne, kaum mal eine Wolke, die stören könnte. Die Temperaturen erreichen Höchstwerte um 27 Grad.
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5: Insgesamt recht ruhig immer noch auf den Straßen in der Region Osnabrück, keine größeren Behinderungen. Ich habe allerdings jetzt einen Blitzer auf der B218 Bramsche in Richtung Lingen und zwar zwischen Hesepe und Öffeln. Und die Blitzer im Landkreis, die stehen heute unter anderem verstärkt in und um Bad Essen. Wenn ihr jetzt aber noch mehr Verkehrsmeldungen für uns habt, die wir noch nicht auf dem Zettel hatten, dürft ihr uns anrufen und uns diese durchsagen. Das geht mit der Telefonnummer 0541 750 400. Ihr könnt uns aber auch einfach eine WhatsApp schicken und zwar an die Nummer 0157 88 533 187. Diese Nummern, die findet ihr auch auf unserer Internetseite auf osradio.de. Ich wünsche euch eine gute und vor allem sichere Fahrt.
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5: Am Donnerstag, kurz nach Mittag, es ist 13.04 Uhr, am Mikrofon Matthias Preiß.

Ein halbnackter Mann in einem Pferdestall, das klingt erstmal nach einer ziemlich kuriosen Geschichte. Genau das ist aber vor kurzem in Melle passiert. Warum der Mann dort unterwegs war, was die Polizei herausgefunden hat und weshalb der Fall doch ernster ist, als er zunächst wirkt, darüber sprechen wir nach Linkin Park Shadow of the Day.

0: Was hat ein halbnackter Mann in einem Pferdestall zu suchen? Diese Frage musste sich ein Pferdebesitzer aus Melle vor kurzem stellen. Da wurde ein Mann dabei erwischt, wie er in einen Pferdestall eingebrochen war. Der Einbrecher sah allerdings nicht aus wie ein Langfinger, eher wie jemand, der ins Schwimmbad wollte.
1: Heute habe ich eine Lokalstory aus einem Pferdestall in Melle-Buhr.
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1: Und wenn ihr jetzt an einen Pferdestall denkt, dann habt ihr sicherlich Gummistiefel, Reiterschuhe, irgendwas mit Blaumann und Mistgabel im Kopf. Allerdings muss ich euch enttäuschen. Der Mann, der heute hier die Hauptrolle spielt, der sah eher so aus, als hätte er sich auf dem Weg in die Sauna verlaufen. Mit Bademantel und Badeanzug bewaffnet machte er sich nachts auf in den Stall und da sah er sie. Ein Ross, wie einem alten Märchen entsprungen, vier mächtige Beine trugen den edlen Körper, während eine schimmernde Mähne und ein prachtvoller Schweif im Wind tanzten, als folgten sie einer unsichtbaren Melodie. Jeder Hufschlag erzählte von unbändiger Kraft und vollkommener Eleganz. Und wer dieses Pferd erblickte, vermochte den Blick nicht mehr von ihm zu lösen. Das waren wahrscheinlich die Gedanken, die unser Bandit im Bademantel hatte, als er das Pferd gesehen hat. Denn er konnte nicht widerstehen und legte seinen Bademantel ab. Nur in Badehose bekleidet näherte er sich dem Pferd und umarmte es, als hätte er seine große Liebe gefunden. Und da stand er nun in Badehose in einem fremden Stall, in den Armen ein kiloschweres Pferd, das ganz bestimmt nicht wusste, was hier geschieht und Gott sei Dank auch davon abgesehen hat, dem Eindringling einen ordentlichen Tritt zu verpassen. Da hätte dann auch keine Badehose mehr geholfen. Das hätte so richtig wehgetan. Und wenn ihr jetzt glaubt, ey, der erzählt doch nur irgendeine Geschichte. Nein, das ist tatsächlich so passiert. In Melle-Buhr ist ein Mann in Bademantel und Badehose nachts in einen Pferdestall eingedrungen und hat das Pferd umarmt. Ein Detail des Polizeiberichts ist hier echt wichtig. Ich zitiere mal die Polizeimeldung. Nach bisherigen Erkenntnissen umarmte der Unbekannte das Tier im hinteren Bereich. Da kann man zur Anklage also nicht nur Einbruch, sondern auch gleich noch Belästigung schreiben. Gefasst wurde unser Bonnie und Clyde-Imitator übrigens nicht, er ist also noch auf der Flucht. Lediglich die Wildkameras des Stallbesitzers haben den Mann aufgezeichnet und erwischt und bei der Tat gefilmt. Die Polizei sucht jetzt nach diesem Pferdebelästiger. Problem ist nur, dass es beim Verhör des Opfers Übersetzungsprobleme gab. Ich spreche diese Sprache auch nicht, muss wohl ein Araber sein.
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1: Mit Hinak Gramm. Schon wieder Einbrüche in Bramscher Reithalle und Osnabrück bekommt neue Laubtonne. Nachdem es Anfang Juni zu mehreren Einbrüchen in Reithallen der Region gekommen ist, haben Diebe in der Nacht zum Mittwoch zum wiederholten Mal in Bramsche zugeschlagen. Dieses Mal wurden ganze 14 Sättel geklaut. Die Polizei spricht von einem mittleren fünfstelligen Wert, also ca. 50.000 Euro. Es ist der zweite Einbruch innerhalb von 2 Monaten mit größeren Verlusten, bei dem Diebe in Bramsche an teure Beute reingekommen sind. Schon Anfang Juni haben Diebe in den Ortsteilen Gerde und Engter Sättel und anderes Reitequipment gestohlen. In Osnabrück gibt es ab sofort eine neue Laubtonne des Osnabrücker Servicebetriebs. Darin soll Herbstlaub separat entsorgt werden. Die sogenannte Laubtonne kann bis zum 1. September per E-Mail gegen eine Gebühr bestellt werden. Plan ist es, die Laubtonnen von Ende September bis Anfang Januar alle 2 Wochen zu leeren. Die Stadt Osnabrück sagt, Laub in einer extra Laubtonne zu sammeln, helfe im Herbst und Winter die Gehwege rutschfester zu halten. Eine Testphase habe letztes Jahr bewiesen, dass Laubtonnen die Entsorgung von Laub im Stadtgebiet Osnabrück sehr erleichtern würden. Die Kosten für die Tonne plus Gebühren liegen bei knapp 70 Euro. Kurz vor dem Start in die zweite Bundesliga-Saison hat der VfL Osnabrück die Kapitänsfrage geklärt. Wie erwartet bleibt Yannick Müller Kapitän der Osnabrücker. Müller war schon in der vergangenen Aufstiegssaison Kapitän und hatte maßgeblichen Anteil am Wiederaufstieg. Auch beim Co-Kapitän gibt es keine Veränderung. Niklas Wiemann bleibt Stellvertreter. Kapitän Müller führt seine Mannschaft am Samstag wieder aufs Feld, wenn der VfL zum Saisonauftakt in Heidenheim zu Gast ist. Schlechte Nachrichten für alle Erdbeerfans. Nach aktuellen Schätzungen des Landesamtes für Statistik fällt die Erdbeerernte in Niedersachsen um rund 20% schlechter aus als im Vorjahr. Grund dafür ist, dass es weniger ertragreiche Fläche gegeben hat. Dadurch können insgesamt weniger Erdbeeren geerntet werden. Mit einem Rückgang der Gesamternte ist trotzdem nicht zu rechnen, weil die Zahlen nur den niedersächsischen Anbau betreffen. Mit ausreichend Nachschub aus dem Ausland ist also immer noch zu rechnen.
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2: Heute ist es wechselnd bewölkt und es ist nicht mehr so heiß wie in den letzten Tagen. Die Höchsttemperaturen liegen heute Nachmittag bei 24 Grad. Aktuell sind es in Remsede 22 Grad, in Osnabrück und Wimmer sind es 23 Grad und in Ankum sind es 24 Grad. In der Nacht ist es dann sternenklar, frühmorgens liegen die Temperaturen bei 11 Grad. Morgen wechseln sich dann am Vormittag noch Sonne und Wolken ab, am Nachmittag ist es erst bewölkt, später lockert es noch auf. Die Höchstwerte liegen tagsüber bei 21 Grad. Am Samstag ist es dann den ganzen Tag sonnig, bei strahlenblauem Himmel, die Höchstwerte liegen bei 27 Grad.
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2: Achtung auf der A30 Osnabrück Richtung Bad Oeynhausen zwischen Osnabrück-Nahen und dem Kreuz Osnabrück-Süd. Dort besteht Gefahr durch eine ungesicherte Unfallstelle und durch Gegenstände auf der Fahrbahn. Fahrt dort bitte ganz besonders vorsichtig. Dann habe ich immer noch den Blitzer auf der B218 Bramsche in Richtung Lingen zwischen Hesepe und Öffeln. Und die Blitzer im Landkreis, die uns der Landkreis gemeldet hat, die stehen heute unter anderem verstärkt in und um Bad Essen. Wenn ihr jetzt noch mehr Verkehrsmeldungen für uns habt, die wir noch nicht auf dem Zettel hatten, dann dürft ihr uns gerne anrufen und uns diese durchgeben. Das könnt ihr mit der Telefonnummer 0541 750 400. Ihr könnt uns aber auch einfach eine WhatsApp schicken und zwar an die Nummer 0157 88 533 187. Beide Nummern findet ihr auch auf osradio.de. Ich wünsche euch eine gute und sichere Fahrt.
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2: Mit Matthias Preis am Mikrofon am Donnerstagnachmittag, es ist 13.34 Uhr.

OS Radio der Tag am Donnerstag um 13.41 Uhr. Nun habe ich noch mal was aus der Rubrik Wissen, das man nicht unbedingt wissen muss, aber schön ist, wenn man es denn weiß. Heute vor 35 Jahren, am 6. August 1991, wurde am CERN in Genf die erste Website der Welt öffentlich zugänglich gemacht, ging also quasi online. Der britische Physiker Tim Berners-Lee hatte das World Wide Web bereits 1989 entwickelt und 1990 den ersten Webserver in Betrieb genommen. Sein ursprüngliches Ziel war ein automatisierter Informationsaustausch zwischen Wissenschaftlern weltweit. Heute sind über 4 Milliarden Menschen im Netz und die Zahl der Websites übersteigt 1,8 Milliarden.

Es ist 13.50 Uhr. Für heute ist US-Radio-Tag damit schon wieder durch. Gleich ab 14 Uhr ist dann Markus Oberholthaus bei US-Radio am Nachmittag für euch am Mikrofon. Also bleibt auf jeden Fall dran. Ich verabschiede mich. Mein Name ist Matthias Preis. Ich wünsche euch einen schönen Donnerstagnachmittag. Wir hören uns dann wieder morgen ab 10 Uhr bei US-Radio der Tag. Bis dann.

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1: Ich bin Dirk Zeitler. Ein Tag nach dem Fund einer Sprengstoffdrohne am Flughafen Leipzig-Halle sind noch viele Fragen offen. Vor allem ist unklar, wie die Drohne unbemerkt auf die Start- und Landebahn gelangen konnte. Außerdem wird weiter nach einem zweiten unbekannten Gegenstand gesucht. Die Grünen im Bundestag fordern unterdessen Beratungen des Nationalen Sicherheitsrates. Der Sicherheitsrat müsse umgehend zusammenkommen, sagte Fraktionschefin Dröge. Nach dem tödlichen Autoanschlag auf eine Gewerkschaftsdemonstration in München muss der Täter lebenslang ins Gefängnis. Das Oberlandesgericht hat außerdem die besondere Schwere der Schuld festgestellt.
2: Unter anderem wegen zweifachen Mordes und versuchten Mordes in 23 Fällen ist der 25-Jährige verurteilt worden. Das Gericht ist sich sicher, der Täter wollte Menschen töten und hat dafür die Situation der Demo ausgenutzt, weil die Menschen dort mit einer solchen Tat nicht rechnen. Als Motiv wird Wut über die Lage in islamischen Ländern genannt. Außerdem habe sich der Mann als guter Moslem beweisen wollen. Bei dem Anschlag im Februar letztes Jahr starben eine Frau und ihre 2 Jahre alte Tochter. Viele weitere wurden teils lebensgefährlich verletzt. Dominik Schweiger, Nachrichtenredaktion.
1: Der Sommer 2026 schreibt Geschichte. Ein Hitzerekord jagt den nächsten. Freibäder sind voll wie lange nicht und die Eisverkäufer kommen mit der Produktion kaum hinterher. Der Hitzesommer hat aber auch Schattenseiten. In den ersten 7 Monaten des Jahres gab es bereits 261 Badetote. Das teilte die DLRG heute mit.
3: Nicht nur an den Badestellen in Deutschland gab es mehr Tote. Während der besonders heißen Woche Ende Juni starben nach Schätzungen des Robert-Koch-Instituts etwa 9.600 Menschen. Das sind deutlich mehr hitzebedingte Sterbefälle als zunächst angenommen. Die Forderungen nach Hitzeschutzplänen hierzulande, aber auch auf europäischer Ebene, werden lauter. Alarmierend ist die andauernde Hitze auch für die Wirtschaft, unter anderem durch historisches Niedrigwasser im Rhein. Diana Kramer, Nachrichtenredaktion.
1: Die Frage nach Elektroautos hat im Juli stark angezogen. Fachleuten zufolge liegt das vor allem an der E-Auto-Prämie des Bundes. Mehr als 78.600 reine E-Pkw kamen im vergangenen Monat laut Kraftfahrt-Bundesamt neu auf die Straße. Das waren demnach fast 62% mehr als im Juli des Vorjahres. Profitiert von der Entwicklung haben vor allem chinesische Hersteller.
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4: Die Temperaturen bei uns in der Region sind weiter auf dem absteigenden Ast. Heute liegen die Spitzenwerte nur noch bei so 24 bis 25 Grad. Derzeit sind wir noch knapp drunter mit 23 Grad in Osnabrück, Quakenbrück und Bad Rothenfelde. Und bei euch in Belm sind es derzeit 22 Grad. Immer wieder gibt es längere Sonnenphasen, immer wieder aber auch solche Phasen mit Bewölkung. Der Wind weht heute wie in den vergangenen Tagen auch teils kräftig. Die Nacht wird klar und kühl mit 11 bis 12 Grad und morgen werden wir wieder mehr Wolken haben. Es bleibt aber trocken, dann ist es mit höchstens 21 Grad noch weniger warm.
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4: Mit einer Warnung für die Autobahn 30, A30 Osnabrück Richtung Bad Oeynhausen. Vorsicht bitte zwischen Osnabrück-Nahne und dem Kreuz Osnabrück-Süd. Da hat es nämlich einen Unfall gegeben. Und geblitzt wird im Landkreis heute unter anderem in und um Bad Essen. Wenn ihr auch noch einen Verkehrshinweis habt, könnt ihr uns das gerne sagen. Ihr könnt uns anrufen. OS Radio hat die Telefonnummer 0541 750 400. Oder ihr könnt eine WhatsApp schicken an die 0157 88 533 187. Beide Nummern findet ihr natürlich auch auf unserer Internetseite.
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4: 14 Uhr und 4 Minuten gleich. Wir wünschen gute Fahrt und einen schönen Donnerstagnachmittag.
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4: Mit Markus Oberholthaus. Hallo.

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Bryan Adams, She Knows Me bei OS Radio. 14 Uhr und 11 Minuten am Donnerstagnachmittag. Es dauert nicht mehr ganz so lange, keine 6 Wochen mehr. Dann ist Kommunalwahl in Niedersachsen und da werden auch hier natürlich in der Region Gemeinderäte, Stadträte neu gewählt, Bürgermeister neu gewählt. Es gibt die Landratswahl und in Osnabrück neben der Stadtratswahl auch die Oberbürgermeister- bzw. Oberbürgermeisterinnenwahl. Wir wollen natürlich mit Blick auf die Kommunalwahl euch immer wieder mal informieren, was wichtig ist. Ihr könnt zum Beispiel auch bei uns auf osradio.de gehen. Da seht ihr direkt oben den Button Kommunalwahl 2026 und da findet ihr alles, was wir bislang schon gemacht haben im Zusammenhang mit der diesjährigen Kommunalwahl. Was wichtig ist für die Stadt Osnabrück, für die Wahlberechtigten in der Stadt Osnabrück, da gibt es ziemlich viele voll, 130.000 sind es. Was zum Beispiel neu ist, darüber wollen wir gleich mal sprechen hier bei OS Radio, denn das hat die Stadt Osnabrück Anfang der Woche etwas genauer erläutert. Mehr dazu nach Ed Sheeran.

0: 14 Uhr und 15 Minuten.
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0: Die Kommunalwahl in Niedersachsen rückt näher und näher. Am 13. September ist es soweit und inzwischen sehen wir das auch, dass die Kommunalwahl immer näher rückt, denn es gibt immer mehr Wahlplakate auch in Stadt- und Landkreis Osnabrück. Jetzt gerade in diesen Zeiten, in denen Demokratie keine Selbstverständlichkeit mehr zu sein scheint, ist jede Stimme wichtig und wichtig auch darauf hinzuweisen, dass man wählen sollte. Wer wählen darf, worauf ihr achten solltet und müsst hier in der Stadt Osnabrück und warum sich auch ein Einsatz als Wahlhelferin oder Wahlhelfer lohnt, dazu hat Alina Schäfer die Details.
2: Mitreden statt nur zuzuschauen. Genau dafür ist unsere Demokratie da. Sie gibt uns die Möglichkeit, unsere Stimme einzubringen und mitzuentscheiden. Die nächste Gelegenheit dafür ist in Osnabrück die Kommunal- und Oberbürgermeisterwahl am 13. September. Dann werden ein neuer Stadtrat und eine neue Oberbürgermeisterin oder ein neuer Oberbürgermeister gewählt. Wichtig zu wissen, durch neue Wahlbereiche und Wahlbezirke kann sich euer Wahllokal geändert haben. Werft deshalb vor der Wahl unbedingt noch einmal einen Blick auf die Wahlbenachrichtigung. Die Wahlbezirke wurden jetzt stärker an die einzelnen Stadtteile angepasst oder wie es offiziell heißt, Stadtteil scharf zugeschnitten. Frank Westhold vom Referat Nachhaltige Stadtentwicklung erklärt, was dahinter steckt.
3: Unsere Wahlbezirke waren nicht stadtteilscharf, deswegen mussten wir sie stadtteilscharf machen, das war ganz wichtig. Wir haben uns überlegt, dass wir dann die Chance nutzen, auch für diese Wahl das anzupassen und dann eben die Wahlbezirke besser zu verteilen, was die Anzahl der Wahlberechtigten angeht, um die Ehrenamtlichen gleichmäßig zu belasten. Und das andere ist, dass die Wahlbereiche ähnlicher werden von der Zahl der Wahlberechtigten, weil dann der Erfolgswert der einzelnen Stimme eben auch angeglichen wird und nicht Personen in kleineren Wahlbereichen eher benachteiligt sind, weil dann ihre Stimmentscheidung vielleicht nicht in ein Ratsmandat so leicht umgesetzt werden kann wie in einem deutlich größeren, wo mehr Ratsmitglieder einfach ihre Mandate bekommen können.
2: Ihr habt eine Stimme für die Oberbürgermeisterwahl und drei Stimmen für die Kommunalwahl. Bei der Verteilung seid ihr ganz frei.
3: Da habe ich ja bis zu drei Stimmen zu vergeben oder alle sollten drei Stimmen vergeben. Und da kann ich eben, man nennt das kumulieren und panaschieren, also ich kann meine Stimmenabgaben auf eine Partei beschränken, Liste und Person. Oder ich kann auch das weit streuen und verteilen. Und wir haben ja durchaus 9 oder 10 Wahlvorschläge pro Wahlbereich.
2: Gewählt werden darf bei dieser Wahl bereits ab 16 Jahren. Das ist auch ein Grund dafür, dass in Osnabrück so viele Menschen wahlberechtigt sind. 130.000 Wahlberechtigte gibt es in Osnabrück. Sozialvorständin Heike Pape betont, wie wichtig diese Wahl ist.
4: In den Kommunen werden ja die örtlichen Verhältnisse bestimmt und gestaltet. Und deswegen ist es eine gute Möglichkeit, eben dort unmittelbar auch mit Einfluss zu nehmen. Und ich sage jetzt mal, wir haben in unserem Staatsaufbau die Situation so, dass die Kommunen im Rahmen der kommunalen Selbstverwaltung ausgestaltet sind. Das heißt also, die Bürgerinnen und Bürger selber verwalten ihre kommunalen und örtlichen Aufgaben hier und deswegen ist es besonders wichtig, sich da auch mit einzubringen.
2: Und dann sind da noch die Wahlhelferinnen und Wahlhelfer. Ohne sie läuft nichts am Wahltag und es werden auch noch einige gesucht. Viele von ihnen sind schon seit Jahren dabei und melden sich immer wieder freiwillig. Was sie motiviert und warum sie dieses Ehrenamt jedes Mal aufs Neue aussuchen, das weiß Alexander Bartsch vom Referat für nachhaltige Stadtentwicklung.
5: Also was wir oft zu hören kriegen, ist, dass auch mal die andere Seite also einer Wahl sich angeguckt werden möchte. Und natürlich, um die Demokratie zu stärken, deswegen haben wir uns diesen Spruch quasi gemeinsam Demokratie stärken ausgedacht. Das sind so mit die Hauptgründe.
2: 50 Euro bekommt ihr für das Engagement und außerdem unterstützt ihr die Demokratie. Sollte es übrigens bei der Oberbürgermeisterwahl keine entscheidende Mehrheit für einen Kandidaten oder eine Kandidatin geben, kommt es am 27. September zu einer Stichwahl.
0: Ja, und das erfahrt ihr dann natürlich, wenn es soweit ist. Auch darüber werden wir euch informieren, mindestens bei uns in den Lokalnachrichten. Euer Wahllokal, wo ihr also zum Wählen hingehen müsst, das findet ihr entweder auf eurer Wahlbenachrichtigung oder ihr könnt auch auf der Internetseite der Stadt Osnabrück nachschauen. Es gibt vielleicht bei dem einen oder anderen ein bisschen eine Überraschung, denn die Wahlbezirke und Wahlbereiche sind ein bisschen neu aufgeteilt worden, wie wir gerade eben gehört haben. Deswegen ist es wichtig, da mal genau drauf zu gucken, wo ihr genau wählen müsst. Und wer Wahlhelferin oder Wahlhelfer werden möchte, der kann sich bei der Stadt Osnabrück selbstverständlich selbstverständlich noch melden, entweder per Mail oder per Telefon. Die Daten dazu findet ihr natürlich auf der Seite der Stadt Osnabrück.
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0: Bei der letzten Kommunalwahl übrigens hier in Niedersachsen, da lag die Wahlbeteiligung in Osnabrück bei 54%. Ich denke, da ist noch Luft nach oben, also denkt dran, am 13. September ist Kommunalwahl.

Chaka Khan, Ain't Nobody um 14.24 Uhr bei OS Radio am Donnerstagnachmittag. Wir sind noch mittendrin im Sommer. Es wird sommerlich heiß auch nochmal am Wochenende. Aber klar ist, der nächste Herbst kommt bestimmt. Und was passiert dann? Die Blätter fallen von den Bäumen. Die müssen aber irgendwo hin. Jetzt hat nicht jeder einen Komposthaufen und einen Garten, wo er die entsorgen kann. Oder hat Lust, die vielleicht wegzubringen zum Grünabfallsammelhof. Dafür gibt es dann eine Lösung in Osnabrück. Da gibt es nämlich ab sofort eine neue Laubtonne des Osnabrücker Servicebetriebes. Mehr dazu und zum alten neuen Kapitän des VfL Osnabrück gibt's gleich in den Nachrichten um 9:30 Uhr, den Meldungen hier aus der Region Osnabrück. Und jetzt für euch heute Hinak Gramm. Das sind die Waterboys, The Hole of the Moon. Schönen Nachmittag.

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1: Mit Hinak Gramm. Schon wieder Einbrüche in Bramscher Reithalle und Osnabrück bekommt neue Laubtonne. Nachdem es Anfang Juni zu mehreren Einbrüchen in Reithallen der Region gekommen ist, haben Diebe in der Nacht zu Mittwoch zum wiederholten Mal in Bramsche zugeschlagen. Dieses Mal wurden ganze 14 Sättel geklaut. Die Polizei spricht von einem mittleren fünfstelligen Wert, also ca. 50.000 Euro. Es ist der zweite Einbruch innerhalb von 2 Monaten mit größeren Verlusten, bei dem Diebe in Bramsche an teure Beute rangekommen sind. Schon Anfang Juni haben Diebe in den Ortsteilen Gerde und Engta Sättel und anderes Reitequipment gestohlen. In Osnabrück gibt es ab sofort eine neue Laubtonne des Osnabrücker Servicebetriebs. Darin soll Herbstlaub separat entsorgt werden. Die sogenannte Laubtonne kann bis zum 1. September per E-Mail gegen eine Gebühr bestellt werden. Plan ist es, die Laubtonnen von Ende September bis Anfang Januar alle 2 Wochen zu leeren. Die Stadt Osnabrück sagt, Laub in einer extra Laubtonne zu sammeln, helfe im Herbst und Winter die Gehwege rutschfester zu halten. Eine Testphase habe letztes Jahr bewiesen, dass Laubtonnen die Entsorgung von Laub im Stadtgebiet Osnabrück sehr erleichtern würden. Die Kosten für die Tonne plus Gebühren liegen bei knapp 70 Euro. Kurz vor dem Start in die zweite Bundesliga-Saison hat der VfL Osnabrück die Kapitänsfrage geklärt. Wie erwartet bleibt Yannick Müller Kapitän der Osnabrücker. Müller war schon in der vergangenen Aufstiegssaison Kapitän und hatte maßgeblichen Anteil am Wiederaufstieg. Auch beim Co-Kapitän gibt es keine Veränderung. Niklas Wiemann bleibt Stellvertreter. Kapitän Müller führt seine Mannschaft am Samstag wieder aufs Feld, wenn der VfL zum Saisonauftakt in Heidenheim zu Gast ist. Schlechte Nachrichten für alle Erdbeerfans. Nach aktuellen Schätzungen des Landesamtes für Statistik fällt die Erdbeerernte in Niedersachsen um rund 20% schlechter aus als im Vorjahr. Grund dafür ist, dass es weniger ertragreiche Fläche gegeben hat. Dadurch können insgesamt weniger Erdbeeren geerntet werden. Mit einem Rückgang der Gesamternte ist trotzdem nicht zu rechnen, weil die Zahlen nur den niedersächsischen Anbau betreffen. Mit ausreichend Nachschub aus dem Ausland ist also immer noch zu rechnen.
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2: Ja, es ist nicht mehr so warm. Es ist Zeit zum Durchatmen, zum Durchlüften auch. 24 Grad, 25 Grad heute maximal die Werte in Stadt und Landkreis Osnabrück. Bei 25 Grad sind wir schon mehr oder weniger überall im Nordkreis angekommen. 25 Grad meldet zum Beispiel Rieste aktuell. Ansonsten haben wir 23 Grad in Osnabrück und in Oldendorf und 22 Grad in Wellendorf. Es ist überall größtenteils sonnig. Klar, es gibt ein paar Wolken, aber die Sonne hat schon die Oberhand dazu. Allerdings auch einige frische bis kräftige Windböen am Nachmittag. In der kommenden Nacht 11, 12 Grad die Tiefstwerte. Da ist es teils wolkenlos. In der zweiten Nachthälfte wird es dann leicht bewölkt sein. Und morgen ist von bewölkt bis wolkig und bedeckt ist alles Mögliche dabei, aber kein Regen. Temperaturen morgen maximal noch 22 Grad.
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2: Autobahn 30 Osnabrück Richtung Bad Oeynhausen zwischen dem Kreuz Lotte Osnabrück und der Anschlussstelle Osnabrück-Nahne stockt es auf einigen Kilometern. Das hat möglicherweise damit zu tun, dass die Sicht da relativ schlecht ist. Da gibt es nämlich einen Brand am Stadtrand von Osnabrück und zwar auf einem Stoppelfeld in Osnabrück-Sutthausen. Deswegen bittet die Stadt Osnabrück auch Anwohner darum, möglichst Fenster und Türen geschlossen zu halten, damit der ganze Qualm da nicht in die Häuser reinkommt. Die Feuerwehr ist da vor Ort und kümmert sich drum. Wir gehen mal davon aus, dass sich das bald erledigt haben wird. Geblitzt wird im Landkreis heute unter anderem in und um Bad Essen. Das wäre es von mir an dieser Stelle. Wenn ihr noch irgendwas habt, meldet euch gerne. Ihr könnt uns eine WhatsApp schicken 0157 88 533 187. Das ist die OS-Radio-Telefonnummer. Oder ihr könnt anrufen. Nee, Moment, was? Jetzt bin ich durcheinander. 0157 88 533 187, das ist unsere WhatsApp-Nummer. Und unsere Telefonnummer ist 0541 750 400. So rum wird ein Schuh draus. Könnt ihr aber in Ruhe nochmal nachlesen auf unserer Internetseite auf osradio.de. Da gibt es auch alle anderen Infos. OS Radio wünscht eine gute und sichere Fahrt und einen schönen Nachmittag. Gleich geht es um den schwarzen Tod bei uns. Um die Pest. Die Pest im Mittelalter in Osnabrück. Die könnt ihr euch nämlich ein bisschen erklären lassen, wie das hier in Osnabrück war. Da gibt es eine neue Stadtführung. Gleich mehr dazu.
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2: Und Markus Überholthaus, hallo.

0: Hallo, am Donnerstagnachmittag, 14 Uhr und 41 Minuten.
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0: Es gibt eine neue Stadtführung in Osnabrück. Eine Führung in der Innenstadt, die nicht nur durch die Stadt, sondern auch durch einen Teil der Geschichte der Stadt führt, so wie es in vielen anderen Städten in Europa im Mittelalter auch war. Das wird da gezeigt. Der Schwarze Tod, so hat die Frau, die diese Führung macht, die Führung genannt, und da geht es natürlich um die Pest, so wie sie genannt wurde. Die Pest ist zwar Geschichte, aber wie das so ist, es gibt Teile der Geschichte, die bleiben mehr in Erinnerung als andere, weil sie einfach folgenreicher waren. So auch die Pest. Ann-Kathrin Legar ist Biologie- und Englischlehrerin an der Domschule hier in Osnabrück. Sie hat sich intensiv mit der Pest in Osnabrück beschäftigt und sich gedacht, darüber sollten die Menschen ruhig mehr wissen. Dabei geht es auch um die Frage, was können wir aus früheren Seuchen lernen? Denn so entfernt, wie das Mittelalter ja ist, ist das Thema eigentlich nicht. Spätestens seit Corona wissen wir, wie sehr Krankheiten unseren Alltag verändern können.
2: Da kann man sich das eigentlich tatsächlich gut vorstellen, wenn man einfach mal 5, 6 Jahre zurückblickt. Wir haben ja auch schon eine Pandemie erlebt und Osnabrück ist vom Schwarzen Tod stark betroffen gewesen. Es hält sich das Gerücht, dass von 4000 Einwohnern damals derzeit nur 7 Ehen nicht zerrissen worden wären. Daran kann man sich das Ausmaß, glaube ich, sehr gut vorstellen.
0: Die Pest war damals die größte Bedrohung, aber es war nicht die einzige im Mittelalter. Auch andere Krankheiten wie Cholera oder Lepra spielten eine Rolle. Die spielen aber bei der neuen Führung keine Rolle. Alle großen Seuchen der Stadtgeschichte mit in eine Führung zu packen, das wäre etwas zu viel gewesen, sagt Ann-Kathrin Legar. Deshalb habe sie sich für den Schwarzen Tod entschieden.
2: Weil das einfach sehr spannend ist einmal und man damit auch gut eine Tour füllen kann. Zum Glück liegt das Ganze ja über 700 Jahre zurück, weshalb man in Osnabrück nicht mehr viele Gebäude findet, die noch aus der Zeit stammen, also eigentlich gar nicht. Und deswegen muss man mit einem ganz besonderen Blick einfach durch die Stadt gehen, um besonders viel erzählen zu können und um das Publikum eintauchen zu lassen.
0: Bei der Führung geht es auch um die berühmten Pestärzte mit ihren auffälligen Schnabelmasken. Die sahen zwar aus, so ein bisschen wie aus einem Gruselfilm, hatten aber schon einen bestimmten Zweck. Die Menschen glaubten damals, die Krankheit würde durch giftige Dämpfe übertragen, deswegen diese Masken. Auch wenn das falsch war, es gab Maßnahmen, die geholfen haben. Maßnahmen, die die Stadtverwaltung damals getroffen hat.
2: Es wurden Maßnahmen ergriffen, wie die Schließung von Spelunken und Bordellen, die durften man nicht mehr besuchen. Die Stadttore wurden geschlossen, man kam nicht mehr rein, nicht mehr raus. Man musste sich ausweisen und darlegen, dass man nicht aus einem pestverseuchten Gebiet kam. Außer zu Gottesdiensten, zu denen durfte man gehen. Man musste ja beten, das war erlaubt. Aber alles andere war sehr ähnlich zu dem, was auch gerade erst hier in Osnabrück, in Deutschland, auf der Welt, wir gerade erst erlebt haben. Und ich denke, dass man sich damit gut hineinversetzen kann tatsächlich.
0: Einige Sachen hören sich also recht bekannt an oder wenigstens ähnlich an. Der Blick zurück zeigt aber auch, wie sehr sich unser Alltag verändert hat. Wir haben sauberes Trinkwasser, es gibt eine Kanalisation und auch eine Müllabfuhr. Alles Sachen, die für uns heute selbstverständlich sind. Im Mittelalter gab es das alles noch nicht. Wer jetzt selbst mal in die Geschichte eintauchen möchte, die Stadtführung Der Schwarze Tod in Osnabrück, die ist alle 2 Wochen und zwar immer mittwochs abends.
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0: Und Infos und Anmeldungen gibt es online. Ihr sucht einfach mal im Netz nach Der Schwarze Tod Osnabrück. Da landet ihr dann da. Eine Führung mit spannenden Geschichten über Krankheit, Medizin und das Leben in einer längst vergangenen Zeit gibt es dann. Und die nächste Führung ist dann nächste Woche am 12. August, am Mittwoch. Hier ist Madonna. Holiday. 3:15.

Heute wird ein guter Tag, singen Juli. Gestern war kein guter Tag, zumindest nicht für Bundesinnenminister Alexander Dobrindt. Der musste nämlich seinen Urlaub abbrechen und zurückkommen wegen des Drohnenvorfalls am Flughafen von Leipzig. Das ist offensichtlich eine sehr, sehr ernste Sache gewesen. Die Ermittlungen nach diesem Drohnenvorfall dauern auf jeden Fall an. Wir wissen immer noch nicht so genau, was da tatsächlich hintersteckt. Mehr dazu und andere Nachrichten aus Deutschland und der Welt, die hat gleich für euch um 15 Uhr Dirk Zeidler. Hier sind Clean Bandit und Sarah Larsen mit Symphony.

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1: Ich bin Dirk Zeitler. Ein Tag nach dem Fund einer Sprengstoffdrohne am Flughafen Leipzig-Halle sind noch viele Fragen offen. Vor allem ist unklar, woher die Drohne stammte und wie sie unbemerkt auf die Start- und Landebahn des Airports gelangen konnte. Außerdem wird weiter nach einem zweiten unbekannten Gegenstand gesucht.
2: Es geht um Teile einer möglichen weiteren Drohne, die mit einem Frachtflugzeug zusammengestoßen sein könnte, das wegen der gesperrten Landebahn in Leipzig durchstartete und nach Hannover flog. Dort wurde dann eine leichte Beschädigung festgestellt. Die Sprengstoffdrohne in Leipzig war entschärft worden. Sie stand in der Nähe einer ukrainischen Transportmaschine. Politik und Sicherheitsbehörden sind alarmiert. Innenminister Dobrindt spricht von einer neuen Gefahrenqualität. Experten sehen dringenden Handlungsbedarf. Die kritische Infrastruktur müsse besser geschützt werden. Thomas Brock, Nachrichtenredaktion.
1: Die Extremhitze in diesem Sommer hat tödliche Folgen in bislang unbekanntem Ausmaß. Allein durch die heftige Hitzewelle Ende Juni sind nach Schätzungen des Robert-Koch-Instituts fast 10.000 Menschen gestorben. Rund 9.600 hitzebedingte Sterbefälle gingen auf die Woche vom 22. bis 28. Juni zurück, heißt es im aktuellen Wochenbericht des RKI. Vielerorts in Deutschland lagen die Temperaturen in diesen Tagen um die 40 Grad. Nach dem tödlichen Autoanschlag auf eine Gewerkschaftsdemonstration in München muss der Täter lebenslang ins Gefängnis. Das Oberlandesgericht hat außerdem die besondere Schwere der Schuld festgestellt.
3: Unter anderem wegen zweifachen Mordes und versuchten Mordes in 23 Fällen ist der 25-Jährige verurteilt worden. Das Gericht ist sich sicher, der Täter wollte Menschen töten und hat dafür die Situation der Demo ausgenutzt, weil die Menschen dort mit einer solchen Tat nicht rechnen. Bei dem Anschlag im Februar letztes Jahr starben eine Frau und ihre 2 Jahre alte Tochter. Viele weitere wurden teils lebensgefährlich verletzt. Dominik Schweiger, Nachrichtenredaktion.
1: Mehrere Krankenkassen und kassenärztliche Vereinigungen haben nach Medienberichten insgesamt 220 Millionen Euro durch umstrittene Investments verloren. Bei den bereits vor Jahren verlorenen Millionensummen der Krankenkassen handele es sich um Beitragsgelder von gesetzlichen Versicherten, so NDR, WDR und Süddeutsche Zeitung. Bei den kassenärztlichen Vereinigungen entspreche das Geld Mitgliedsbeiträgen von Ärztinnen und Ärzten.
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4: Meist sonnig ist es heute bei uns in der Region. Es gibt aber auch Bewölkung, mal leichte Wolken, aber auch mal ein paar mehr. Heute bleibt es allerdings auch wie in den vergangenen Tagen größtenteils trocken. Es ist nicht mehr so heiß mit maximal noch 24, 25 Grad. Derzeit in Haßbergen und in Melle 23 Grad. 24 Grad in Fürstenau und in Osnabrück. In der kommenden Nacht kühlt es richtig ab auf 11, 12 Grad. Das sind die Tiefstwerte. Dann, wenn es so kühl ist, dann wird es auch schon wieder leicht bewölkt sein. Zwischendurch ist es auch mal wolkenlos und dementsprechend auch sternenklar. Heute Nachmittag doch im Böen recht kräftigen Wind wird es morgen windmäßig sich beruhigen. Ansonsten trocken, teils sonnig, ein bisschen mehr Wolken und ein bisschen weniger Höchstwerte. Morgen 21 bis 22 Grad.
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4: Vorsicht bitte immer noch in und um Sutthausen und in Nahne. Das ist jetzt keine konkrete Verkehrsmeldung, aber weil da ein Stoppelfeld in Sutthausen gebrannt hat oder immer noch brennt, gibt es ziemlich starke Rauchentwicklung und es kann sein, dass das noch einen Moment dauert, bis das komplett im Griff ist. Deswegen sollten die Anwohnenden dort bitte Türen und Fenster geschlossen halten, damit der Qualm nicht reinkommt ins Haus. Dann haben wir eine Meldung für den Wallring in Osnabrück. Vom Hasetor in Richtung Hegertor auf dem Hasetorwall zwischen Hasetor und Lotterstraße. Da stockt der Verkehr, da dauert es knapp 10 Minuten länger. Geblitzt wird im Landkreis heute unter anderem in und um Bad Essen. Wenn ihr noch weitere Verkehrshinweise habt, meldet euch gerne bei uns. Ihr könnt uns eine WhatsApp schicken an die Nummer 0157 88 533 187 oder anrufen 0541 750 400. Das ist die OS-Radio-Telefonnummer. Beide Nummern findet ihr auch unter unserer Internetadresse.
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4: 15.04 Uhr, wir wünschen eine gute und sichere Fahrt und einen schönen Nachmittag.
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4: Mit Markus Oberholthaus und wir wollen gleich nochmal über Elias sprechen. Über Elias haben wir letzte Woche schon mal gesprochen. Er ist Ropeskipper, das ist ja so der Wettkampfname für Seilspringen. Das ist allerdings schon ein bisschen ambitionierter als normales Seilspringen auf dem Schulhof zum Beispiel. Das ist schon richtiger Leistungssport. Und der gute Elias, der ist 12 Jahre alt und macht das bei TSG Burg Gretesch hier in Osnabrück. Und zwar so gut, so ambitioniert, dass er zur Europameisterschaft reist nach Norwegen. Wir haben letzte Woche schon drüber gesprochen, dass er dafür noch ein bisschen Geld bräuchte. Es gibt deswegen auch einen Spendenaufruf über GoFundMe. 2000 Euro wollen die da zusammen sammeln von der TSG Burg Gretesch. Ein bisschen mehr als die Hälfte ist schon zusammen. Also wer da noch spenden will und helfen will, der kann das gerne machen, denn das wird nicht gefördert, diese Sportart, und deswegen müssen die das mehr oder weniger aus eigener Tasche alles bezahlen. Die Familien bzw. die jungen Sportlerinnen und Sportler. Über die Erfolgsaussichten und die Tatsache, dass er nun wirklich dabei sein wird bei der Europameisterschaft in Norwegen, wollen wir gleich nochmal sprechen. Hier kommt The Weeknd mit Save Your Tears. Einen schönen Donnerstagnachmittag wünsche ich euch.

0: Schulz und Ilsei Headlights um 15 Uhr und 12 Minuten.
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0: Und zwar am Donnerstagnachmittag ist hier. In der vergangenen Woche, da haben wir bei OS Radio über den 12-jährigen Seilspringer Elias von der TSG 07 Burg-Grethesch berichtet. Elias hat sich für die Junioren-Europameisterschaften im Ropeskipping qualifiziert in Norwegen. Ropeskipping, das ist der Fachbegriff sozusagen. So heißt Seilspringen beim Wettkampfsport. Er hat sich qualifiziert für die EM in Norwegen und hat da zu Geldspenden aufgerufen für die Reise dorthin, denn das Ganze ist ziemlich teuer und so alleine als 12-jähriger Sportler oder als Familie kann man sowas nicht mal eben wuppen. Im Verein gibt es leider gleich auch kein Geld. Jetzt ist es aber tatsächlich so weit, die Junioren-EM beginnt in der nächsten Woche und mit Elias ist zum ersten Mal ein Junge für die Superjumpers aus Grethesch tatsächlich mit am Start. Britta Schipulski ist da in Grethesch die Abteilungsleiterin. Sie sagt, Elias kann und soll ganz locker und offen an die Sache rangehen.
2: Nicht mit so viel Erwartung. Man muss ja auch bedenken, er ist dieses Jahr 12 geworden. Es ist der erste internationale Wettkampf überhaupt für ihn. Und ich hoffe, dass seine Aufregung sich in Grenzen hält, dass er die Zeit dort genießen kann und alles, was dann halt hinten rauskommt. Wenn was Gutes rauskommt, freuen wir uns doppelt. Wenn es halt irgendwie nicht so gut klappen sollte, freuen wir uns auch. Dabei sein ist alles.
0: Ja, ganz genau. Dabei sein ist alles. Also olympisch denken. Für Elias geht auf jeden Fall sein großer persönlicher Traum in Erfüllung. Nach all der harten Trainingsarbeit, die er hatte. Er ist allerdings auch ein echtes Talent, das muss man schon sagen. Das zeigt auch, dass er sich bei seinem ersten Bundeswettkampf direkt doppelt für die Junioren-Europameisterschaft qualifizieren konnte.
2: Elias hat es geschafft, sich in zwei Disziplinen zu qualifizieren. Und das ist einmal 3 Minuten Speed. Da geht es halt 3 Minuten Jogginglauf, Speedlauf, wo immer der rechte Fuß gezählt wird. Und er hat sich mit seinem Freestyle qualifiziert, wo 1:15 eine eigene Choreografie mit bestimmten Levelsprüngen halt zur Musik gesprungen wird.
0: Ja, da hört man es schon. Rope Skipping ist eine sehr moderne, akrobatische Weiterentwicklung des klassischen Seilspringens hin zu einer sehr vielseitigen Wettkampf- und Showsportart. Das ist richtig anstrengend und es ist schon Leistungssport. Rope Skipping verbindet schnelle Sprünge, Tanzelemente und kreative Tricks, aber Rope Skipping ist bei weitem nicht so populär wie zum Beispiel Fußball, Handball, Basketball oder auch Leichtathletik. Darum ist für eine Teilnahme an internationalen Wettkämpfen viel ehrenamtliches Engagement notwendig. Umso schöner ist es, wenn das alles am Ende auch belohnt wird, so wie jetzt bei Elias. Der muss allerdings nicht alleine nach Norwegen reisen. Ist nicht schlecht für einen 12-Jährigen.
2: Die Trainerin Finja wird mitfahren und ich als Organisatorin werde auch mitfahren. Also werden wir eine gute Betreuung haben, 2:1. Ich bin bis jetzt immer mit gewesen und weiß so die Abläufe und muss da halt immer so ein bisschen schauen, dass die jungen Trainerinnen da jetzt langsam reingeführt werden. Im vergangenen Jahr bei der Weltmeisterschaft ist jemand anderes mit gewesen, aber die Person konnte leider keinen Urlaub bekommen und deswegen wird jetzt noch eine zweite Person eingeführt, dass ich dann vielleicht irgendwann mal mich ein bisschen zurückziehen kann.
0: Och, warum das denn, wenn man so mal nach Norwegen kommen kann? Ist ja auch nicht so schlecht. Aber es ist eben auch sehr zeit- und kostenintensiv. Damit Elias und sein Trainer bzw. Betreuerteam nicht so viel aus eigener Tasche für die Reise zuschießen müssen, hat der Verein eine Spendeaktion ins Leben gerufen über die Spendenplattform GoFundMe. Da ist noch ein bisschen Luft nach oben. Etwas mehr als die Hälfte ist mal gerade drin im Spendentopf. Also wer da helfen will, der kann das gerne machen.
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0: Wer Elias und sein Team unterstützen möchte, auf der Internetseite von GoFundMe einfach mal die Suchfunktion Superjumpers eingeben und da könnt ihr dann, wenn ihr wollt, direkt spenden, auch über die Homepage der TSG 07 Burg Grethesch unter burg-grethesch.de kommt ihr hin zur Spendenaktion, unterstützt den 12-jährigen Elias, der dabei ist bei der Junioren-EM im Ropeskipping. Jetzt am Wochenende geht's los, am Montag ganz genau, vom 10. bis 18. August ist das Ganze in Norwegen.

Anyway. Lord, Perfect Places, 15.23 Uhr. Es wird, wir bleiben quasi geografisch da, wo wir gerade aufgehört haben. Es wird norwegisch bei der Musik. Musik aus Norwegen jetzt mit Aha Crane in the Rain. Gerade ging es ja noch um die Rope Skipping EM für Junioren in Norwegen, wo der 12-jährige Elias aus Gretesch dabei ist. Insofern schließen wir dann nahtlos an. Gleich die Nachrichten aus der Region um 15.30 Uhr mit Hinner Kram.

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1: Mit Hinak Gramm. Gewaltsamer Raubüberfall in Osnabrück. Und Ministerpräsident Lies meldet sich in Debatte um Renteneinstieg zu Wort. In Osnabrück haben zwei Männer gestern Abend einen 40-Jährigen brutal überfallen. Ihr Opfer war abends am Stadtrand unterwegs, als sie ihm Pfefferspray ins Gesicht sprühten. Anschließend schlugen und traten sie auf ihn ein, auch gegen den Kopf. Als der Mann am Boden lag, rissen sie ihm eine Goldkette vom Hals und flüchteten. Die Polizei fahndet jetzt nach den Tätern. Angeblich waren sie mit einem Carsharing-Auto unterwegs, vermutlich von den Stadtwerken Osnabrück. Ihr Opfer konnte eine Täterbeschreibung hinterlassen und wurde vor Ort behandelt. Wie wirken Klänge und Geräusche im Wahlkampf auf uns? Genau das erforschen derzeit die Universität Osnabrück und die Freie Universität Berlin. Untersucht werden unter anderem Wahlkampflieder, Sprechchöre und andere politische Klänge. Im Mittelpunkt steht die Frage, welche Wirkung sie auf uns Wählerinnen und Wähler haben. Eine Vermutung der Forschenden? Über das Gehör könnten wir uns einer bestimmten politischen Überzeugung stärker verbunden fühlen. Ziel des Projekts ist es, besser zu verstehen, wie politische Kommunikation in Wahlkampfzeiten funktioniert. Nachdem es Anfang Juni zu mehreren Einbrüchen in Reithallen der Region gekommen ist, haben Diebe in der Nacht zu Mittwoch zum wiederholten Mal in Bramsche zugeschlagen. Dieses Mal wurden ganze 14 Sättel geklaut. Die Polizei spricht von einem mittleren fünfstelligen Wert, also ca. 50.000 Euro. Es ist der zweite Einbruch innerhalb von 2 Monaten mit größeren Verlusten, bei dem Diebe in Bramsche an teure Beute reingekommen sind. Schon Anfang Juni haben Diebe in den Ortsteilen Gerde und Engta Sättel und anderes Reitequipment gestohlen. In der Debatte um die sogenannte Rente mit 63 hat sich jetzt auch Niedersachsens Ministerpräsident Olaf Lies zu Wort gemeldet. Er fordert in der Debatte eine stärkere Berücksichtigung von Menschen, die schon sehr lange arbeiten. Es müsse einen Unterschied machen, ob man 45 Jahre oder mehr gearbeitet hat oder nicht, so der SPD-Mann laut einer Mitteilung der Staatskanzlei. Lies soll davon gesprochen haben, dass es das Gerechtigkeitsempfinden verletzen würde, wenn eine langjährige Beschäftigung nicht berücksichtigt würde. Mehrere Ministerpräsidenten von CDU und SPD hatten sich zuvor gegen eine Abschaffung der Rente nach 45 Beitragsjahren ausgesprochen. Mit seiner Haltung stellt sich Lies an ihre Seite und stärkt der sogenannten Rente mit 63 den Rücken.
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2: Trocken und teils sonnig, so ist es heute am Nachmittag bei uns in der Region. Die Sonne ist da, allerdings nicht komplett ungestört. Da sind schon mal ein paar Wolken dabei, leicht bewölkt oder wolkig. So sieht es heute aus am Nachmittag. Dazu gibt es teils frische oder auch mal etwas kräftigere Windböen. Der Wind kommt aus westlichen Richtungen und da können dann Windgeschwindigkeiten von 45 km/h erreicht werden. Temperaturen werden von maximal 24, vielleicht 25 Grad erreicht. 24 Grad ist der aktuelle Wert im Landkreis, in Niedermark, in Druchhorn und auch in Lindorf und ebenfalls in Osnabrück im Stadtgebiet 24 Grad. In der kommenden Nacht 11, 12 Grad, meist klar. In der zweiten Nachthälfte leichte Bewölkung. Und morgen ist dann von leicht bewölkt bis bedeckt alles Mögliche dabei. Die Sonne guckt aber zwischendurch eigentlich immer mal durch, außer am frühen Nachmittag. Da kann es dann auch mal eine Phase geben, wo sie sich kurzzeitig verabschiedet. 22 Grad werden es morgen maximal in der Region.
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2: Die Lage beim Stoppelfeldbrand in Sutthausen, Osnabrück-Sutthausen, entspannt sich so langsam. Die Feuerwehr hat das Ganze mehr oder weniger im Griff. Es gibt jetzt auch keine offizielle Aufforderung mehr, Fenster und Türen geschlossen zu halten. Also dürfte das bald erledigt sein. Ich sag's nur noch mal. Geblitzt wird im Landkreis heute unter anderem in und um Bad Essen, das sage ich auch ganz gerne nochmal. Wenn ihr auch noch was zu sagen habt in Sachen Verkehrslage, dann macht das auch gerne. Teilt uns das mit, ruft an 0541 750 400, das ist die OS Radio Telefonnummer. Oder schickt eine WhatsApp, entweder als Sprachnachricht oder als Textnachricht an die WhatsApp-Nummer 0157 88 533 187. Beide Nummern findet ihr natürlich auch unter osradio.de. 15:34, einen schönen Nachmittag und gute Fahrt.
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2: Mit Markus Oberholthaus. Und wir wollen gleich nochmal kurz uns ins Mittelalter verabschieden. Wir wollen nochmal historisch werden. Wir hatten das Mittelalter ja vorhin schon, als es um die Pest, den schwarzen Tod in Osnabrück ging, weil es da eine neue Führung gibt, die angeboten wird. Gleich geht's nicht so ganz weit zurück ins Mittelalter, so ins späte Mittelalter, vielleicht auch in die frühe Neuzeit. Und zwar geht's in die Zeit so um 1618 bis 1648. Und da klingelt es bei vielen in Osnabrück möglicherweise, ach, das war doch der 30-jährige Krieg. Richtig, 1648 endete der ja in Osnabrück und in Münster mit den Friedensverhandlungen und dem Westfälischen Frieden, der hier beschlossen wurde. In Osnabrück unter anderem mit dem sogenannten Osnabrücker Handschlag. Und daran wird am Wochenende wieder erinnert. Heute auf den Tag genau ist es, oh Gott, jetzt muss ich nachrechnen, 378 Jahre her oder 376 Jahre her, ich weiß es gar nicht ganz genau, mit dem Ende des Westfälischen, mit dem Ende des 30-jährigen Kriegs. Wir wollen gleich über den sogenannten Osnabrücker Handschlag hier mal kurz sprechen.

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0: ins Mittelalter machen und nochmal abschweifen ins 17. Jahrhundert in diesem Fall. Wir haben vor einer Stunde gesprochen über den Schwarzen Tod, die Pest hier in Osnabrück, eine neue Führung, die da angeboten wird, auf den Spuren des Schwarzen Todes in Osnabrück. Jetzt geht es ins Jahr 1648, klar, Ende des 30-jährigen Kriegs und fast 5 Jahren komplizierter Verhandlungen, da war es dann endlich soweit, hier in Osnabrück wurde am 6. August, also heute auf den Tag genau, der Friedensvertrag zwischen dem Heiligen Römischen Reich Deutscher Nation und dem Königreich Schweden besiegelt, per Handschlag. Das war natürlich ein sehr wichtiger Moment, denn dieser Vertrag beendete nicht nur den Krieg, sondern ist damals auch rechtlich verbindlich gewesen. Nichts da mit großartigem Dokument, Handschlag, fertig. Wie genau das abgelaufen ist, das kann Hermann Queckenstedt erklären. Er ist der Direktor des Diözesanmuseums hier in Osnabrück.
1: Der Handschlag, das ist ein ganz altes Rechtsmittel. Also meine Mutter hat mir immer erzählt, wie der Viehhändler bei ihnen auf dem Hof gekommen ist und mein Opa das Viehzeug per Handschlag an den Händler verkauft hat. Und das sind rechtsverbindliche Akte, die dann hinterher natürlich nochmal durch Unterschriften im Oktober unterfüttert worden sind. Aber eigentlich ist der Durchbruch hier in Osnabrück geschehen.
0: Mit diesem Osnabrücker Handschlag, diesem symbolischen, aber eben auch rechtsverbindlichen Handschlag, machten sich dann die Boten auf den Weg nach Münster in unsere Nachbarstadt. Und dort wurden die Verträge dann endgültig zu Papier gebracht und am 24. Oktober 1648 von den beteiligten Kriegsparteien unterschrieben. Einen Tag drauf, am 25. Oktober, wurde der Westfälische Friede dann feierlich verkündet von der Treppe des Osnabrücker Rathauses und damit auch das Ende des 30-jährigen Krieges. Die Stadt Osnabrück weiß um diese besondere historische Bedeutung und die Rolle, die sie bei den Friedensverhandlungen gespielt hat, sagt Patricia Mehrsinger. Sie ist Leiterin des Fachbereichs Kultur bei der Stadt Osnabrück.
2: Die Friedensstadt Osnabrück ist ja nicht nur einfach Friedensstadt, sondern sie ist ja historisch eben der Ort der Orte, wo der Westfälische Frieden verhandelt wurde und dann eben per Handschlag beschlossen wurde. Und die Stadt Osnabrück möchte natürlich damit auch ein Zeichen setzen, dass sie zu diesem Thema steht. Und es wird auch immer wieder von Wissenschaftlern und Politikern, Herr Steinmeier war ja auch mal in Osnabrück als Bundespräsident und hat gesagt, der Westfälische Frieden wäre eine Blaupause für heutige Friedensverhandlungen. Und das wäre natürlich ein wirklich tolles Zeichen. Aber dazu muss man auch die Geschichte erst mal kennen und verstehen. Und dazu haben wir dieses sehr umfangreiche Programm entwickelt.
0: Weil dieses Ereignis von vor 378 Jahren so wichtig für Europa und auch für Osnabrück war, wird dieser besondere Tag inzwischen zum 4. Mal gefeiert. Allerdings nicht am historischen Datum, also heute, heute ist ja der 6. August, sondern in diesem Jahr am 9. August. Dahinter steht ein Zusammenschluss aus Stadt, Kirche, Universität und Kulturpartnern. Gemeinsam laden sie ein zu einem ziemlich umfangreichen Programm.
2: Wir versuchen einfach mit vielen, vielen Aktionen das damalige Geschehen erlebbar zu machen. Wir haben die Stadtspieler dabei, die szenische Sequenzen spielen werden, sodass man sich auch dadurch schon in die Zeit versetzt fühlt. Und wir werden Führungen am historischen Stadtmodell haben. Wir werden Führungen in der Stadt haben, an den Orten. Wo haben eigentlich die Gesandten gelebt? Wie haben die sich verhalten? Wo haben sie gefeiert? Und wir werden auch Kaffee und Kuchen in einem wunderschönen Garten hinter der Marienkirche haben, der sonst nicht offen ist. Also auch Orte nochmal entdecken lassen, die man sonst nicht so findet.
0: Und als Höhepunkt des Tages ist eine besondere Lesung geplant mit dem Schauspieler Rufus Beck. Ist eine sehr bekannte Stimme. Wer die deutschen Harry Potter Hörbücher gehört hat, der weiß sofort, wer das ist. Gemeinsam mit dem Literaturbüro Westniedersachsen hat er ein eigenes Programm für Osnabrück zusammengestellt. Unter dem Motto Miteinander feiern geht er der Frage nach, ob man in Zeiten von Krieg und Konflikten überhaupt feiern kann und welche Bedeutung solche gemeinsamen Momente für den Frieden haben. Hermann Queckenstedt vom Diözesanmuseum sagt, gerade das Miteinander bringe Menschen ins Gespräch, lasse sie näher zusammenrücken und sei deshalb heute besonders wichtig.
1: Frieden ist wahnsinnig bedroht durch Despoten, durch schwierig strukturierte Politiker. Und ich glaube, wenn wir erstmal in unserem persönlichen Umfeld ein wenig friedvoll miteinander umgehen und dann auch versuchen, mit einem solchen Geist nach außen zu wirken, dann tun wir viel, viel mehr, als das Stadtmarketing jemals erreichen könnte.
0: friedlich den Osnabrücker Handschlag miteinander feiern. Das könnt ihr am Sonntag, jetzt am kommenden Sonntag, das ist der 9. August, rund um Marienkirche, Rathaus und Dom in Osnabrück.
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0: Das Programm übrigens für diesen Tag, das liegt aus als Flyer an vielen Orten in der Stadt Osnabrück. Natürlich könnt ihr auf der Seite der Stadt Osnabrück nachschauen oder gebt einfach Osnabrücker Handschlag 2026 ein. Da findet ihr unter Garantie auch eine Antwort. 15.49 Uhr, Cass McCombs, und was könnte jetzt an-

0: Flüsse in Deutschland haben Niedrigwasser. Und zwar so wenig, dass der neue Bundesverkehrsminister jetzt überlegt, das Lkw-Fahrverbot am Wochenende aufzuheben. Was das miteinander zu tun hat, das unter anderem erfahrt ihr gleich in den Nachrichten hier bei OS Radio um 16 Uhr.
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2: Ich bin Dirk Zeitler. Nach dem Fund einer Drohne mit Sprengstoff am Flughafen Leipzig-Halle dauern die Ermittlungen weiter an. Die nördliche Start- und Landebahn bleibt vorerst gesperrt. Zwischenzeitlich standen etwa 20 Einsatzwagen der Polizei in direkter Nähe der Nordpiste.
3: Seit heute Morgen starten und landen die Flugzeuge in Leipzig nur auf der sogenannten Südpiste. Dort war ja die Drohne mit der Sprengvorrichtung gefunden worden, offenbar in der Nähe einer ukrainischen Transportmaschine. Gesucht wird auch noch nach einem vermutlich unbekannten Flugobjekt. Das ist offenbar mit einem Frachtflugzeug zusammengestoßen, das in Leipzig durchstarten musste, weil die Landebahn nach dem Drohnenfund ja zunächst gesperrt war. An dem Frachtflugzeug wurden nach der Landung in Hannover später leichte Schäden festgestellt. Thomas Feld, Nachrichtenredaktion.
2: Nach dem tödlichen Autoanschlag auf eine Gewerkschaftsdemonstration in München muss der Täter lebenslang ins Gefängnis. Das Oberlandesgericht hat außerdem die besondere Schwere der Schuld festgestellt. Der aus Afghanistan stammende Mann war im vergangenen Jahr von hinten in friedliche Demonstranten gefahren. Eine Frau und ihre kleine Tochter starben. Viele weitere wurden teils lebensgefährlich verletzt. Das historische Niedrigwasser auf dem Rhein bringt den Güterverkehr immer stärker unter Druck. Bundesverkehrsminister Bilger bringt jetzt deshalb eine ungewöhnliche Maßnahme ins Spiel. Lkw könnten vorübergehend auch an Sonn- und Feiertagen fahren, das sagte er der Bild-Zeitung.
4: Die Lage am Rhein wird immer schwieriger. In Köln etwa wird am Abend ein Pegelstand von 66 Zentimetern erwartet. So wenig Wasser gab es dort noch nie. Experten befürchten dramatische Auswirkungen für viele Unternehmen entlang des Flusses. Etwa für BASF, das 40% seiner Produkte über die Wasserstraße transportiert. Viel Regen ist aber auch nicht in Sicht. Verkehrsminister Bilger spricht heute in Bonn mit der Wirtschaft über mögliche schnelle Hilfen. Thomas Brock, Nachrichtenredaktion.
2: Die Konjunktur stottert seit Jahren, das hat auch Auswirkungen auf das Berufsleben junger Leute. Immer mehr Lehrlinge werden nach erfolgreicher Berufsausbildung nicht übernommen. 2025 seien es nur noch 75% gewesen, teilte das Institut für Arbeitsmarkt und Berufsforschung in Nürnberg mit. Ein Jahr vorher gab es mit 79% noch ein Rekordhoch.
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5: Ja, ihr habt es gerade gehört. Regen ist nicht in Sicht. Das gilt für ganz Deutschland. Das gilt auch für die Region Osnabrück. Auch heute trocken und auch morgen trocken. Immer wieder mal etwas längere Sonnenphasen. Immer wieder mal allerdings gibt es auch Wolken. So ist das heute bei maximal 24 Grad. Diesen Spitzenwert haben wir erreicht im Landkreis in Bersenbrück, Bad Essen und in Glandorf. Und auch hier in Osnabrück im Stadtgebiet. Der Wind, der lässt es sich vielleicht noch ein bisschen frischer anfühlen als 24 Grad, weil der wird in Böen recht kräftig. In der Nacht 11 bis 12 Grad die Tiefstwerte und morgen werden es dann noch 22 Grad, wird also etwas weniger warm sogar noch als heute. Und auch morgen gibt es sonnige Abschnitte, allerdings auch mal dickere Wolken. Da kann der Himmel dann auch mal bedeckt sein. Bei, ich habe es gesagt, 22 Grad. Verkehrslage, wir schauen auf die Verkehrslage und haben da eine gute Nachricht. Es gibt nämlich nichts zu vermelden. Alles ziemlich ruhig auf den Straßen in und um Osnabrück. Blitzer gibt es natürlich heute, das ist klar. Und die stehen im Landkreis unter anderem in und um Bad Essen. Solltet ihr weitere Verkehrshinweise haben, meldet euch gerne bei uns. Ihr erreicht OS Radio telefonisch unter der 0541 750 400 oder per WhatsApp 0157 88 533 187. Das ist die OS Radio Telefonnummer, WhatsApp-Nummer. Und beides findet ihr selbstverständlich auch im Netz.
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5: So, Moment.
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5: So ist richtig, ihr solltet ja auch noch unsere Internetadresse wissen. So, jetzt, gute Fahrt und schönen Nachmittag.
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5: Ja, montags bis freitags und morgen ist schon wieder Freitag. Das bedeutet, wir müssen uns langsam mal mit der Wochenendgestaltung beschäftigen. Wir haben das ja outgesourced mit der Wochenendgestaltung und zwar an Werner Hülsmann und der rührt seinen Cocktail gleich wieder an für euch, für uns, um zu schauen, was am Wochenende so los ist. Und als Theaterfreak gehe ich mal ganz stark davon aus, dass er das Theater in einer etwas anderen Form als einer Aufführung sicherlich auch mit dabei hat. Gleich mehr dazu.

0: Musik aus Sachsen, die Purple Disco Machine, beziehungsweise der Mann, der dahinter steckt, mit Gästen war das. Und hier geht's weiter mit unserem Donnerstagsnachmittagsgast, Werner Hülsmann.
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0: Werner weiß es und Werner sagt es uns auch. Und Werner ist, glaube ich, auch noch so ein bisschen im Sommermodus, wo viele andere Menschen auch.
2: So, das Wetter ist gut am Wochenende, habe ich das Gefühl. So langsam trudeln die Leute wieder aus den Ferien ein und Osnabrück genießt den Sommer, Good Vibrations. Der Theater Beach eröffnet am Wochenende. Freitag geht's los. Gibt's Deutschpop mit André Fischer. Hier Isaac ist da. Isaac, nicht der aus dem Alten Testament, sondern Isaac. Der ist ja auch mal aufgetreten beim Grand Prix Eurovision. Hat, glaube ich, einen 13. Platz gemacht. Always on the Run war sein Song. Den kann man am Freitag ab 20.30 Uhr am Theater Beach erleben. Strandfeeling vor dem Theater, mitten in der Stadt. Samstag geht's weiter mit am Nachmittag Zirkusshow. Abends spielt Courage, Bluesrock, eine Osnabrücker Formation, die auch eigene Stücke spielen. Eine gute Band, kann man gut hingehen. Am Sonntag gibt's Zumba, dann Lagerhalle, Ghost Theater Beach ab 16 Uhr und 20.15 Uhr noch Naomi. Ist eine Indie-Pop-Künstlerin aus Osnabrück, ab 20.50 Uhr am Sonntag. Ja, ganz klarer Tipp für Freitag. Leute, wir fahren mal aufs Land. Southside Johnny. Die haben früher im Park gespielt. Also da gab es irgendwie einen Idealisten, der hat die immer verpflichtet. Und jetzt die Leute aus Mellebur, aus der Kulturwerkstatt, machen jetzt auf der Seebühne an XV Eichen. Leute, müsst ihr mal googeln. In Mellebur, Hustätte. Ich werde da auch im Navi eingeben, da muss ich mal hin. Das muss toll sein, man sagt nicht zu Unrecht, die Toskana des Wiengebirges ist da. Ja, Leute, fahrt da hin. Und die Band ist genial. Also mit Gebläse. Joe de Urso ist auch dabei. Guter Mann an der Gitarre. Es ist richtig fettes Besteck. Der Glenn Alexander, ne, der hat seine Tochter Oriah dabei. Die sorgt sozusagen für das Sahnehäubchen auf dem ganzen Sound. Ist also ein fetter Tipp am Freitag 20 Uhr. Leute, da fahren wir hin. Wir brauchen jetzt Musik. Wir sagen zum Hase Beach, was spielen wir natürlich? The Beach Boys, Good Vibrations.

Was haben wir denn noch am Wochenende? Ich habe hier mein schönes Programm Sommer in der Stadt. Straßenkultur am Samstag natürlich, das übliche. Cheyenne, eine komische Jonglage-Show auf dem Theaterbeach. 11 Uhr so circa am Samstag, wenn wir Tomaten und Brokkoli kaufen. Das Osnabrücker-Duo Seitenwirbeln, virtuose Musik in der Kranstraße und so weiter und so fort. Dann haben wir im Haus der Jugend Krawallo featuring Nini mit dem Hut. Oh, für Familien. Samstag, 15.30 Uhr. Dann nicht zu vergessen, Jugendkulturtage laut in Kaff 2.0 im Hafen ab 18 Uhr. Ne? Einfach mal googeln, an der nächsten Ampel nochmal fragen. Hafen ist immer geil. Der Hafen, den kann man nicht genug empfehlen und irgendwann wird das pralle Leben da auch nochmal spielen. Dann haben wir Freiluftkino am Haseschachgebäude, also am Museum für Industriekultur. Es geht los mit einem Live-Set. Das Institut für Musik sorgt am Samstag ab 19 Uhr dafür. Auch ein feiner Tipp. So, wir brauchen noch einen Song. Nächste Woche haben wir ja Schlossgarten Open Air und dann haben wir demnächst am 19. September das Campus Festival und wir spielen mal hier von Giant Rooks. Das ist eine Band aus Hamm. Die sind total angesagt. Gute Jungs. 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
1: Und digital natürlich auch unter osradio.de. Geht mal uns auf die Seite, scrollt ein bisschen nach unten, da findet ihr Werner auch und da könnt ihr die aktuelle Ausgabe von Werners Cocktail in Ruhe auch nochmal nachhören. 16 Uhr und gleich 19 Minuten. Schönen Donnerstagnachmittag wünsche ich.

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Wir haben schon über die Kommunalwahl gesprochen, die am 13. September ist. Es sind ja gerade auch schon Wahlplakate zu sehen. Was ich bislang noch nicht gehört habe, sind irgendwelche Wahlkampflieder oder so. Die Universität Osnabrück untersucht aber gerade mit der Freien Universität Berlin zusammen, wie Klänge und Geräusche sich im Wahlkampf auf uns auswirken. Da kann es zum Beispiel auch um Wahlkampflieder gehen. Das und mehr gleich in den Nachrichten aus der Region nach Alison Mollet, Invisible. Die Nachrichten für euch hat heute Hinak Gramm.

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1: Mit Hinak Gramm. Gewaltsamer Raubüberfall in Osnabrück. Und Ministerpräsident Lies meldet sich in Debatte um Renteneinstieg zu Wort. In Osnabrück haben zwei Männer gestern Abend einen 40-Jährigen brutal überfallen. Ihr Opfer war abends am Stadtrand unterwegs, als sie ihm Pfefferspray ins Gesicht sprühten. Anschließend schlugen und traten sie auf ihn ein, auch gegen den Kopf. Als der Mann am Boden lag, rissen sie ihm eine Goldkette vom Hals und flüchteten. Die Polizei fahndet jetzt nach den Tätern. Angeblich waren sie mit einem Carsharing-Auto unterwegs, vermutlich von den Stadtwerken Osnabrück. Ihr Opfer konnte eine Täterbeschreibung hinterlassen und wurde vor Ort behandelt. Wie wirken Klänge und Geräusche im Wahlkampf auf uns? Genau das erforschen derzeit die Universität Osnabrück und die Freie Universität Berlin. Untersucht werden unter anderem Wahlkampflieder, Sprechchöre und andere politische Klänge. Im Mittelpunkt steht die Frage, welche Wirkung sie auf uns Wählerinnen und Wähler haben. Eine Vermutung der Forschenden? Über das Gehör könnten wir uns einer bestimmten politischen Überzeugung stärker verbunden fühlen. Ziel des Projekts ist es, besser zu verstehen, wie politische Kommunikation in Wahlkampfzeiten funktioniert. Nachdem es Anfang Juni zu mehreren Einbrüchen in Reithallen der Region gekommen ist, haben Diebe in der Nacht zu Mittwoch zum wiederholten Mal in Bramsche zugeschlagen. Dieses Mal wurden ganze 14 Sättel geklaut. Die Polizei spricht von einem mittleren fünfstelligen Wert, also ca. 50.000 Euro. Es ist der zweite Einbruch innerhalb von 2 Monaten mit größeren Verlusten, bei dem Diebe in Bramsche an teure Beute reingekommen sind. Schon Anfang Juni haben Diebe in den Ortsteilen Gerde und Engta Sättel und anderes Reitequipment gestohlen. In der Debatte um die sogenannte Rente mit 63 hat sich jetzt auch Niedersachsens Ministerpräsident Olaf Lies zu Wort gemeldet. Er fordert in der Debatte eine stärkere Berücksichtigung von Menschen, die schon sehr lange arbeiten. Es müsse einen Unterschied machen, ob man 45 Jahre oder mehr gearbeitet hat oder nicht, so der SPD-Mann laut einer Mitteilung der Staatskanzlei. Lies soll davon gesprochen haben, dass es das Gerechtigkeitsempfinden verletzen würde, wenn eine langjährige Beschäftigung nicht berücksichtigt würde. Mehrere Ministerpräsidenten von CDU und SPD hatten sich zuvor gegen eine Abschaffung der Rente nach 45 Beitragsjahren ausgesprochen. Mit seiner Haltung stellt sich Lies an ihre Seite und stärkt der sogenannten Rente mit 63 den Rücken.
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2: 24 Grad ist der Höchstwert von heute in der Region und mehr als das werden wir heute nicht mehr bekommen. Wir sind nämlich angelangt schon bei diesem Höchstwert in Schwege und in Osnabrück zum Beispiel. Da werden 24 Grad gemeldet, in Hesepe und auch bei euch in Mellebur. Da sind es derzeit 23 Grad. Mehr wird es logischerweise nicht werden. Es geht dann im Laufe des Abends langsam runter auf Minimum 11, 12 Grad in der kommenden Nacht. Morgen dann werden es maximal 22 Grad. Und ähnlich wie heute wird morgen auch immer wieder mal die Sonne rauskommen. Es kann aber sein, dass es ein bisschen mehr Wolken gibt als heute. Da sind am frühen Nachmittag auch mal dichtere Wolken, eine dichte Wolkendecke dabei. Aber genauso wie heute wird es auch morgen keinen Regen geben.
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2: Es ist ein bisschen was los im und um Osnabrück gerade. Kann mit dem Berufsverkehr zusammenhängen, aber da sind keine längeren Verzögerungen dabei. Insofern habe ich nur die Blitzer im Landkreis für euch. Die stehen heute unter anderem in Bad Essen. Wer noch weitere Verkehrshinweise hat, kann sich gerne bei uns melden. Wir haben eine Telefonnummer, die lautet 0541 750 400. Wir haben aber auch eine WhatsApp-Nummer und die lautet 0157 88 533 187. Beide Nummern findet ihr selbstverständlich auch unter osradio.de und alle anderen Infos zu uns findet ihr dort auch. 16 Uhr und 34 Minuten, kurz nach 16:30. Eine gute Fahrt und einen schönen Donnerstagnachmittag. Wir bleiben historisch. Was haben wir schon alles Historisches gehabt? Mittelalter, Schwarzer Tod, die Pest in Osnabrück, der Osnabrücker Handschlag, Anfang des Westfälischen Friedens, Ende des 30-jährigen Kriegs. Und gleich bleibt es historisch. Da gehen wir allerdings nur ungefähr 100 Jahre zurück und da geht es um eines der größten Freibäder hier in der Region. Hier in der Stadt Osnabrück ist es das größte, im Stadtteil Wüste, das Moskaubad. Das feiert nämlich 100-jähriges Jubiläum und da ist so einiges los und deswegen müssen wir da gleich auch mal drüber reden. Hier kommt Wang Chang, Dance Hall Days. Hallo.

Heim, Sommergirl bei OS Radio. 16.41 Uhr, wir wollen nochmal historisch werden, ich habe es vorhin schon gesagt, es geht allerdings nicht so weit zurück wie bisher schon zweimal in der Sendung, also nicht bis ins Mittelalter in Osnabrück. Wir wollen jetzt mal nur, in Anführungsstrichen, nur 100 Jahre zurückgehen. Und da geht es um das Moskaubad in Osnabrück. Das ist tatsächlich eins der ältesten Freibäder in der Region und es feiert in diesem Jahr 100-jähriges Bestehen. Was da so alles auf dem Zettelchen steht, im Programm, wann und wie gefeiert wird und worauf ihr euch freuen könnt, wenn ihr dabei sein wollt,

0: Das bespreche ich jetzt mit Alina Schäfer. Alina, 100 Jahre Moskaubad. Sag uns mal ein bisschen was zur Geschichte des Moskaubads.
1: Angefangen hat es am 7. August 1926. Da hat das Moskaubad nämlich zum ersten Mal aufgemacht, also vor genau 100 Jahren. Und seither ist das Moskaubad aus Osnabrück auch nicht mehr wegzudenken. In den 90er Jahren wurde es dann komplett modernisiert und heute gibt es dort unter anderem eine 76 Meter lange Wasserrutsche, ein 25 Meter Sportbecken, ein Wellenbecken und ein großes Nichtschwimmerbecken. Und damit ist das Bad bis heute ein beliebtes Ausflugsziel für Familien, Sportler und alle, die sich an heißen Tagen etwas abkühlen wollen.
0: Ja, das kann man immer beobachten. Wenn es tatsächlich richtig heiß ist, dann ist es nämlich immer rappelvoll im Moskaubad. Es ist schon auch ein bisschen beeindruckend, dass so ein Bad sich so lange hält, 100 Jahre in diesem Fall. Klar, dass das gefeiert wird. Was ist alles so geplant?
1: Ja, so ein bisschen gefeiert wurde sogar schon. Im Juni und Juli gab es gleich zweimal das Mitternachtsschwimmen. Und an diesem Wochenende steht jetzt das große Jubiläumswochenende an. Am Freitag, den 7. August, ist der offizielle Geburtstag des Moskaubads. Für alle Frühschwimmerinnen und Frühschwimmer gibt es schon ab 6.30 Uhr ein Frühstück. Kaffee, Brötchen und Kuchen erwarten euch da. Also ein ziemlich gemütlicher Start in den Geburtstag.
0: Ja, für alle Frühschwimmerinnen und Frühschwimmer gibt es schon ab 6.30 Uhr ein Frühstück. Das ist tatsächlich sehr beliebt da auch im Moskaubad. Das machen viele Menschen, soll ja auch sehr, sehr gesund sein, das Frühschwimmen. Da gibt es auch einige Stammgäste, die da frühmorgens immer dabei sind und ihre Bahnen ziehen. Jetzt schauen wir mal auf den Jubiläum Samstag, also auf übermorgen. Der soll ja der Höhepunkt des Jubiläums werden, richtig?
1: Genau, am Samstag steht der große Familientag auf dem Programm. Es wird eine Hüpfburg geben, einen Wasserlaufparcours, ein Glücksrad und sogar einen Ballonkünstler. Außerdem kommt die Feuerwehr mit einem Löschfahrzeug vorbei und sorgt mit Wasserspielen für die passende Abkühlung. Also da dürfte für Kinder genauso wie für Erwachsene einiges dabei sein.
0: Das Jubiläum fällt auch in eine richtig gute Freibadsaison. Das passt ja auch zum Jubiläumsjahr. Bis Ende Juli kamen schon etwa 137.000 Besucherinnen und Besucher ins Moskau. Das sind so ungefähr 22.000 mehr als im gleichen Zeitraum des vergangenen Jahres. Ja, das gehört sich auch so in einem Jubiläumsjahr, ist klar. Jetzt ist das Jubiläumswochenende, wir haben es gerade gehört von dir, was da so alles los ist. Ist danach dann Schluss mit den Feierlichkeiten?
1: Nein, also mit dem Jubiläumswochenende ist noch lange nicht Schluss mit den Feierlichkeiten. Bis zu großen Abschlussveranstaltungen am Ende der Freibadsaison sind noch weitere Aktionen geplant. Darunter sollen unter anderem persönliche Erinnerungen von Gästen, Vereinen und Mitarbeitenden aufgegriffen werden und die 100-jährige Geschichte des Moskaubads lebendig machen.
0: Das Moskaubad im Osnabrücker Stadtteil Wüste wird 100 Jahre alt. An diesem Wochenende ist das große Jubiläumswochenende, das große Feierwochenende. Es gab schon einige Veranstaltungen, wie wir gerade gehört haben. Aber der Höhepunkt ist jetzt am Wochenende. Und wenn ihr vorbeischauen wollt und euch dann auch abkühlen wollt bei Werten um die 30 Grad am Wochenende, dann schaut doch einfach mal vorbei im Moskaubad in der Wüste. Das geht natürlich auch nach dem Jubiläum.
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0: Die Supremes, Baby Love, um 8 Minuten vor 17 Uhr. Das Niedrigwasser in deutschen Flüssen, die ja auch Verkehrsstraßen sind, Wasserstraßen in diesem Fall, beschäftigt den neuen Bundesverkehrsminister Bilger. Der denkt jetzt über Sofortmaßnahmen nach, unter anderem Aufhebung vom Lkw-Fahrverbot am Wochenende. Das und mehr gleich Thema bei uns in den Nachrichten aus Deutschland und der Welt. Hier bei OS Radio um gleich 17 Uhr.
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1: Ich bin Dirk Zeitler. Das extreme Niedrigwasser sorgt aktuell für große Probleme auf dem Rhein und anderen Wasserstraßen. Bundesverkehrsminister Bilger hat darüber in Bonn mit Wirtschaftsvertretern, Verbänden und Behörden gesprochen. Um zu helfen, sind mehrere, auch kurzfristige Maßnahmen geplant.
2: Die historisch niedrigen Pegelstände erschweren den Gütertransport auf Rhein, Donau, Elbe und anderen Wasserstraßen. Der Bundesverkehrsminister will deshalb mit den Ländern darüber reden, schnell Ausnahmen vom Sonn- und Feiertagsfahrverbot für Lkw zu genehmigen, also mehr Ware auf die Straße. Und auch die Schiene soll mehr übernehmen, Gespräche mit der Bahn laufen. Aber auch längerfristig sollen Projekte beschleunigt werden, etwa tiefere Fahrrinnen und mehr moderne Schiffe, die auch bei Niedrigwasser noch fahren können. Thomas Brock, Nachrichtenredaktion.
1: Nach dem Fund einer Drohne mit Sprengstoff am Flughafen Leipzig-Halle dauern die Ermittlungen weiter an. Die nördliche Start- und Landebahn bleibt vorerst gesperrt. Zwischenzeitlich standen laut dpa etwa 20 Einsatzwagen der Polizei in direkter Nähe der Nordpiste.
3: Seit heute Morgen starten und landen die Flugzeuge in Leipzig nur auf der sogenannten Südpiste. Dort war ja die Drohne mit der Sprengvorrichtung gefunden worden. Offenbar in der Nähe einer ukrainischen Transportmaschine. Gesucht wird auch noch nach einem vermutlich unbekannten Flugobjekt. Das ist offenbar mit einem Frachtflugzeug zusammengestoßen, das in Leipzig durchstarten musste, weil die Landebahn nach dem Drohnenfund ja zunächst gesperrt war. An dem Frachtflugzeug wurden nach der Landung in Hannover später leichte Schäden festgestellt. Thomas Thonfeld, Nachrichtenredaktion.
1: Nach dem tödlichen Autoanschlag auf eine Gewerkschaftsdemonstration in München muss der Täter lebenslang ins Gefängnis. Das Oberlandesgericht hat außerdem die besondere Schwere der Schuld festgestellt. Der aus Afghanistan stammende Mann war im vergangenen Jahr von hinten in friedliche Demonstranten gefahren. Eine Frau und ihre kleine Tochter starben. Viele weitere wurden teils lebensgefährlich verletzt. Zum Sport. Yann Diomande wechselt von RB Leipzig zum spanischen Topclub Real Madrid. Beide Vereine bestätigten den Transfer des 19 Jahre alten Nationalspielers der Elfenbeinküste, der dem Fußball-Bundesligisten eine Ablösesumme von mindestens 125 Millionen Euro einbringen soll.
0: Das Wetter bei uns in der Region.
4: Bei uns in der Region ist es trocken und es bleibt bei uns in der Region trocken, genauso wie fast überall in Deutschland. Heute haben wir immer wieder mal frische Windböen und wir haben Maximalwerte von 24 Grad, so wie aktuell in Osnabrück, in Neunkirchen, in Bad Iburg. In Rulle etwas weniger, da sind es 23 Grad. Es lockert gegen Abend noch mal ein bisschen auf, die Sonne kommt etwas mehr raus. In der kommenden Nacht haben wir dann zeitweise keine Wolken, der Himmel ist sternklar, 11 bis 12 Grad, das ist der Tiefstwert in der kommenden Nacht. Morgen dann nicht mehr so viel Wind, aber auch nicht mehr so viel Sonne, das heißt, die scheint schon noch, aber ab und zu gibt es auch mal dickere Wolken, 21, 22 Grad, morgen der Höchstwert. Am Samstag gibt es dann richtig viel Sonne. Und dann geht es auch gleich wieder hoch mit den Werten bis auf 27, 28 Grad.
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4: Mit den Blitzern im Landkreis, mehr habe ich nicht für euch, was gut ist. Die Blitzer im Landkreis stehen heute unter anderem in und um Bad Essen. Für weitere Verkehrshinweise könnt ihr uns Bescheid geben, wenn es Blitzer sind oder irgendwas anderes. Gerne eine WhatsApp schicken an die 0157 88 533 187 oder anrufen 0541 750 400. Beide Nummern findet ihr auch unter unserer Internetadresse, wo ihr auch andere Infos kriegt.
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4: 17 Uhr, gleich 4 Minuten. Gute Fahrt und schönen Nachmittag.
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4: Ich wusste bis vor kurzem nicht, dass die Menschen in Belm bei Osnabrück Belmis genannt werden oder dass sie sich gegenseitig Belmis nennen. Belmeraner oder Belmer, Belmerinnen, Belmeranerinnen, vielleicht Belmende. Das hätte ich vielleicht noch gedacht, aber Belmis hätte ich nicht gedacht. Warum weiß ich das? Weil es mir meine Kollegin Laura Niemann gesagt hat und sie hat es von Belms Bürgermeister Viktor Hermeler gehört, der hat uns das mal gesagt. Der wird nach der Kommunalwahl nicht mehr Bürgermeister werden, womit wir bei der nächsten Wahlkampfarena sind und in dieser Wahlkampfarena im Landkreis Osnabrück gleich eben auf, Achtung, Belm schauen werden. Ich bin Markus Oberholders, schönen Nachmittag.

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1: Nickelback bei OS Radio.
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1: A Rockstar. So, jetzt könnt ihr die Füße wieder zusammenstellen, denn jetzt wird's seriös. Es geht weiter mit der nächsten Folge unserer OS Radio Wahlkampfarena mit Blick auf die Kommunalwahl im September. Es geht nach Belm. Belms Bürgermeister Viktor Hermeler hat uns mal gesagt, dass die Menschen aus Belm Belmis heißen oder sich zumindest so nennen. Ob sich dieser Name wirklich durchgesetzt hat, das kann ich nicht bestätigen, das wissen wir nicht, aber eins ist klar, seine Belmis gibt Viktor Hermeler bald in andere Hände, denn er kandidiert nicht wieder als Bürgermeister. Laura Niermann schickt seine möglichen Nachfolger in die OS-Radio-Wahlkampfarena.
2: Der Ring.
3: Belm blüht gerade auf. Seit es die Ortsumgehung gibt, merken auch Menschen von außerhalb, dass Belm mehr ist als Autostau und großer Elektromarkt. Und die Nähe zu Osnabrück ist natürlich für viele ein Pluspunkt. Aber es gibt noch viel zu tun. Und Geld ist in Belm fast schon traditionell knapp.
2: Die Kontrahenten.
3: Auch wenn es einen neuen Bürgermeister gibt, von einem neuen Gesicht kann man beim unabhängigen Kandidaten Markus Hensing nicht sprechen. Schon seit 2003 arbeitet er im Rathaus. Mittlerweile ist er Kämmerer und als Stellvertreter des Bürgermeisters weiß er, was im Falle der Wahl auf ihn zukommen würde. Er lebt zwar in Osnabrück, in der Belmer Politik ist er aber ein alter Hase. Vernetzt scheint er auch gut zu sein. Er wird von SPD, UWG und den Grünen unterstützt. CDU und FDP dagegen unterstützen Markus Strothmann. Er kommt nicht aus der Verwaltung, sondern aus der Wirtschaft und sagt selbst, er sei fest in Belm verwurzelt. Aufgewachsen ist er hier auf dem Hof seiner Eltern, auf dem er bis heute lebt.
2: Die Problemzonen.
3: Man könnte sagen, aus Belm kommt man gut raus. Der ÖPNV nach Osnabrück ist hervorragend und da findet man natürlich alles, was man so braucht. Aber in Belm selbst könnte es mehr geben, mehr Gastronomie zum Beispiel. Die ist jetzt nicht unbedingt Aufgabe des Bürgermeisters, der kann aber beste Bedingungen für neue Restaurants und Imbisse schaffen. Und dann gibt es immer noch das ganz große Thema Verkehr. Klar, die Umgehungsstraße macht vieles besser, aber jetzt gibt es das ganz große Thema A33 Nord. Aus Belm kam dazu bisher strikte Ablehnung. Der bisherige Bürgermeister sagte, man könne die Verkehrsprobleme von Osnabrück nicht auf dem Rücken von Wallenhorst und Belm lösen. Das letzte Wort bei der A33 Nord wurde noch nicht gesprochen und Belm will auch mit neuem Bürgermeister mitreden.
2: Der Schlagabtausch.
3: Belm ist mehr als nur Belm. Das darf man nicht vergessen. Und deshalb betont Markus Hensing, er wolle Bürgermeister für alle Ortsteile werden. Klar gehören daher zu seiner Wahlkampftour Besuche in Haltern, Fährte und Pohe. Und manche Projekte, die heute richtig gut ankommen, hat er in seiner Zeit in der Verwaltung schon an den Anfängen begleitet. Zum Beispiel den Kultursommer. Markus Strothmann dagegen zeigt sich gern als Malocher. Egal ob in Arbeitshose oder auf dem Trecker. Aber keine Sorge, Besucher auf dem Fahrfest oder dem Gemeindesommer macht er dann doch lieber in Jeans und Hemd.
2: Ready and fight!
1: Ja, Belmi aus dem Rathaus trifft also auf Belmi vom Hof. Wer am Ende das Rennen macht, das werden wir sehen am 13. September. Vielleicht gibt es da noch keine endgültige Entscheidung und es gibt noch eine Stichwahl. Aber da wissen wir zumindest, wer in die Stichwahl kommt, wenn es denn keinen Gewinner gibt. Hayley Williams mit Zimmer bei OS Radio um 17:16 Uhr.

Es ist 17.22 Uhr. Hinnerk Gramm hat gleich die Nachrichten aus der Region Osnabrück für euch. Und Hinnerk Gramm hat in der nächsten halben Stunde auch noch eine Geschichte aus der Region Osnabrück für euch. Die taucht jetzt nicht in den Nachrichten auf, die hat aber auch einen gewissen Nachrichtenwert. Auch ein bisschen Unterhaltungswert, obwohl das Ganze schon ziemlich irritierend ist. Hinnerks Lokalstory, die kommt dann noch in der nächsten halben Stunde.

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1: Mit Hinak Gramm. Gewaltsamer Raubüberfall in Osnabrück und Ministerpräsident Lies meldet sich in Debatte um Renteneinstieg zu Wort. In Osnabrück haben zwei Männer gestern Abend einen 40-Jährigen brutal überfallen. Ihr Opfer war abends am Stadtrand unterwegs, als sie ihm Pfefferspray ins Gesicht sprühten. Anschließend schlugen und traten sie auf ihn ein, auch gegen den Kopf. Als der Mann am Boden lag, rissen sie ihm eine Goldkette vom Hals und flüchteten. Die Polizei fahndet jetzt nach den Tätern. Angeblich waren sie mit einem Carsharing-Auto unterwegs, vermutlich von den Stadtwerken Osnabrück. Ihr Opfer konnte eine Täterbeschreibung hinterlassen und wurde vor Ort behandelt. Wie wirken Klänge und Geräusche im Wahlkampf auf uns? Genau das erforschen derzeit die Universität Osnabrück und die Freie Universität Berlin. Untersucht werden unter anderem Wahlkampflieder, Sprechchöre und andere politische Klänge. Im Mittelpunkt steht die Frage, welche Wirkung sie auf uns Wählerinnen und Wähler haben. Eine Vermutung der Forschenden? Über das Gehör könnten wir uns einer bestimmten politischen Überzeugung stärker verbunden fühlen. Ziel des Projekts ist es, besser zu verstehen, wie politische Kommunikation in Wahlkampfzeiten funktioniert. Nachdem es Anfang Juni zu mehreren Einbrüchen in Reithallen der Region gekommen ist, haben Diebe in der Nacht zu Mittwoch zum wiederholten Mal in Bramsche zugeschlagen. Dieses Mal wurden ganze 14 Sättel geklaut. Die Polizei spricht von einem mittleren fünfstelligen Wert, also ca. 50.000 Euro. Es ist der zweite Einbruch innerhalb von 2 Monaten mit größeren Verlusten, bei dem Diebe in Bramsche an teure Beute rangekommen sind. Schon Anfang Juni haben Diebe in den Ortsteilen Gerde und Engta Sättel und anderes Reitequipment gestohlen. In der Debatte um die sogenannte Rente mit 63 hat sich jetzt auch Niedersachsens Ministerpräsident Olaf Lies zu Wort gemeldet. Er fordert in der Debatte eine stärkere Berücksichtigung von Menschen, die schon sehr lange arbeiten. Es müsse einen Unterschied machen, ob man 45 Jahre oder mehr gearbeitet hat oder nicht, so der SPD-Mann laut einer Mitteilung der Staatskanzlei. Lies soll davon gesprochen haben, dass es das Gerechtigkeitsempfinden verletzen würde, wenn eine langjährige Beschäftigung nicht berücksichtigt würde. Mehrere Ministerpräsidenten von CDU und SPD hatten sich zuvor gegen eine Abschaffung der Rente nach 45 Beitragsjahren ausgesprochen. Mit seiner Haltung stellt sich Lies an ihre Seite und stärkt der sogenannten Rente mit 63 den Rücken.
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2: Am Abend, jetzt am frühen Abend oder aktuell vielleicht noch späten Nachmittag, werden die Wolken langsam wieder etwas weniger. Wir hatten ja bewölkten, teils wolkigen Himmel. Gegen Abend klart es dann wieder ein bisschen auf. Die Temperaturen bewegen sich noch im heutigen Spitzenbereich, 23, 24 Grad. 23 Grad in Berge und in Wehrendorf, ebenfalls in Osnabrück. Und 24 Grad sind es in Gaste. In der kommenden Nacht wird es kühler als zuletzt. 11, 12 Grad, auch teilweise klar dann. Dann morgen zwischen bewölkt und bedeckt alles dabei. Die Sonne kommt auch mal raus, es bleibt trocken. Und mit 22 Grad wird es weniger warm als heute. Dann am Samstag gibt es keine Wolken, so wie es aussieht im Moment. Wird es komplett sonnig. Es geht mit den Werten auch wieder hoch, 27, 28 Grad und die Aussichten für die Tage danach. Es geht noch weiter nach oben, am Sonntag zumindest, da wird es wieder richtig heiß. 33 Grad, Wolken sind auch dann nicht wirklich in Sicht und auch in der nächsten Woche bleibt es sehr, sehr sommerlich.
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2: Mit einer Warnung für die A30, Vorsicht bitte, A30 Bad Oeynhausen Richtung Osnabrück. Zwischen dem Kreuz Osnabrück Süd und der Anschlussstelle Nahne, Osnabrück Nahne, steht ein defektes Fahrzeug. Blitzer stehen im Landkreis heute unter anderem in und um Bad Essen. Für weitere Verkehrshinweise könnt ihr uns kontakten. 0541 750 400 ist unsere Telefonnummer. Oder ihr könnt eine WhatsApp schicken an die 0157 88 533 187. Beide Nummern und andere Infos findet ihr auch unter osradio.de. 17.34 Uhr. Ich wünsche euch einen schönen Donnerstag.
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2: Mit Markus Wolters und gleich nochmal mit Hinak Gramm, den ihr ja gerade noch in den Nachrichten gehört habt. Und Hinaks Lokalstory, und das läuft so ein bisschen nach dem Motto ab, kommt Mann in Reitstall.

0: Kommt man in Pferdestall? Hört sich ein bisschen an wie ein schlechter Witz. Ist nicht unbedingt ein schlechter Witz, ist aber zumindest eine seltsame Geschichte, die sich dahinter verbirgt. Was hat ein halbnackter Mann in einem Pferdestall zu suchen? Das ist eine Frage, die sich ein Pferdebesitzer aus Melle vor kurzem stellen musste. Da wurde nämlich tatsächlich ein Mann dabei erwischt, wie er in einen Pferdestall eingebrochen war. Der Einbrecher sah allerdings nicht aus wie einer, der was wegnehmen wollte. Eher wie jemand, der ins Schwimmbad wollte.
1: Heute habe ich eine Lokalstory aus einem Pferdestall in Mellebur.
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1: Und wenn ihr jetzt an einen Pferdestall denkt, dann habt ihr sicherlich Gummistiefel, Reiterschuhe, irgendwas mit Blaumann und Mistgabel im Kopf. Allerdings muss ich euch enttäuschen. Der Mann, der heute hier die Hauptrolle spielt, der sah eher so aus, als hätte er sich auf dem Weg in die Sauna verlaufen. Mit Bademantel und Badeanzug bewaffnet, machte er sich nachts auf in den Stall und da sah er sie. Ein Ross, wie einem alten Märchen entsprungen, vier mächtige Beine trugen den edlen Körper, während eine schimmernde Mähne und ein prachtvoller Schweif im Wind tanzten, als folgten sie einer unsichtbaren Melodie. Jeder Hufschlag erzählte von unbändiger Kraft und vollkommener Eleganz. Und wer dieses Pferd erblickte, vermochte den Blick nicht mehr von ihm zu lösen. Das waren wahrscheinlich die Gedanken, die unser Bandit im Bademantel hatte, als er das Pferd gesehen hat. Denn er konnte nicht widerstehen und legte seinen Bademantel ab. Nur in Badehose bekleidet näherte er sich dem Pferd und umarmte es, als hätte er seine große Liebe gefunden. Und da stand er nun in Badehose in einem fremden Stall, in den Armen ein kiloschweres Pferd, das ganz bestimmt nicht wusste, was hier geschieht und Gott sei Dank auch davon abgesehen hat, dem Eindringling einen ordentlichen Tritt zu verpassen. Da hätte dann auch keine Badehose mehr geholfen. Das hätte so richtig

getan. Und wenn ihr jetzt glaubt, ey, der erzählt doch nur irgendeine Geschichte, nein, das ist tatsächlich so passiert. In Mellebur ist ein Mann in Bademantel und Badehose nachts in einen Pferdestall eingedrungen und hat das Pferd umarmt. Ein Detail des Polizeiberichts ist hier echt wichtig. Ich zitiere mal die Polizeimeldung. Nach bisherigen Erkenntnissen umarmte der Unbekannte das Tier im hinteren Bereich. Da kann man zur Anklage also nicht nur Einbruch, sondern auch gleich noch Belästigung schreiben. Gefasst wurde unser Bonnie und Clyde-Imitator übrigens nicht, er ist also noch auf der Flucht. Lediglich die Wildkameras des Stallbesitzers haben den Mann aufgezeichnet und erwischt und bei der Tat gefilmt. Die Polizei sucht jetzt nach diesem Pferdebelästiger. Problem ist nur, dass es beim Verhör des Opfers Übersetzungsprobleme gab. Ich spreche diese Sprache auch nicht, muss wohl ein Araber sein.

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0: bei US Radio am Donnerstagnachmittag. Forgive and forget. Gleich um 18 Uhr gibt es die Nachrichten mit Dirk Zeitler. Es gibt Neuigkeiten von der Sprengstoffdrohne in Leipzig. Neue Erkenntnisse, aber noch keine bahnbrechenden. Danach geht es weiter mit dem US Radio Radiomacherinnen und Radiomachern. Heute mit Radio Ibikus. Da geht es um klassische und zeitgenössische Literatur bei Sigi Obergräfenkemper und Uwe Altschner. Ich bin Markus Wolters, verabschiede mich für heute, wünsche euch noch einen zauberhaften Donnerstagabend und wir hören uns wieder morgen um kurz nach 14 Uhr bei US Radio am Nachmittag und morgen früh geht's mit Verena weiter.
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1: Ich bin Dirk Zeitler. Das extreme Niedrigwasser sorgt aktuell für große Probleme auf dem Rhein und anderen Wasserstraßen. Bundesverkehrsminister Bilger hat darüber in Bonn mit Wirtschaftsvertretern, Verbänden und Behörden gesprochen. Um zu helfen, sind mehrere auch kurzfristige Maßnahmen geplant. Thomas Brockt, gerade auf dem Rhein gibt es im Moment historisch tiefe Pegelstände. Der Gütertransport ist massiv betroffen. Wie soll der Wirtschaft denn geholfen und die Versorgung gesichert werden?
2: Ja, vor allem durch Verlagerung. Also wenn auf den Flüssen und Kanälen weniger geht, müssen eben Straße und Schiene einspringen. Verkehrsminister Bilger will mit den Ländern darüber reden, zum Beispiel über Ausnahmen beim Sonntagsfahrverbot von LKWs, zumindest da, wo es um besonders betroffene Güter geht. Auch Schwertransporte sollen möglichst schneller genehmigt werden. Und auch mit der Bahn wird bereits gesprochen und die hat Unterstützung zugesagt. Aber bis jetzt sind das eben vor allem Absichten. Mal sehen, ob das wirklich schnell klappt und dann auch was bringt.
1: Vielen Dank, Thomas Brockt. Nach dem Fund einer Sprengstoffdrohne am Flughafen Leipzig-Halle laufen die Ermittlungen auf Hochtouren. Viele Fragen sind nach wie vor offen. Aus den Ländern kommen Forderungen nach einem besseren Schutz der Flughäfen. Nach dpa-Informationen ist inzwischen bestätigt, dass für den Sprengsatz, mit dem die Drohne bestückt war, auch Semtex verwendet wurde. Der Plastiksprengstoff wird bei kommerziellen Sprengungen eingesetzt. Nach dem tödlichen Autoanschlag auf eine Gewerkschaftsdemonstration in München muss der Täter lebenslang ins Gefängnis. Das Oberlandesgericht hat außerdem die besondere Schwere der Schuld festgestellt.
3: Unter anderem wegen zweifachen Mordes und versuchten Mordes in 23 Fällen ist der 25-Jährige verurteilt worden. Das Gericht ist sich sicher, der Täter wollte Menschen töten und hat dafür die Situation der Demo ausgenutzt, weil die Menschen dort mit einer solchen Tat nicht rechnen. Dominik Schweiger, Nachrichtenredaktion.
1: Zum Sport. Yann Diomande wechselt von RB Leipzig zum spanischen Topclub Real Madrid. Beide Vereine bestätigten den Transfer des 19 Jahre alten Nationalspielers der Elfenbeinküste, der dem Fußball-Bundesligist eine Ablösesumme von mindestens 125 Millionen Euro einbringen soll.
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0: Liebe Hörerinnen und Hörer von OS Radio 104,8, haben Sie schon einmal etwas von Nikolaus von Kues und dem Kugelspiel gehört? Wenn nicht, möchten wir das in der 20. Ausgabe von Radio Ibikus unbedingt ändern. Wir, das sind Uwe Altschner und ich, Sigi Obergräfenkämper, die Sie herzlich willkommen heißen und in gewohnter Weise an jedem ersten Donnerstag im Monat die Sendeverantwortung für Radio Ibikus übernehmen. In unserem Format besprechen wir nicht nur klassische Themen aus Literatur und Musik, sondern stellen auch historische Persönlichkeiten in den Fokus, deren Bedeutung über Jahrhunderte nicht verloren gegangen ist. Denn ein Blick zurück auf Menschen aus anderen Epochen und der Vergleich verschiedener Lebensläufe schult den Blick für Manipulation und Propaganda und fördert das kritische Denken. Außerdem kann die Beschäftigung mit Personen aus der Vergangenheit helfen, aus Fehlern zu lernen, menschliches Verhalten besser zu verstehen und Orientierung für das eigene Leben zu gewinnen. Ein gutes Beispiel hierfür ist der eingangs erwähnte Nikolaus von Kues und das Kugelspiel. Wie der Universalgelehrte mit seinen Konzepten, Ideen und seiner religiösen Toleranz das moderne Denken tiefgreifend mitgeprägt hat, besprechen wir nach dem ersten Musiktitel, den mein Kollege Uwe Altschner gleich ankündigen wird. Hallo lieber Uwe, herzlich willkommen in der 20. Ausgabe von Radio Ibikus. Ich freue mich auf einen informativen und spannenden Dialog mit dir und bin auch gespannt, welche Musik du für unsere heutige Sendung ausgewählt hast.
1: Ja, hallo lieber Siggi, hallo liebe Hörerinnen und Hörer hier zu Radio Ibikus, auch von meiner Seite. Musik hören wir heute von Karl Stamitz. Der ist nicht aus der gleichen Zeit wie Nikolaus von Kues, da kommen wir gleich noch dazu. Karl Stamitz lebt im 18. Jahrhundert, ist ein Vertreter der sogenannten Mannheimer Schule, ein sehr bekannter Komponist zu der Zeit, also ein Zeitgenosse von Mozart und auch von Beethoven. Und wir hören jetzt hier das Klarinettenkonzert in B-Dur und da zunächst mal den ersten Satz, das Allegro.

0: Liebe Hörerschaft, zentrales Thema der aktuellen Ausgabe von Radio Ibikus sind der Mathematiker, Philosoph und Theologe Nikolaus von Kues und sein Kugelspiel. Und das hat einen Grund. Als mein Kollege Uwe Altschnau vor einigen Wochen bei einer Veranstaltung das Kugelspiel vorstellte und ich ohne großes Vorwissen daran teilnahm, stand für mich schnell fest, das ist ein Thema für Radio Ibikus, weil die Spuren des Spiels und des Entwicklers Nikolaus von Kues, auch Nikolaus Cusanus genannt, bis in unsere Gegenwart reichen und uns beispielsweise mit Fragen wie, was macht einen Mensch unsterblich und ist es die Macht, das Wissen oder der Mut, die Welt neu zu denken, konfrontiert. Ein komplexer und wichtiger Gesprächsstoff, den wir uns für heute vorgenommen haben. Schauen wir mal, ob eine Sendung dafür ausreicht. Darum genug der Vorreden und auf zur ersten Frage. Uwe, zunächst eine persönliche Frage. Welche Bedeutung hat der Mensch Nikolaus von Kues für dich und was hat dein Interesse an ihm geweckt?
1: Naja, also vielleicht fangen wir mal mit der Person von Kues selbst an. Bevor wir sprechen, was das für mich für eine Bedeutung hat. Kues ist jemand, der durchaus auch den einen oder anderen als Name was sagen dürfte, denn er ist der Namensgeber des katholischen Nachwuchsförderungswerkes, des Cusanus-Werkes. Und es sind ja viele Hörerinnen und Hörer katholisch und der eine oder andere, die eine oder andere mag davon auch vielleicht sogar selber in den Genuss eines Stipendiums vom Cusanus-Werk gekommen sein. Das heißt, diesen Personen wird ganz sicherlich Cusanus, also sprich Nikolaus von Kues, was sagen. Aber auf der anderen Seite ist schon richtig, er ist ansonsten relativ wenig bekannt. Er ist ein Mensch, der im 15. Jahrhundert lebte, also 1401 geboren wurde, wenn ich das jetzt richtig erinnere. Er wurde in Bernkastel Kues an der Mosel geboren und daher stammt dann auch sein Name Nikolaus Cusanus, also der Cusaner, derjenige, der aus Kues stammt, denn sein eigentlicher Familienname lautet nicht Kues, sondern eine mittelalterliche Schreib- und Sprechweise des Namens Krebs. Also eigentlich heißt er Nikolaus Krebs. Er ist ein Spross einer Winzer- und Räderfamilie, also sein Vater war Weinbauer und auch Weinhändler, hat den Moselwein, den er selbst erzeugt hat und wahrscheinlich auch andere Weine eben dann auch transportiert, die Mosel rauf, die Mosel runter. Das heißt, dieser Moselwein ist ja eine große Köstlichkeit, sehr wertvoll. Und dementsprechend war auch die Familie jetzt nicht völlig unvermögend, war aber eine bürgerliche, einfache Familie. Und Nikolaus ist dann als Schüler, ist er auf die Schule der Brüder vom gemeinsamen Leben geschickt worden. Und das ist etwas, was mich eben persönlich auch sehr interessiert hat, weil die Brüder vom gemeinsamen Leben wiederum war ein Laienorden, also eine Bruderschaft, die jetzt nicht irgendwie Mönche ein Gelübde abgelegt hat, aber die auf der anderen Seite tief bewegt und beeindruckt war vom Leben Christi, vom Leben Jesus Christus. Und die wurde gegründet von einem Bürger der Stadt Deventer im heutigen Holland. Holland gab es das Land damals nicht. Es waren Grafschaften und Fürstentümer des Deutschen Reiches. Und Deventer, da lebte die Familie Grote. So, und der Gerrit Grote, der hat in den 70er Jahren des 14. Jahrhunderts, 1378, glaube ich, so etwas, hat er diese Brüderschaft vom gemeinsamen Leben mit seinem Erbe gegründet, um da ja Christus nachzufolgen in der Nächstenliebe und in der Sorge, in dem Pflegen der Beziehung einer jeden Seele, also eines jeden Menschen. Und damit war damals gemeint, dass er insbesondere Waisen erzogen hat. weil die ansonsten, ja, wenn Kinder ihre Eltern verloren, waren sie tatsächlich im Prinzip hilf- und mittellos und kamen unter die Räder, um das mal sozusagen. Und diese Brüder vom gemeinsamen Leben haben dann eben Schulen gegründet, erst in Deweter, dann in Zwolle und dann hinterher in vielen Städten des Reiches, des Heiligen Römischen Reiches Deutscher Nation damals. In Osnabrück gab es auch hinterher eine Schule der Brüder vom gemeinsamen Leben. In Münster gab es die, noch eine Reihe weiterer Städte in der näheren und weiteren Umgebung, Paderborn und dergleichen. Jedenfalls war Nikolaus von Kues auch, obwohl er kein Weise war, ein Schüler bei diesen Brüdern vom gemeinsamen Leben und hat dort nicht nur eine tiefe Frömmigkeit, die nannte sich eben damals Devotio Moderna, also die moderne Frömmigkeit der Zeit, sondern auch eine sehr gründliche klassische Bildung erfahren. So, die Brüder vom gemeinsamen Leben haben hinterher, also sie haben bis etwa 1515 haben sie tatsächlich existiert und dann kamen die Wirren der Reformationszeit. Aber aus dieser Schule der Brüder vom gemeinsamen Leben stammen viele andere große Geister, woran man sieht, wie wertvoll und wichtig diese Brüder vom gemeinsamen Leben mit ihrer Arbeit und ihrem Ansatz waren. Unter anderem gehörten dazu Erasmus von Rotterdam selbst, Johannes Gutenberg und viele weitere, die von den Brüdern direkt oder indirekt beeinflusst worden sind. So, Nikolaus von Kues ist direkt ein Schüler der Brüder vom gemeinsamen Leben und hat dies auch sein ganzes Leben lang in seiner Arbeit dann auch beherzigt. Er hat Theologie studiert und ist dann nicht in die wissenschaftliche Lehre gegangen, sondern er ist Priester geworden und hat sich unter anderem eben auch dann mit theologischen Fragen tief beschäftigt und hat als solches auch dann an den Konzils, an verschiedenen Konzils, also mittelalterlichen Konzils der damaligen Zeit, unter anderem eben dem Konzil von Basel teilgenommen, wo er ja theologische Gutachten verfasst hat und dann auch den Päpsten, es war eine Reihe von Päpsten in dieser Zeit, zu aufgefallen ist und sich letztendlich in den päpstlichen Dienst hat nehmen lassen und als solches dann eben auch verschiedene Hierarchiestufen. Er ist Bischof geworden, Bischof von Brixen und dann hinterher auch Kardinal der römischen Kirche, also selber Mitglied des Kollegiums, welches dann die Päpste gewählt hat. So, und insofern war er ein sehr, sehr einflussreicher Mann, der eben, und das ist das Besondere aus meiner Sicht, tief geprägt war von diesem humanistischen, von Nächstenliebe und von, ja, dem Dienst am Nächsten, am Allgemeinwohl geprägten Geist. So, das ist Nikolaus von Kues. Und er hat, das hast du in einer anderen Moderation auch erwähnt, er hat da verschiedene Aspekte behandelt, also heißt, er hat nicht nur theologisch gearbeitet, sondern er hat auch philosophisch und letztendlich auch mathematisch verschiedene Prinzipien ja formuliert, entdeckt und in den Diskurs gegeben, so dass er mit diesem Werk insgesamt, ist ein sehr großes Werk, hat verschiedene Bücher geschrieben, da auch nachhaltigen Einfluss auf die Geistesgeschichte und Kulturgeschichte des gesamten europäischen Raumes ausgeübt hat. So, und das ist das, was hier jetzt auch beim Kugelspiel dann zu beobachten ist, beziehungsweise auch erfahrbar wird, weil in diesem Spiel wiederum, das am Ende seines Lebens entstand, 1462, 63, hat er den Dialog über das Kugelspiel geschrieben, dem die Entwicklung dieses Spiels selbst dann vorausgegangen ist. Und in diesem Spiel hat er im Prinzip sein gesamtes geistiges Werk verarbeitet, auf spielerische Weise zugänglich gemacht, aber eben in einer Tiefe, die beeindruckend ist, die sich nicht sofort aufdrängt, weil es eben ein kleines harmloses Spielchen ist, scheinbar. Auf der anderen Seite aber eben so viele Facetten, so viele Dimensionen enthält, dass da unglaublich viel drin ist.
0: Uwe, danke für deine ersten Ausführungen. Noch eine letzte Frage in diesem Blog. Es heißt ja, du hast das eben auch schon angesprochen, dass der von Kuhs sich nicht nur der eine Theologie gewidmet hat, sondern auch der Mathematik und Naturphilosophie und, so steht es geschrieben, bahnbrechende Ideen der Neuzeit vorwegnahmen. Sind seine Werke, seine Thesen, alles, was er verschriftlicht hat und über was er auch gesprochen hat, also so modern, sage ich mal, und umfassend, dass man dieser Aussage zustimmen könnte?
1: Ja, ich denke schon. Also sie sind insofern modern, auch wenn sie nicht im modernen Bewusstsein mit seinem Namen verankert sind, so sind sie dann doch letztendlich hochmodern. Also zum Beispiel hat Kuhs das Prinzip der Zustimmung der Regierten zu ihrer Regierung, also sprich Demokratie, hat er formuliert. Nun ist Demokratie ein antikes Konzept, aber in dieser Begründung, auch in dieser ja staatsphilosophischen, staatsrechtlichen Begründung, ist das, dieser Gedanke der Zustimmung, Consent of the Governed, heißt es hinterher dann auch in der amerikanischen Unabhängigkeitserklärung und in der Verfassung danach, das ist ein hochmoderner Gedanke, den man bei Kuhs, wie gesagt, im 15. Jahrhundert zunächst einmal gar nicht vermutet hätte, weil man denkt, das ist ein finsteres Mittelalter. Die haben alle mehr oder weniger da nur ihre Spielchen gemacht, ihre Kultur gelebt, so wie man sie aus Hollywood-Schinken à la Der Name der Rose kennt, mit okkulten Nebenschauplätzen und so etwas. Aber nein, nein, Nikolaus von Kuhs war ein hochmoderner, auf interkulturellen Austausch bedachter Mensch, also die Verbindung nach dem Osten, also nicht nur die Ostkirche, sprich die griechisch-orthodoxe Kirche, sondern auch die Kulturen dahinter, China und dergleichen. Das ist alles was von Nikolaus von Kuhs maßgeblich mit befördert wurde, denn zum Beispiel eben Gutenberg, den wir schon erwähnt haben, Gutenberg und Kuhs kannten sich mit ziemlicher Wahrscheinlichkeit aus Mainz, denn sie lebten und wirkten zeitgleich in Mainz. Und der Buchdruck, also die Druckerkunst, war ja schon bei den Chinesen bekannt. Nicht in der Weise, wie sie hinterher Gutenberg dann in seiner Druckerpresse dann angewendet hat. Das heißt, Gutenberg hatte schon einen eigenen innovatorischen Anteil dabei. Aber die Grundsatzidee des Drucks ist eben nicht bei Gutenberg entstanden, sondern die war schon in China. Und über die Handelsbeziehungen zwischen China und Konstantinopel, also Byzanz, wo Kuhs wirkte, weil er die Ost- und Westkirchen zusammenbrachte und eben auch Reisen dorthin unternahm, kam Kuhs mit diesen Künsten, mit diesen Dingen in Kontakt und hat sie dann mitgebracht. Und insofern ist da ein direkter auch Wissenstransfer mit dem Namen Kuhs zu verbinden, über den heute kaum etwas bekannt ist. Und auch die Vorgeschichte der Innovation von Gutenberg ist insofern auch in dieser Weise unbekannt. Und das finde ich einfach, sind wichtige Aspekte unserer kulturhistorischen, kulturphilosophischen, aber eben auch dann, ja, theologischen, christlichen Geschichte sind einfach erwähnenswert und unbedingt, ja, unbedingt wertvoll.
0: Vielen Dank, Uwe, für diese wirklich hochinteressanten Informationen über Nikolaus von Kuhs. Was hören wir jetzt aus deiner Playlist?
1: Ja, wir hören nochmal aus dem Konzert für Klarinette in B-Dur den zweiten Satz, das Andante Moderato.

0: Liebe Hörerinnen und Hörer von US Radio 104,8, weiter geht es in der 20. Ausgabe von Radio Ibicus im Gespräch von Uwe Altschner und mir über Nikolaus von Kues und sein Kugelspiel. Uwe, ein berühmtes Buch von Nikolaus von Kues nennt sich Vom Sehen Gottes. Ist der Titel Programm, erklärt er uns darin seine Sichtweise auf Gott und gibt uns womöglich auch die Möglichkeit, damit uns Gott zu nähern?
1: Also tatsächlich, um da Missverständnissen von vornherein vorzubeugen, Nikolaus von Kues hat sich sein gesamtes Leben hindurch, ja, nicht ausschließlich, aber immer mit der Frage des Verhältnisses des Menschen zu Gott beschäftigt. Er war ja eben auch Kleriker, er war hinterher Kardinal, aber er hat sich aufbauend auf seine Erziehung bei den Brüdern vom gemeinsamen Leben, die ihrerseits ja eben die Nachfolge Christi, also ein weiterer bekannter Vertreter dieser Brüder vom gemeinsamen Leben ist Thomas von Kempen, eben Kempen am Niederrhein, wo auch heute noch ein Denkmal für Thomas von Kempen steht. Der hat das Buch geschrieben De Imitatione Christi, also von der Nachfolge oder dem Gleichtun des Wirkens Christi. Und davon war Kues eben geprägt. Das heißt, also dieses Verhältnis zwischen dem Mensch und seiner metaphysischen Anbindung, seiner transzendenten Anbindung an die Kraft, die größer ist als alles Natürliche. Davon war Kues die ganze Zeit ja begeistert und eben auch durchdrungen, und alle seine Bücher handeln von Fragen in diesem Kontext. Ob das nun die Doctor Ignorantia ist, also vom Gelehrten Nichtwissen heißt es auf Deutsch übersetzt, wo er sich auch mit diesen Aspekten beschäftigt, ob das die Concordantia Catholica ist oder eben auch dann hinterher das Kugelspiel selber. Er hat sich im Kern nur mit dieser Frage: Was ist diese Welt? Wo kommt diese Welt her? Und wie können wir das fassen, was eigentlich nicht zu fassen ist? Denn wir sind ja eben Wesen, die haben eine gewisse Vernunft, die haben eine Vernunftbegabung, nicht eine gewisse, sondern eine sehr hohe Vernunftbegabung. Wir haben einen Verstand, also eine Ratio, die uns von den Tieren unterscheidet. Und wir können über uns und unsere Umwelt nachdenken, abstrakt nachdenken. Aber wir wissen letztendlich nicht wirklich, was unser Ursprung ist, konkret aussieht. Ja, so, also man kann sich kein Bild von Gott machen. Es ist im Letzten unbegreiflich. Und trotzdem ist es etwas, was sich aufdrängt als ganz konkreten, unmittelbaren, relevanten Gegenstand unseres Lebens, die Mitte unseres Lebens. So geht es dann ja auch in einem Kugelspiel, da dreht sich alles um den Mittelpunkt des Lebens, und der ist Christus, der ist Gott. Und da hat er sich mit beschäftigt. So auch das Thema der Dreifaltigkeit an sich, also Gott Vater, Sohn und Heiliger Geist, was im ersten Moment für jemanden, der das zum ersten Mal hört, sehr missverständlich sein kann, was sich in einer gewissen Weise auch hierarchisch anhören mag, was aber nicht hierarchisch gedacht und verstanden werden muss und wahrscheinlich auch nicht werden sollte, sondern wo ein Versuch ist, mit Worten, mit menschlicher Sprache, mit Erfindungen, die wir gemacht haben in unserer Unvollkommenheit, ein weiteres Prinzip, also die göttliche Vollkommenheit, alles umfassend und jede Möglichkeit ausschöpfend, gleichzeitig aber der Mensch mit Potenzialen, die aber nicht alle gleichzeitig verwirklicht werden können, sondern nur ja eins nach dem anderen und trotzdem immer fehlbar, immer verbesserungsfähig bleibt. So, und dieser Diskrepanz, das zu verstehen, ist kaum, oder verstehen ist das eine, aber auszudrücken ist eben ganz schwer möglich. Und trotzdem ist es nach Meinung von Kues wichtig, um nämlich auch immer wieder diese Rückbindung zu haben, diese ethische, moralische Komponente, von der wir aus dem Evangelium in der Bibel eben hören, wie Jesus, der Mensch gewordene Gott, das lehrt und predigt und uns damit ein Vorbild ist, ein wirklich vollkommenes Vorbild. Jesus als Ideal des Menschen und der uns zur Nachfolge aufruft, im Bewusstsein unserer letztendlichen Unvollkommenheit. Das heißt, dieses Ideal können wir nur anstreben, ohne es jemals zu erreichen. Da sind wir dann ja auch wiederum ganz nah bei dem, was zum Beispiel Friedrich Schiller auch ausdrückt in der Kunst. Ja, der Mensch mit Potenzialen, ein Weg, der nie zum Ziele führt.
0: Genau, genau. Ja,
1: so, und auch deswegen haben wir diesen Aspekt heute oder dieses Thema gewählt, Nikolaus von Kues, der zwar nicht in der Klassik des 18. Jahrhunderts, der eigentlichen Epoche der Klassik gelebt hat, aber mit seiner Denke, mit seiner Grundlage natürlich diese Klassik maßgeblich mit beeinflusst hat. Und darum geht es ja, diese Verbindung herzuziehen, dass es eben klassisch zeitlos ist, ja die Wortbedeutung an sich. Universelle, ewig gültige Prinzipien vom Verständnis dieser Welt, die sind da, auch wenn wir sie nicht in allem perfekt ausdrücken können, so wie ich jetzt hier auch mich mehr schlecht als recht mühe, in einer Live-Sendung das zu erzählen, was in vielen Büchern sozusagen niedergeschrieben ist und systematisch dann auch verfasst ist. Das sind Versuche, da dann einen Griff zu kriegen, also uns einen Begriff zu machen, um unser eigenes Handeln in diesem Kontext ganz bewusst zu sehen und dann eben auch danach zu entscheiden.
0: Herr Uwe, ich finde schon, dass du also sehr gute erklärende Worte dazu gefunden hast. Ich habe bei der Vorbereitung der Sendung ehrlich gesagt, also dieses komplexe Thema, die Vermischung Theologie, Geometrie, Naturphilosophie, nicht richtig verstanden vom Grund her, von der Kernaussage ja, aber das zu erklären, das ist schon eine Ansage. Nichtsdestotrotz gönn dir jetzt eine kleine Pause und wir hören jetzt Musik, den weiteren Titel aus deiner Playlist.
1: Ja, das Klarinettenkonzert B-Dur, das schließen wir jetzt ab mit dem dritten Satz, Tempo di Minuetto. Karl Stamitz ist der Komponist und gespielt wird das vom Kurpfälzischen Kammerorchester unter der Leitung von Gigi Malat.

0: Zurück bei Radio Ilkus spricht Sigi Obergräfenkämper weiter mit Uwe Altschnau über Nicolas von Kues. Jetzt geht es aber in diesem Block speziell um sein sogenanntes Kugelspiel. Uwe Cusanus beschreibt Gott als die unendliche Linie und leitet daraus zentrale Eigenschaften Gottes ab. Ist das schon die Brücke, die er gebaut hat, um das Kugelspiel verstehen zu können? Ja, das ist eine komische Frage und jeder, der so hört, denkt, was ist denn jetzt los?
1: Naja, auch die Einleitung ist ein bisschen ungewöhnlich. Also er bezeichnet Gott nicht nur als die unendliche Linie, sondern die Unendlichkeit, die sich auch in der Linie denken lässt, die aber im Punkt beispielsweise noch viel unmittelbarer enthalten ist, weil der Punkt wiederum auch als Kreis gedacht werden kann. Und da sind wir dann tatsächlich beim Kugelspiel, was ja eine Spielfläche hat, die in konzentrischen Kreisen erst einmal gestaltet sind. Also wie eine Zielscheibe im Kern sieht das aus, aber es ist keine Zielscheibe im eigentlichen Sinne, auf die geschossen wird, sondern in der eine Kugel gerollt, geworfen wird. Und diese Kugel hat Besonderheit, und zwar diese Besonderheit, dass sie nicht wirklich rund ist, sondern eine Delle hat.
0: Was besteht denn die Kugel?
1: Ja, das ist nicht ganz so entscheidend. Die Kugel besteht aus Holz. Sie könnte theoretisch auch aus anderen Materialien bestehen, aber damals im Mittelalter war Holz der einzige Werkstoff, in dem man so eine Kugel drechseln konnte, also mit Handwerkskunst. Der Drechsler, der kann so etwas herstellen, konstruieren, das heißt in einer exakten Kugelform, beziehungsweise exakt ist dann wiederum eines der Themen, also die Abbildung, also das Urbild ist die gedachte Kugel. Da können wir uns die Vollkommenheit im Runden denken. Aber auch die Ausführung wird durch den Werkstoff Holz, der Maserungen enthält, der Astlöcher enthält, was auch immer, wird eine solche Kugel nie perfekt rund sein. Da ist dann schon das erste oder eines der ersten Aha-Momente, dass eben die physische Welt, die geschaffene Welt, die ist imperfekt. Die ist
0: für mich muss eine Kugel rund sein.
1: Ja, sie ist ja auch rund, sie enthält die Rundheit, darüber spricht er dann. Das Ideal, das Vorbild ist im Abbild enthalten. Das heißt, die Kugel, die vom Drechsler gemacht wird, ist umgangssprachlich ist sie rund. Wenn man sie unter einem Elektronenmikroskop betrachten würde, würde man da auf der Oberfläche unzählige Unebenheiten, Vertiefungen immer noch finden, die dann dieses Thema der exakten Rundheit natürlich wiederum relativieren und letztendlich philosophisch betrachtet dabei zum Ergebnis führen, dass es diese Rundheit in ihrer idealen Form so nicht gibt.
0: Ah, ja.
1: Das ist eines der Argumente oder eines der Ziele, dahin zu kommen, das erstmal zu verstehen, dass wir einem Vorbild entstammen, einem Vorbild nachfolgen, einem Vorbild nacheifern, eine Idee haben, die ideal vollkommen gedacht sein kann, in der Ausführung aber niemals so perfekt ist, als dass sie nicht noch perfekter sein könnte. Und trotzdem ist sie perfekt, wiederum vom Wortsinne heißt es, es ist vollbracht. Also lateinisch perfekt ist das, was vollbracht ist. So, und die Schöpfung ist von Gott perfekt gemacht, vollkommen gemacht, aber das Geschöpf selber ist wiederum nicht perfekt, sondern es ist ein Werk, ein Geschöpf im Werden. Es vergeht, es war irgendwann mal nicht, dann wurde es geschaffen, dann kommt es ins Werden, es kommt ins Sein und es vergeht dann irgendwann wieder. Und dazwischen verändert es sich. Also man kennt den Spruch von Epikur, ist der, glaube ich, man steigt niemals zweimal in denselben Fluss, weil das Wasser, die Wassermoleküle immer andere sind und so. Das heißt, da kommt es auch vor. Das sind also keine philosophischen Gedanken, die jetzt bei Nicolas von Kues einzigartig wären. Im Gegenteil, er baut ja auch auf den griechischen philosophischen Texten auf. Aber vom Gedanke ist es genau dieser Stolperstein, dieser mentale Stolperstein, sich klar zu werden, was das bedeutet, eben sich aus seiner eigenen Unvollkommenheit demütig bewusst zu werden, trotzdem selbstbewusst zu sagen, ich gebe mein Bestes und dieses Beste ist dann zum Beispiel auch erst einmal gut genug, wenn es wirklich ehrlich das Beste war, was man geben wollte. So, und das sind einzelne Aspekte, die in diesem Spiel enthalten sind, aber es ist dann tatsächlich sehr, sehr komplex, wenn man da tiefer einsteigen will. Das heißt, die Schichten, die haben Bezeichnungen, die Kreisumfänge im Verhältnis zum Mittelpunkt. Darüber kann man nachdenken, was sich darin auch verbirgt an Erkenntnissen. Das können wir jetzt gar

0: viel weiter denken kann und vielleicht auch sollte und damit auch das eigene Handeln in einen moralischen, ethischen Maßstab einzubetten und zum Beispiel an die Nachwelt zu denken, aber eben auch an die Vorläufer, die Vorgänger, die Vorfahren, das kulturelle Erbe, den Beitrag, den man leisten kann, um dieses Werk zu verbessern, nicht zu perfektionieren in diesem absoluten vermessenen Anspruch, zu sagen, das ist meine Meisterschaft und besser geht's nicht, doch es geht immer noch etwas besser. Und genau darum geht's eben auch.
1: Uwe, wenn ich mir das jetzt bildhaft vorstellen soll, das Kugelspiel, ich brauche dazu Kreise und diese Kugel. Wie viele Kreise sind das denn, wenn du jetzt einer bildhaften Sprache der Hörerschaft das erklären müsstest?
0: Ja, also auch darum geht es zum Beispiel in diesem Buch, was dem Spiel ja zugrunde liegt, Dialog über das Kugelspiel, 1463 abgeschlossen, kurz vor dem Tode von Kues abgeschlossen, geht es zum Beispiel auch um die Frage, Kardinal, warum hast du hier diese Anzahl von Kreisen gemalt? Ist das Zufall oder ist das so? Und dann kommt man dahin, dass es 9 Kreise sind.
1: 9.
0: Plus der Mittelpunkt, der wiederum, das ist die philosophische, theologische Besonderheit, der Mittelpunkt ist Kreis und Mittelpunkt in einem, weil er ist sowohl denkbar als kleinster Umfang eines Punktes. Wenn ich irgendwo einen Punkt setze, ist da ja auch eine runde Idee dahinter. Und trotzdem geht es nicht kleiner. Es geht aber auch dann, wenn das der Ursprung ist, in dem alles enthalten war, aus dem alles stammt und folgt, geht es auch nicht größer. Dann ist dieser kleine Punkt der Zusammenfall der Gegensätze. Ein weiteres Buch von Nikolaus von Kues.
1: Also nämlich das Zentrum, der Mittelpunkt, oder?
0: Ja, nicht nur das Zentrum, sondern auch das Maximum.
1: Ah ja.
0: Weil wenn aus diesem Kleinen alles stammt, dann ist nichts Größeres als dieses Kleine denkbar. Denn alles, was ist, muss ja daher kommen.
1: Dann verstehe ich das.
0: Ja, und das ist der Zusammenfall der Gegensätze, wo man mit den, das ist ein weiterer Aspekt dann, die Kreise haben Bezeichnungen, haben bestimmte Kräfte und die Ratio, unser logisches Denken, ist eine hochentwickelte Fähigkeit, die niederen Stufen des Lebens so nicht haben, aber ist noch lange nicht die höchste, weil diese Ratio ist begrenzt auf unsere physische Wahrnehmungsfähigkeit, aber unser geistiges Auge kann erkennen, dass dahinter noch mehr denkbar ist, zum Beispiel der Zusammenfall der Gegensätze, wo auf einmal der kleinste Punkt, den man sich denken kann, auf dem nicht mehr die Kugel zu liegen kommen kann, weil er so klein ist, dass die Kugel einfach links oder rechts dann übersteht, trotzdem gleichzeitig das Größte ist. Und das ist Gott. Ja? Gott ist der Ursprung und das Ziel von allem. Jesus Christus spricht, ich bin im Vater und der Vater ist in mir. Das ist dieser Gedanke dahinter. Jesus spricht da als Mensch, er spricht gleichzeitig als Gott, der ein Gott nur ist, zwar in dreifacher Gestalt, aber es ist nur ein Gott. Die Christen glauben nicht an mehrere Götter, sondern es ist nur ein einziger Gott, der aber 3 Gestalten hat. Und eine dieser Gestalten ist der Sohn, Anführungszeichen, Jesus, der Mensch, ist der Heilige Geist, die 3. Komponente, und ist der Vater, der Ursprung des Lebens. Und das ist nun auch etwas, was jetzt nicht in diesem Sinne genderspezifisch eine Männerdominanz ist. Gott ist nicht männlich, Gott ist männlich und weiblich gleichzeitig. Auch da ist der Zusammenfall der Gegensätze enthalten. Aber es ist dann die Idee der damaligen Zeit, die Sprache der damaligen Zeit, in der Vater, Sohn und Heiliger Geist eins sind, gleichzeitig aber dann auch in allem sind. In jedem Menschen, in jedem Wesen ist Gott drin, weil aus dem ist alles ja gekommen. Muss also drin sein, die Idee, das antike platonische Denken, die Urform und das Abbild. Ja, das Abbild wiederum ist nie so perfekt wie die Urform. Und darüber kann man endlos nachdenken.
1: Das denke ich mir.
0: Es hat eine demütigende, also sprich eine zu Demut, Bescheidenheit hinführende Wirkung, und das ist einer der Punkte, sich selber nicht so wichtig zu sehen, sich selber als Mensch nicht zum Maß aller

0: Dinge zu machen, sondern zu erkennen, dass da eine Schöpfung ist, die viel, viel größer ist als wir, die wir in ihrer kompletten Funktionsweise nie verstehen werden, wo wir aber zum Beispiel den einzelnen Aspekten sehr wohl nachforschen können, vielleicht auch wollen oder sollen, trotzdem aber nicht alles machen sollten, was wir theoretisch machen könnten, weil da wiederum diese moralische Komponente ist, ist das, was wir könnten, ist es gut oder ist es nicht gut? Ja, so, und das sind also Aspekte, die eben unglaublich tiefsinnig sind, philosophisch sind in diesem Sinne, aber sie sind auf der anderen Seite dann auch geistig, theologisch, metaphysisch, transzendent.
1: Ja, aber letztendlich geht es doch nicht nur um Theologie, Glauben oder so, sondern auch um das Menschsein, eine für sich. Ist das richtig? Um den Mensch, eine für sich.
0: Ja,
1: komische Frage jetzt, ne?
0: Aber was ist der Mensch? Das ist ja dann...
1: Ja, woher kommt der Mensch? Ja.
0: Woher kommt der Mensch? Was ist das, was den Menschen eigentlich zum Menschen macht? Und insofern kann man jetzt hier sagen, der Mensch ist das, was er werden soll, so wie es sich in der Idealfigur Jesus Christus gezeigt hat. Gleichzeitig ist es klar, dass diese Idealfigur niemals erreicht wird. Also wenn jemand auftritt und sagt, ich bin's, ich hab's, ich bin die Weisheit in Person und ich hab's verstanden, ihr müsst alle auf mein Kommando hören, wäre das etwas, was in dieser Form höchst fragwürdig wäre, weil das ist nur Jesus gewesen, Gott gewesen. So, und auch da ist man in so einer kurzen Sendung immer in Gefahr, dass man da missverstanden wird. Das möchte ich jetzt einfach ausdrücklich auch betonen. Darum geht es mir nicht, diesen absoluten Anspruch zu erheben, das jetzt voll auslegen zu können. Aber die Beschäftigung mit dieser Thematik, mit diesem Werk von Kuhs, mit diesem Kugelspiel, weil es eben die Synopse, die Symbiose seines Wirkens ist, in meinem Verständnis. Es ist nicht zufällig am Ende seines Lebens entstanden, sondern da hat jemand, der dann schon betagt war und von Krankheit gezeichnet war und auch von Konflikten ermattet und ermüdet, der hat da sein theologisches Vermächtnis letztendlich in dieses Spiel hinein gegossen, über das man nachdenken kann, über das man nachdenken sollte, das leider in Vergessenheit geraten ist, weshalb auch da ein weiterer Aspekt ist, weshalb ich das gerne wieder ins Bewusstsein zurückholen möchte.
1: Uwe, dann, ich habe noch ein paar kleinere Fragen zu dem Spiel, aber ich denke mir, wir hören jetzt erst noch mal Musik aus deiner Playlist.
0: Ja, wir hören jetzt also dann auch noch mal von Karl Steinmetz ein weiteres Konzert, und zwar ein Konzert für Horn und Orchester, und daraus jetzt auch da den ersten Satz, das Allegro unter Gigi Malat mit dem Pfälzischen Kammerorchester.

0: Liebe Hörerinnen und Hörer von US Radio 104,8, Sigi Borgrevenkemper spricht mit Uwe Altschner weiter über das Kugelspiel von Nikolaus von Kues. Uwe, Spiel, damit verbinden die meisten Leute ja Gesellschaftsspiele. Und du hast das gerade erklärt, das Spiel besteht aus 9 Kreisen und einem Mittelpunkt und einer nicht ganz rund geformten Kugel, sondern einer Kugel mit einer Delle drin. Jetzt stelle ich mir vor, ich stehe vor den Kreisen und dann werden ja die meisten Leute denken, kann ich jetzt durch häufiges Üben so eine Art Meisterschaft gewinnen oder mir Geschicklichkeit dabei antrainieren oder so? Oder geht es darum, mich vorbehaltlos einzulassen auf das Spiel? Spielen meine Gedanken bei dem Spiel, wenn ich jetzt davor stehe, ich habe es ja erlebt schon live, eine Rolle?
1: Ja, die Gedanken spielen wahrscheinlich sicher eine Rolle, weil sie auch unser Agieren mitbestimmen oder überlagern können. Aber das Spiel selber ist tatsächlich ein Begriff, der ja sehr vielschichtig und sehr spannend ist. Ich bin auf das Kugelspiel ja ohnehin aufmerksam geworden, weil ich sowohl bei Schiller als auch in einem anderen Kontext haben wir auch schon mal drüber gesprochen, Simon Sinek, haben wir nicht in dieser Sendung, aber in einem anderen Radioformat haben wir über das unendliche Spiel als Buch von Simon Sinek, also ein Buch von 2019 oder sowas, glaube ich, ist es, oder 18, ganz neuen Datums, da geht's um das unendliche Spiel als Grundmetapher für das Zusammenwirken von Menschen, was sich immer in Form eines Spiels abbildet. Und da gibt es dann nach dieser Lesart bei Sinek, der sich wiederum auch auf andere bezieht, aber gibt es dann grundsätzlich nur 2 verschiedene Spiele, nämlich einmal das endliche Spiel mit fixen Regeln und festen Maßstäben für Gewinnen und Verlieren. Und das unendliche Spiel, was keine festen Regeln hat, wo die Regeln sich immer wieder verändern, wo es keinen Sieger gibt. Und das war der Punkt beim unendlichen Spiel von Sinek. Bei Schiller kommt das Spiel auch drin vor. Der Mensch ist nur dort ganz Mensch, wo er spielt, und er spielt nur, wo er ganz Mensch ist. So, und auch das ist dann eine philosophische Herausforderung, diesen Gedanken erst einmal zu denken und dann zu verstehen. Das hat natürlich damit zu tun, dass Schiller sagt, das Spiel, die Schönheit, das schöne Spiel ist das, was den Menschen in seiner Bipolarität des Gefühlsmenschen mit den Gefahren, die im Gefühl liegen, einmal die Angststarre oder aber die Raserei, die wütende, gierige Raserei. Beides sind Extreme des Gefühls, die nicht wirklich zuträglich sind. Auf der anderen Seite ist der Mensch aber auch ein Verstandesmensch, also Ratio. Und auch das kann zu Extremen führen, also kalte, gewissenlose, ein kaltes Kalkül, ne, eigenes Vorteil, Denken wäre auch etwas, wo die Ratio völlig missbraucht würde. Und die Symbiose zwischen diesen beiden Elementen des Menschseins für Schiller ist dann die Schönheit, das Spiel, die Gefühl und Verstand miteinander harmonisiert und höher entwickelt, sodass hinterher jede Handlung automatisch vernünftig ist. Das heißt, das Gefühl handelt vernünftig und nicht rasend, sondern mit Bedacht. Und der Verstand handelt emotional vernünftig mit Wärme, mit Gefühl und dergleichen. So, und das ist eben Schiller. Und bei Nikolaus von Kues ist es hier jetzt das Kugelspiel, was in gewisser Weise auch ein unendliches Spiel abbildet, nämlich das Leben als für den Menschen zwar mit endlichen Punkten der Geburt und des Todes irgendwie verbunden ist, aber der Tod wiederum sich erweist als etwas, was nur die Rückkehr zu einem Zustand ist, wie er zum Beispiel vorher war, also die Ewigkeit, das ewige Leben in Christus, das ewige Leben in Gott, ist ja dann eine Metapher auch für die Endlichkeit, aus der wir stammen, mit der wir verbunden sind und zu der wir wieder hinstreben. Und damit auch eine gewisse Hoffnung, eine Verheißung, die in den Evangelien ja auch dann ausgedrückt wird. Wer an mich glaubt, der wird nicht des Todes sterben, sondern wird ewig leben. Und so ist dann diese Metapher des Kugelspiels oder des Spiels an sich auch hier wieder da und hat auch was damit zu tun, dass man das Leben nicht als Schwere empfinden soll, selbst wenn es Härten beinhaltet, dass man über die Rückbesinnung auf die transzendente und metaphysische Ebene eine gewisse Erleichterung, um nicht zu sagen Leichtigkeit, finden kann. Und das ist alles, was hier auch enthalten ist. Und insofern ist dieses Spiel auch ein hoffnungsspendendes Spiel, was den Menschen wiederum zu seiner Menschlichkeit auch zurückführen kann. Menschlichkeit in einerseits dem nahezu unbegrenzten Potenzial, was in uns schlummert, gleichzeitig aber auch der ja nahezu unvermeidbaren Fehlbarkeit und Unvollkommenheit dann wiederum ja verbindet und uns damit und ins Bewusstsein setzt. So, und das halte ich für interessante und nützliche Gedanken im Hinblick auf Ego-Gesellschaft, Ellenbogen, Kultur und aber auch Angst, Panikmache, die da draußen herrscht, wo alles nur noch auf dieses physische Dasein bezogen wird. Man muss es im Leben zu was bringen, man muss sehen, wo man bleibt, man darf nicht an andere denken, weil dann ist man der Dumme, der Ehrliche sei der Dumme, heißt es. Nein, das glaube ich nicht, sondern es ist ein Ausdruck der Zeit, der Welt, in der man lebt. Und diese Welt ist geprägt von Gedanken. Aber diese Gedanken sind oftmals eben teilweise gedankenlos, weil sie nicht zu Ende denken, woher wir kommen, wohin wir gehen.
0: Uwe, herzlichen Dank für diese hoffnungsvollen, zuversichtlichen Gedanken mit Blick auf die Uhr zum Ende unserer Sendung. Denn ich glaube, uns bleibt nur noch die Verabschiedung, die ich dir ja regelmäßig überlasse. Ich sag schon mal vielen, vielen Dank, also für alles, was du uns an Ausführungen über Nikolaus von Kues und das Kugelspiel vermittelt hast.
1: Ja, herzlichen Dank, lieber Sigi. Herzlichen Dank Ihnen, liebe Hörerinnen und Hörer, für Ihr Interesse an dieser 20. Ausgabe von Radio Ibicus. Sendeverantwortlich waren Sigi Obergräfenkämper und Uwe Altschner. Wir sprachen über Nikolaus von Kues und sein Werk Das Kugelspiel. Dazu gibt es eine Schrift. Dialog über das Kugelspiel ist erschienen im Felix Meiner Verlag in Hamburg. Ist nicht völlig anspruchslos insofern, aber es ist sehr interessant und vielleicht möchten Sie das selber mal nachlesen. Unsere nächste Sendung kommt am 3. September 2026. Wir freuen uns, wenn Sie dann wieder einschalten mögen um 18.03 Uhr hier nach den Nachrichten auf OS Radio 104,8. Wir danken Frank Paul, unserem Kollegen, für den Schnitt und Zusammenstellung dieser Playlist. Wir danken den Kolleginnen und Kollegen von OS Radio 104,8 für die Bereitstellung des Sendeplatzes im Rahmen des Niedersächsischen Landesmediengesetzes. 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Vielen Dank, machen Sie es gut, bis dann. Tschüss.

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1: Ich bin Dirk Zeitler. Nach dem Drohnenvorfall am Flughafen Leipzig-Halle zieht Bundesinnenminister Dobrindt Konsequenzen. Ende August soll es laut seines Ministeriums ein Treffen mit mehreren europäischen Innenministern geben. Mit dabei wären demnach die Minister aus den baltischen Staaten Polen, Schweden, Norwegen und Dänemark.
2: Bei dem Treffen soll es um eine gemeinsame Strategie gegen Drohnenangriffe auf kritische Infrastruktur gehen. Mehr ist bisher nicht bekannt. Zum Vorfall am Flughafen Leipzig-Halle gibt es dagegen neue Informationen. Der Mitarbeiter, der die Drohne entdeckte, hatte großes Glück. Er hatte wohl das Fluggerät mit dem Fuß zu Boden getreten, ohne zu wissen, dass daran eine Sprengvorrichtung hing. Spezialisten der Bundeswehr entschärften sie dann. Jetzt suchen die Ermittler weiter nach einem zweiten Flugobjekt und prüfen, wer dahinter steckt. Zoe Tassovali, Nachrichtenredaktion.
1: Das extreme Niedrigwasser sorgt aktuell für große Probleme auf dem Rhein und anderen Wasserstraßen. Bundesverkehrsminister Bilger hat darüber in Bonn mit Wirtschaftsvertretern, Verbänden und Behörden gesprochen. Um zu helfen, sind mehrere auch kurzfristige Maßnahmen geplant.
3: Die historisch niedrigen Pegelstände erschweren den Gütertransport auf Rhein, Donau, Elbe und anderen Wasserstraßen. Der Bundesverkehrsminister will deshalb mit den Ländern darüber reden, schnell Ausnahmen vom Sonn- und Feiertagsfahrverbot für Lkw zu genehmigen, also mehr Ware auf die Straße. Und auch die Schiene soll mehr übernehmen, Gespräche mit der Bahn laufen. Aber auch längerfristig sollen Projekte beschleunigt werden, etwa tiefere Fahrrinnen und mehr moderne Schiffe, die auch bei Niedrigwasser noch fahren können. Thomas Brock, Nachrichtenredaktion.
1: In deutschen Gewässern sind in den ersten 7 Monaten des laufenden Jahres mehr Menschen ertrunken als im Vorjahreszeitraum. Die Zahl der Badetoten stieg auf 261. Das waren 15 mehr als im gleichen Zeitraum des Vorjahres. Das teilte die Deutsche Lebensrettungsgesellschaft mit. Die allermeisten von ihnen waren männlich, immerhin 95%. Popstar Shakira und Sänger Burna Boy haben mit ihrem WM-Song Die Die den offiziellen Sommerhit des Jahres gelandet. Das teilte das Marktforschungsunternehmen GfK Entertainment mit. Der Song stehe seit 5 Wochen an der Spitze der deutschen Charts und sei hierzulande fast 60 Millionen Mal gestreamt worden.
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0: Herzlich willkommen zum VfL-Podcast. Endlich wieder nach dieser elendlangen Pause zum VfL-Podcast der Osnabrücker Rundschau. Wir haben heute zu Gast, wirklich zu Gast, Joe Enox.
1: Moin.
0: Wer ihn nicht kennt, wir stellen ihn gleich noch in Ruhe vor. Dann haben wir Jascha Alte-Rutemeier.
2: Moin.
0: Aus der Podcast-Besetzung. Dann Jens Diekmann.
3: Moin.
0: Und Burkhard Tillner vom NDR.
4: Wunderschönen guten Tag.
0: Und als Gastgeber Carla Wefel. So, wir haben Joe dabei, wir haben viele Fragen. Es wurden uns auch viele Fragen geschickt. Wir sortieren mal so ein bisschen aus, weil die sich teilweise wiederholen, die Fragen. Komm, fangen wir erstmal in Ruhe an. Wie geht's dir, Joe? Du bist ja mitten in der Stresszeit, oder?
3: Doch.
0: Erstmal vielen Dank, dass du überhaupt dir 5 Stunden Zeit genommen hast für uns.
2: Ja, kein Problem, kein Problem. 5 Stunden ist ein bisschen übertrieben, aber
3: so ein bisschen stressig zurzeit, aber bin gerne da.
0: Schön. Erzähl doch mal, wie jetzt gerade der Stand der Dinge ist, was du so sagen kannst. Also jetzt nicht irgendwie, wir sind hier jetzt nicht so blöd und sag doch mal.
3: Stand der Dinge. Wir fangen am Samstag an gegen Heidenheim und wir fahren dahin und wollen halt was mitnehmen.
0: Ja, gewinnen am besten. Das ist ja eh klar.
3: Das wäre
0: ja
3: schön.
0: Meinst du, dass es mit der Mannschaft so klappen kann, die wir jetzt haben?
3: Also ich höre deine Skepsis in der Stimme. Das ist halt eine geladene Frage. Also ich bin der Meinung, dass wir eine gute Rolle spielen werden in dieser Saison.
0: In der Saison selbst.
3: Genau. Ja, also ich habe da gerade erfahren, dass du halt als Einzige hier im Raum Fußball studiert hast und deswegen...
0: Ja, dann muss ich jetzt vorsichtig sein.
3: Muss ich ja sehr vorsichtig sein, ja.
0: Na, wer kommt denn jetzt noch? Also weißt du, werden noch Leute geholt erstmal? Ziemlich sicher.
3: Also wir haben halt immer halt gesagt, dass wir grob 22, 23 halt Feldspieler unter Vertrag haben wollen. Wir haben halt bis jetzt 20. Also von daher werden halt...
0: Wir werden halt
3: auf jeden Fall was machen. Natürlich ist für uns wichtig, dass wir halt nicht halt der Nächste, der halt auf den Markt kommt, sondern halt wir wollen halt gute Entscheidungen treffen. Ich gehe zurück auf letzte Saison, wo wir nach den ersten beiden Spieltagen erst die Verpflichtung von Robin Meissner halt getätigt haben, weil wir halt wirklich auf den richtigen Spieler warten wollten. Das ist keine Garantie, dass es dieses Jahr so genauso ist, aber halt wir müssen ein bisschen Geduld beweisen. Wir haben noch halt grob 4 Wochen wo wir Spieler, die halt jetzt bei anderen Mannschaften unter Vertrag sind, verpflichten können oder halt darüber hinaus Spieler, die halt vereinslos sind, können wir darüber hinaus halt verpflichten. Deswegen, wir versuchen halt richtig gute Entscheidungen zu treffen, sodass wir halt die richtigen Spieler zu uns bekommen.
0: Klar. Und welche Positionen sind zurzeit am relevantesten?
3: Ich glaube, hinten in der Abwehr sind wir halt wirklich sehr, sehr, sehr ordentlich besetzt. Torwartpositionen, wir haben halt 3 Torhüter plus halt Lovre Bjelestam, der halt bei der A-Jugend spielt und teilweise oben bei der ersten Mannschaft trainiert, also deswegen 4 Torhüter. Ich glaube, dass wir halt im Zentrum vielleicht in der Offensive halt unsere Augen aufhalten müssen, aber halt da sind wir gut dabei.
0: Offensive, ja. Hm. Was haben wir, bitteschön.
2: Ja, ich glaube, wir können, wenn du schon direkt hier so startest, dann können wir vielleicht auch sogar schon die ersten Interviewfragen nehmen. Joe, wie siehst du denn so die linke Schiene? Also letztes Jahr ist es so gewesen, dass wir auf der rechten Seite mit Patrick Kammerbauer eigentlich nur richtig einen angestammten rechten Schienenspieler hatten und wir dann so mit Kai Pröger oder Easy Budgy da 2 Alternativen hatten. Mhm. Aber links mit Fredrik Christensen und Kevin Schumacher ja 2... nominell klare Linksverteidiger hatten. Vielleicht kannst du einmal so ein bisschen was zu Fredrik Christensen sagen.
3: Er ist verletzt 6 Wochen und er spielt bei Duisburg.
2: Aber vielleicht so ein bisschen die Gründe, warum ihr euch gegen eine Verpflichtung entschieden habt und ob ihr da noch Potenzial seht für einen rein linken Spieler.
3: Mhm. Wir haben halt jetzt im Kader mit Tony Lussure, mit Conny Faber, mit Patrick Kammerbauer, mit Luca Raimund halt 4 Spieler, die halt allesamt halt die Schiene beackern können. Außerdem hast du gerade erwähnt, dass Easy Budgy halt auch seine Erfahrung dort gemacht hatte. Ein Leon Opitz hat seine Erfahrung auf der Schiene gemacht, ob wir verkehrten Fuß spielen oder nicht. Insgesamt haben wir halt genug Spieler, die diese Position spielen. Tony Lussure war halt einer der größte Überraschung letzte Saison. Natürlich dadurch, dass er sehr vielseitig ist, auf der 6 und auf der 10 gespielt hatte, kam das halt nicht so zur Geltung auf der linken Schiene. Ich erinnere mich an das Spiel in Ulm, wo er halt überragend gespielt hatte auf der Schiene und auch das Tor geschossen hatte. Also von daher, wir sehen auch mal halt gerade in der Vorbereitung Spiele gewesen, wo wir halt nicht so überragend gespielt hatten. Aber wir sind von unseren Spielern halt sehr, sehr, sehr überzeugt. Ob wir da was machen, da muss man halt einfach die nächsten Wochen abwarten. Ich möchte keinen Spieler kommentieren, der halt nicht bei uns spielt. Freddy Christensen hat sich entschieden, auch nach Duisburg zu gehen. Und deswegen, wir wünschen ihm halt eine schnelle Genesung. Der ist halt, der hat uns halt natürlich sehr geholfen, um aufzusteigen. Und ja, letztendlich hoffe, dass er halt Duisburg hilft, halt wirklich eine gute Saison zu spielen.
4: Vielleicht, Joe, erzähl doch mal einfach oder mach allen mal deutlich, wie sowas abläuft. Wenn ihr überhaupt, ja, im Prinzip euch sicher seid, auf der Position wollen wir noch was machen. Mhm. Suchst du das Gespräch mit dem Trainer, kommt der Trainer auf dich zu, besprecht ihr das mit Daniel Latkowski? Wie muss man sich das vorstellen? Wie wird dann gescoutet? Versuch doch mal, das einmal zu erklären.
3: Ja gut, also gescoutet wird immer. Wir, Daniel und ich, sind halt sehr, sehr viel unterwegs in der Saison. Natürlich Trainer fokussiert auf halt seine Mannschaft und das Tagesgeschäft. Daniel und ich sind halt sehr viel unterwegs, plus unsere zwei Scouts, die halt wirklich immer unterwegs sind, jedes Wochenende. Letztendlich hat Daniel mehr halt die Kontakte halt zu den Spielerberatern. Wir können nicht alles abdecken, das heißt Spiele, die unter Vertrag sind, woanders. Wir können halt nicht sagen, spekulieren, dass sie halt auf den Markt kommen. Deswegen sind wir halt darauf angewiesen, dass halt Leute uns auch darauf ansprechen. Und das Netzwerk ist halt schon so, dass Daniel halt sehr, sehr, sehr viel unterwegs war in den letzten Jahren. Kennt jeden Spieler, gerade halt aus der Jugend, aus diesen großen Nachwuchsleistungszentren. Kennt so viele Spieler. Meine Tätigkeit als Trainer und jetzt letzte Saison als Direktor Fußball. Natürlich kenne ich halt sehr viele Spieler, halt, die halt dritte, zweite Liga, und der Trainer hat halt wirklich ein unfassbare gutes Netzwerk, und die versuchen wir halt zu nutzen, um halt wirklich auf die richtigen Spieler zu kommen. Wir haben halt schon sehr, sehr viele Gespräche geführt in den letzten Wochen. Manche halt haben halt uns zugesagt, deswegen halt kriegen wir solche Leihgeschäfte wie Leon Opitz, Jonas Kumrei. Wir kriegen auch solche Spieler zu uns wie Luca Raimond, der halt sehr, sehr, sehr viel Potenzial hat. Aber auf der anderen Seite, oder so ein Leonard Münst. Also von daher, ich glaube, dass wir da sehr, sehr ordentlich aufgestellt sind. Und wenn dieser Kontakt herstellt, dann sprechen wir mit den Spielern. Das ist halt für uns extrem wichtig, dass wir uns persönlich mit den Spielern treffen. Weil diese Gespräche geben uns halt so ein Gefühl für den Mensch. Ich glaube, Können ist Pflicht. Also Fußballspielen ist Pflicht bei allen unseren Spielern. Wir können nicht sagen, ah, das ist ein super Mensch, nehmen wir, dass er kein Fußball spielen kann. Das nicht. Aber halt schon, was uns stark gemacht hat der letzte Saison, ist halt, dass die zu uns gepasst haben, also diese Persönlichkeiten, und das ist halt extrem wichtig für uns.
4: Wenn jetzt einer geht wie Lars Kiel zum Beispiel, ist klar, dass ihr natürlich versucht, da was Kreatives höchstwahrscheinlich neu zu holen, der auch seine Standards gefährlich vors Tor ziehen kann. Völlig logisch. Aber wie muss ich mir das vorstellen? Also wenn ihr drei da zusammensitzt, wird das zusammen erörtert, auf welcher Position ihr was machen wollt, und muss es dann so sein, also ich muss den anderen überzeugen, oder wir gehen mit einer geschlossenen Meinung raus, oder wie funktioniert das?
3: Genau, entschuldige, ich wollte dich unterbrechen, aber nein, also überzeugen nicht. Also wenn wir halt irgendjemanden überzeugen müssen, also von uns drei, dann ist es der falsche Spieler. Also wir müssen dreimal Ja sagen. Das ist halt extrem wichtig für uns. Unterschiedliche Meinungen so zu stärken und schwächen. Zum Beispiel, wenn wir halt jetzt linke Schiene diskutieren. Defensiv, offensiv ausgerichtete Spieler, weil halt die Schiene ist halt sehr komplex. Laufstärke, Sprinter, das sind halt auch diese Lars-Kehl-Position, das sind halt die Sprinter-Typen, so wie Easy, so wie Leon Opitz, und das sind halt spielstarke Spieler, so wie halt David Kopacz, Luca Raimond oder halt Easy ist halt, Easy kann beide Positionen, wo er halt einfach zwischen den Ketten sehr gut spielt oder halt in die Tiefe geht. Also deswegen, und dann diskutieren wir Schwächen, Stärken, was haben wir schon im Kader. Ein typisches Beispiel, wir haben halt jetzt auf der rechten Seite mit Patrick Kammerbauer einfach einen unheimlich überragenden Fußballer, der halt wirklich sehr, sehr, sehr gute Lösung, der geschickt ist im Zweikampf. Und dann wollten wir halt als Gegenpart vielleicht so ein bisschen Geschwindigkeit, also Geschwindigkeit, und das ist Conny Faber auf der Seite, wo er halt einfach Geschwindigkeit hat. Und deswegen wollen wir halt einfach so uns gut ergänzen in den verschiedenen Positionen.
4: Schaut ihr auch zum Beispiel in die großen Kader von Bundesliga-Vereinen, wenn jetzt so die Vorbereitung bei denen auch mal irgendwann zu Ende sein wird, dass da vielleicht der ein oder andere nicht die Perspektive hat, da in den Spieltagskader zu kommen?
3: Selbstverständlich. Also das ist halt klar. Also selbstverständlich, wir merken, das habe ich halt vor ein paar Wochen gesagt, wir merken halt, wie ruhig es jetzt seit überall ist, dass halt viele Spieler, viele Mannschaften sich halt Zeit lassen. Und das ist halt wichtig, dass wir halt, natürlich sehen wir halt schon eine gewisse Not, gerade halt, wenn Jonathan Bensing halt so eine kleine Muskulaturverletzung hat, ein Spiel, dass wir halt wenig Spieler sind, aber wir wollen halt nicht halt komplett jetzt sofort da sein, dass wir handlungsfähig sind, wenn halt vielleicht so ein Spieler auf den Markt kommt.
4: Ich weiß es von Wensing gar nicht. Kannst du was dazu sagen, wie lange er ausfallen wird?
3: Nein. Also der muss halt ausgewechselt werden in dem Spiel. Das ist okay. Halt, das hat ja jeder gesehen, dass es halt so ein bisschen muskulär ist. Also eine genaue Diagnose.
4: Okay.
3: Wir haben halt auch noch nichts halt rausgebracht. Also ich glaube, dass ich da sehr vorsichtig sein muss. Aber der wurde ausgewechselt, war eine muskuläre Geschichte hinten. Wie schlimm das ist, kann ich nicht sagen.
4: Spiel entwickeln, das hat in der vergangenen Saison lange gedauert, ne? Also ja, ihr habt
3: ich finde nicht, aber also okay. Ja, bitte?
4: Nee, ist in Ordnung. Wenn du das so anders siehst, ist das ja absolut korrekt. Ich fand schon, es ist im Laufe der Hinserie wesentlich besser geworden, so habe ich es empfunden. Und siehst du das gleiche Problem jetzt gerade oder eher nicht? Also die Spielentwicklung, Chancen kreieren, vorne vielleicht auch mal einen Standard rausholen und so weiter.
3: Ja, also Standards rausholen, also ich glaube, wir haben genug, aber halt die Standardstationen spielen eine wesentliche Rolle in unserem Erfolg letzte Saison und die werden halt in der zweiten Liga umso wichtiger. Also dass wir gut gegen den Ball spielen, also Standardstationen, aber halt auch, dass wir torgefährlich werden mit eigener Standardsituation. Ich sehe die Entwicklung letzte Saison, dass wir halt viele neue gehabt haben und dass wir halt wirklich erstmal nach der katastrophalen Saison davor halt einfach uns finden müssten. Ich finde halt die Vorbereitung ähnlich gewesen zu dieser Saison. Wobei ich sehe halt schon in ein paar von den Abläufen, gerade halt in Stabilität hinten, dass wir halt wesentlich weiter sind. Also deswegen, natürlich müssen wir uns halt immer wieder weiterentwickeln. Klar. Und du hast es auch gesagt, Lars Kehl hat sich entschieden, halt einen anderen Verein anzuschließen. Natürlich seine Kreativität und sein Spielverständnis mit Easy, mit David Kopacz, mit Robin Meissner, das ist halt schwer zu ersetzen. Und da sind wir gerade dabei, halt tagtäglich zu arbeiten, so dass es halt besser funktioniert. Ich glaube, dass halt Anfang der Saison halt ist auch extrem wichtig für uns. Ich erinnere mich letzte Saison halt das erste Heimspiel gegen Aachen, wo wir halt kaum eine Torchance zugelassen haben, aber kaum eine Torchance gehabt haben. Das ist halt, und dann haben wir halt schon im nächsten Spiel, ich weiß, wir haben halt 3-1 verloren gegen 60, aber halt allein da diese eine Woche, diese Entwicklung, was wir halt da genommen haben, spielerisch, fand ich halt extrem. Und natürlich war halt schon die Kacke am Dampfen, Kalle war am Schimpfen. Wir haben halt nach zwei Spielen einen Punkt gehabt und...
0: Ich habe überhaupt nicht geschimpft.
3: Ich wollte dich nur teilnehmen am Gespräch. Und dann hat man halt schon eine richtig schnelle Entwicklung gesehen, dass wir halt nicht immer halt die Ergebnisse geholt haben. Da gebe ich dir recht, dass wir halt noch nicht so stabil waren. Wir haben halt nicht so viele, oder beziehungsweise wir haben viele Torchancen, aber dann halt nach einer Zeit waren die Abläufe einfach wesentlich besser. Ja,
4: das kannst du auch sehen.
3: Und das könnte man halt von Spiel zu Spiel sehen. Klar. Also ich erinnere mich in der Hinrunde das Spiel gegen Mannheim in Mannheim. Ich habe gesagt, was ist hier denn los? Das wird so gut, wie wir dort gespielt haben. Und dann hat man halt immer mal wieder gesehen. Ich sehe auch die Heimspiele, die wir halt mal verloren haben. Gegen wen Wiesbaden, wo wir halt verlieren. Oder gegen Stuttgart, wo wir verlieren. Ich habe halt eine coole, gute Leistung gesehen, wo was nicht belohnt worden ist. Also um Gottes Willen. Wir haben auch in der Rückrunde Spiele gesehen in Saarbrücken, wo wir halt wirklich eigentlich nicht gut waren, aber halt kriegen das Ergebnis. Und deswegen ist es ein Ergebnissport. Ich habe die Entwicklung schon früh erkannt, dass wir halt wirklich gut sind. Das Heimspiel gegen Rostock war für mich so ein Moment, wo ich sagte, boah, da kommt was zusammen. Wir haben eine gegen eine Spitzenmannschaft, die wirklich allein von der Robustheit sehr, sehr, sehr präsent war. Und wir haben halt wirklich ein sehr, sehr, sehr gutes Spiel abgeliefert. Und deswegen, ich hoffe und ich glaube an diese Entwicklung auch in dieser Saison.
4: Ist ja wunderbar. Mhm. Du hast es angesprochen, der Start war durchwachsen. Mit den ersten beiden Spielen vergangene Saison, punktetechnisch.
3: Und dann klar haben wir Saarbrücken und Havese, aber dann sind wir halt im NRV-Pokal ausgeflogen. Ja, deswegen war halt schon so ein bisschen Fragezeichen dahinter. Und dieser Prozess war unheimlich spannend für mich begleiten zu dürfen. Die Zusammenarbeit Trainerteam mit der Mannschaft und innerhalb halt das ganze Konstrukt, das war halt sehr, sehr spannend.
4: Guter Start ist wichtig. Jetzt spielt ihr beim Bundesliga-Absteiger euer Auftakt, wo gar nicht so viel personell verändert wurde. Also eine recht eingespielte Truppe erwartet euch da. Wie geht ihr das an?
3: Ja, ich meine, wir wollen halt einfach gut ankommen in diese Liga. Also es ist nicht so, dass wir halt dahin fahren und sagen, ja, wir müssen halt das Spiel gewinnen, um Gottes Willen. Also wir wissen halt ganz genau die Stärken und Schwächen von Heidenheim und die unser auch Stärken und Schwächen. Ich glaube, dass wir beide in derselben Liga spielen. Also und wir wollen halt eine gute Rolle spielen. Das haben wir immer wieder gesagt. Und wir wollen halt die Klasse halten, aber nicht irgendwie die Klasse halten, sondern wir wollen halt wirklich mit unserem Art und Weise Fußball zu spielen halt die Klasse halten. Und ich glaube, es wäre ein cooles Spiel oder ein guter Anfang, wenn wir dort halt hinfahren und halt dort bestehen und die Leute sehen, ah, die können es doch. Also von daher, also bis jetzt erwartet gar nichts, gar kein halt irgendwas von uns. Also wenn ich halt lese, Terodde und Groß, erster Absteiger und na, also letzte Saison, 11 Freunde haben uns als Absteiger halt betitelt. Deswegen diese Underdog-Mentalität vielleicht in den Spiel mitnehmen und dann halt Punkte holen.
0: Das sind ja auch Bielefelder, 11 Freunde.
5: Man muss aber sagen, 11 Freunde hat in dieser Saison gesagt, dass Osnabrück in 2 Jahren aufsteigt.
3: Okay, das nehme ich auf.
4: Ja, wunderbar. Kann man sich drauf einigen, ja, klar.
3: Ja, also du, wir lassen uns nicht beirren von außen, sondern wir konzentrieren auf uns. Und und deswegen, ist egal gegen wen man zuerst spielt, das ist immer schwer. Aber halt Heidenheim, gerade halt zu Hause, wo da keine große Änderungen im Kader sind, es ist halt schon ein Hausnummer, aber cool. Definitiv. Also sehen wir von Anfang an, wo wir stehen.
0: Punkt. Ja, klar. Das war ja von Anfang an ein Wunsch, erstmal ein Auswärtsspiel zu machen, ne? Wegen der
3: nicht ein Auswärtsspiel zu machen, sondern das letzte Spiel ein Auswärts zu haben. Ja, also ich glaube, das war
0: darum halt. Ging es ja. Genau. Und das kam dann aber raus. Ja. Ja.
4: Wie siehst du die zweite Liga so? Also was kommt da auf euch zu?
3: Ja, also ich glaube, dass wir halt auch jetzt im Testspiel gegen Hannover 96 gesehen haben, dass halt spielstarke Mannschaften auf uns zukommen, die halt wirklich unheimlich gute Standstationen haben. Letzte Saison war extrem ausgeglichen. Wenn man dann sieht, dass das Greuther Fürth, glaube ich, mit 37 Punkten halt die Relegation gespielt hatte, also es ist halt schon extrem ausgeglichen gewesen, dass große Mannschaften, Düsseldorf, dass halt die halt wirklich Probleme gehabt haben. Und deswegen, wir müssen halt in jedem Spiel, es gibt keinen Gegner, wo wir sagen, ah, da können wir auch mit einer halbguten Leistung halt das Spiel gewinnen. Also das wird knallhart sein und ich glaube, dass wir trotzdem halt eine gute Rolle spielen können.
2: Ich meine, die Herangehensweise vom VfL unterscheidet sich ja schon gerade zum letzten Mal, ne? Also der VfL war jetzt ja in der Lage, dieses Mal bis auf Lars Kehl eigentlich alle absoluten Stammspieler, Topspieler zu halten. Und ich glaube, das ist ja auch schon das Gefühl, was man hat. Gerade diese Defensive, also man darf nicht vergessen, wir haben ja letzte Saison 80 Punkte geholt. Da gab es, glaube ich, auch nur zwei Mannschaften vorher, die das geschafft haben in der Historie. Das ist ja beisammen geblieben. Und trotzdem merkt man ja so ein bisschen, auch in der Stimmung, gerade nach dem Testspiel am Samstag, so ein bisschen Ernüchterung da, dass man irgendwo das Gefühl hat, da ist jetzt eine große Chance. Wir haben wirklich, mit dem Verein geht's vorwärts. Ob es das Trainingszentrum ist, im Stadion tut sich was. Wir haben ein tolles Funktionsteam, wir haben einen tollen Trainer.
3: Nur der Joe mag seinen Job.
0: Danke, und schlechten Geschäftsführer.
2: Ja, aber das ist ja, wenn man so auch in den Foren querliest, die Leute gucken ja nur auf Namen. Also wahrscheinlich hättest du jetzt 5 Leute verpflichtet, die irgendwie aus der litauischen ersten Liga und aus Belgien gekommen wären. Dann hätten sie gesagt, warum holen sie den denn? Energie Cottbus leiht irgendeinen No-Name aus, der 19 Jahre alt ist, aber einen Marktwert von 2 Millionen hat, und dann wird sofort aufgeschrien. Nein, aber also der noch nicht nachgewiesen hat. Also ich meine, was ich damit sagen will, ist, Cottbus leiht ihn aus und alle VfLer schreien auf, wieso holen wir den nicht? Leihen wir den aus, wird sofort gemeckert und sagen, der hat ja noch kein Zweitligaspiel gemacht.
3: Also wir sollten uns nicht beirren lassen von Presse, von anderer Meinung oder halt von Leuten, die im Forum halt rumdiskutieren. Wir versuchen halt unsere Job zu machen und die bestmögliche Entscheidung für VfL Osnabrück zu tätigen. Wir haben ein gutes Gerüst von letzter Saison. Ich glaube, dass wir in der Lage waren, halt 10 von den 11 absoluten Stammspieler, wobei ich sage, Easy gehört noch dazu, also 11 Spieler zu halten, die halt wirklich eine wesentliche Rolle gespielt haben letzte Saison. Und deswegen, ja, wir haben 18 Punkte geholt, wir haben halt 19 Mal zu 0 gespielt, wir haben halt eine überragende Defensive, aber halt, was viele Leute nicht sehen, ist, dass wir halt auch in der Rückrunde eine überragende Offensive gehabt haben, dass wir halt wirklich teilweise die ersten 30 Minuten gegen Hoffenheim, obwohl wir nur ein Tor geschossen hatten, war also wirklich unfassbar gut. Und deswegen, die Defensive ist wirklich sehr stabil und gut, und wir sind sehr, sehr glücklich, dass wir 4 von den 5 Innenverteidiger letzte Saison halten könnten. 2 noch dazu mit Joel und mit Lukas Bornstein, die wirklich eine gute Rolle spielen. Also von daher, es steht auch gut, dass wir halt noch 2 Spieler verpflichten oder 2-3 Spieler verpflichten werden, das ist auch klar. Aber da versuchen wir halt die bestmögliche Entscheidung zu treffen für den Verein, für uns, für unsere Brückenfußball.
0: Ja, und auch noch nicht zu vergessen, ich sehe das so, dass die Torwartposition besser besetzt ist dieses Jahr, diese Saison. Und also ist die Abwehr noch mal stärker geworden.
3: Carla, du hast doch Fußball studiert.
0: Ja, du bist sprachlos, ne, wenn du sowas hörst.
4: Du hast gelobt. Ja. Ja. Man muss ja auch mal sagen, ihr habt ja aufgrund der Arbeit der vergangenen Saison Kredit erspielt. Also das ist ja auch klar. Das ist ja nicht so, dass jetzt alle über euch schimpfen, Gottes Willen. Nein, nein, nein. Also ich glaube, ihr habt euch wirklich zu Recht Kredit erspielt mit eurer Personalpolitik und wie ihr in Ruhe diese Saison durchgezogen habt.
3: Ich weiß noch, dass 2 Leute auf mich zugekommen sind und die haben sich entschuldigt. Die haben gesagt, Joe, wir haben damals geschimpft. Ich weiß noch, nach dem 3. Spieltag oder 4. Spieltag, wie können wir halt Jakobsen holen? Also erstmal, Daniel Lekowski ist halt wirklich, macht überragende Arbeit, und als Daniel halt mit mir gesprochen hat, ist ja, Bjarke Jakobsen, boah, wenn er fit ist, also super. Diese 2, die haben gesagt, ey, wir fiebern mit und wir wollen unbedingt erfolgreich sein, also deswegen, ich kann das in den Foren komplett nachvollziehen, dass man halt wirklich so ein bisschen, ja, Bedenken hat, ja, also um Gottes Willen. Also das ist halt mal aufgestiegen, dann wieder abgestiegen, mal abgestiegen. Also ich kann das halt komplett nachvollziehen. Mhm. Aber wir wollen halt uns nicht wild machen lassen. Also wir lassen, also wirklich, wir arbeiten, es ist sehr stressig, aber trotzdem arbeiten in Ruhe, dass wir halt die bestmögliche Entscheidung für den VfL Osnabrück machen wollen. Es ist nicht so, dass wir alleine entscheiden, aber das muss man auch dazu sagen. Also wir haben halt wirklich, ich weiß nicht, wie viele Gespräche wir geführt haben mit Spielern. Und manche Spieler entscheiden sich, woanders hinzugehen. Das ist auch so. Das kann man halt nicht, natürlich hat man diese Information nicht, aber halt wir führen so viele Gespräche. Und manche Spieler haben gesagt, nee, ich warte noch, oder ich will meine Chance halt da sehen, oder ich will im Ausland oder was weiß ich. Und deswegen, wir machen halt schon nach bestem Gewissen unsere Arbeit, und wir versuchen halt bestmögliche Spieler hier hinzubekommen, sodass wir halt wirklich eine gute Rolle spielen. Das, was wir halt alles vorgenommen haben, diese Next Level zu erreichen, und das, da arbeiten wir hart jeden Tag dran.
4: Erklär doch mal einfach, wie so ein Tag abläuft. Wann fängst du an? Wann klingelt das Telefon zum ersten Mal? Wann nimmst du denn dein Handy in die Hand und versuchst da irgendjemanden zu sprechen? Sag mal so eine Tagesroutine in der Vorbereitung. Wie sieht die aus bei dir?
3: Es gibt keine Tagesroutine, das ist das Problem. Also es gibt keine Routine. Es ist nicht so, dass 8 Uhr und dann bin ich um 19 Uhr halt zu Hause. Daniel und ich, also Daniel, Gott sei Dank, redet, sag mal, 70% macht er mit den Beratern und ich mache 30% da. Und dann, wir haben halt, es kommt darauf an, dass Training ist. Also heute zum Beispiel hatte ich halt zwei Termine, heute Morgen um 9, 10 und dann nochmal um 11. Und dann bin ich kurz tatsächlich nach Hause gefahren und habe mit meiner Frau Mittag gegessen. Und dann war ich im NRZ von 13:30 bis 17 Uhr, dann bin ich hier hingekommen. Also das war heute, aber halt morgen ist es ganz anders, weil halt die Profis sind zweimal da und ich begleite jedes Trainingszeit. Also für mich ist es extrem wichtig, die erste Mannschaft halt Besprechungen halt mitzubekommen, halt, dass ich halt die Spielnachbesprechung von Wochenende, aber auch die Spiel beziehungsweise die Vorbesprechung zum Training, was wir halt vorhaben, halt mitzubekommen, das Training anzuschauen, trainieren zweimal morgen, zwischendurch habe ich ein paar Termine und dann abends ist noch zwei Termine, die halt gleichzeitig sind, muss ich mich entscheiden, wohin ich gehe. Also von daher, es ist immer unterschiedlich, aber halt bringt mir unheimlich viel Spaß. Ich habe tolle, tolle Kollegen, also Daniel Lukowski, Timo Schulz. Es ist halt einfach unfassbar Spaß, mit denen halt jeden Tag zu arbeiten. Aber es gibt keinen Tagesablauf, deswegen ist es halt manchmal anstrengend. Gestern hatte ich halt noch ein paar Sachen zu erledigen, deswegen bin ich halt 4 Stunden im Büro gefahren. Es gibt mir halt so an einem Sonntag, wo keiner da ist, halt die Gelegenheit einfach so ein bisschen halt für mich meine Gedanken zu machen. Aber halt, es ist nicht so, dass ich alleine halt viel arbeite, sondern halt Daniel arbeitet halt noch viel mehr als ich. Also Timo ist halt immer am, wir haben heute halt noch 2 oder 3 Mal halt telefoniert, also es ist halt schon ein gemeinsames Projekt und viele stecken sehr viel Herzblut rein.
4: Also wenn ich das richtig mitkriege, bist du total nah dran an der Mannschaft, richtig?
3: Ja, ich versuche halt schon, also ich bin nicht Trainer, ne? Also das bin ich nicht. Ich versuche halt so nah zu dran, dass ich halt schon mitreden kann, also mitbegleiten kann. Also das heißt, wenn ich halt jeden Training anschaue, dann kann ich halt schon sagen, okay, zum Spieler, wenn er halt ein Gespräch sucht, okay, wie sieht's aus, wieso spiele ich nicht? Und dann kann ich halt da einfach mitreden. Aber ich halt mit dem Tagesablauf, was sie trainieren, also der Trainer ist Profi genug, halt, um halt das alles selber zu gestalten. Mir ist es wichtig, dass ich ihn unterstütze und wenn er halt meine Meinung hören will, dass ich halt da mit dabei bin und ihn unterstütze.
0: Wollen wir mal Fragen von unseren geneigten
4: Unbedingt, ja klar.
0: Leserinnen und Lesern oder Hörerinnen und Hörern. Moin, Herr Wefel, guck mal, einige sind noch richtig freundlich und so. Sollten Sie einmal wieder Joe Enoch als Interviewgast haben, hätte ich eine Frage abgekupfert aus einem Welt am Sonntag-Interview, oh Gott, mit Bernhard Peters vom gestrigen Sonntag. Wie intensiv begleitet der Sportdirektor Joe Enoch den Trainer Timo Schulz und seine Co-Trainer? Gibt er Rückmeldung, leitet er sie, lernt er die Trainer zu coachen? Dieser Peters ist aber auch ein ziemlich bekloppter Typ, ne?
3: Nein, also ich habe da gute Erfahrungen mit Bernhard Peters. Also ja? Das, ja, also da lasse ich nichts drauf kommen. Also das ist meine Erfahrung. Ich glaube, es ist immer unterschiedlich, eine Beziehung. Also ich habe mich ganz früh entschieden, während des Spiels, ich weiß nicht, ob es mitbekommt, ich bin immer oben auf der Tribüne. Ich schaue nicht von der Trainerbank. Manche Sportdirektor sind halt da, und schauen von der Bank. Ich habe einen besseren Überblick oben und ich schaue, in der Halbzeit gehe ich kurz vor der Halbzeit runter und ich spreche mit Timo, was ich so gesehen habe, ob er das für sich nutzt, weil die halt wirklich so gut aufgestellt sind. Das ist ein, das ist halt.
0: Dahinter steckt natürlich auch so die Frage, der Sportdirektor bleibt länger meistens als ein Trainer.
3: Nein, also. Das ist wahrscheinlich so, aber ich versuche halt einfach das mit zu begleiten. Also ich rede nicht rein, also das ist nicht mein Job. Ich verstehe meinen Job als halt ein anderer, also als Unterstützer. Natürlich halt muss ich halt irgendeine Leistung beurteilen, also von der Mannschaft. Spielen wir Brückenfußball oder spielen wir einen etwas anderen Fußball, als was wir uns halt vorstellen an der Brücke. Aber letztendlich Trainer, Tageschef, das ist halt sein Ding. Und man muss halt immer unterscheiden. Also Timo hat wirklich ist seit 20 Jahren Trainer. Also das ist halt, ob man ihn eng begleiten muss, das ist halt, ich glaube nicht. Also der macht das halt wirklich, der hat neue Ansätze, der ist offen für Neues, der baut Daten in seinem Training ein, beziehungsweise in seine Arbeit um Fußball ein. Der arbeitet überragend mit den Videoanalysten, die zeigen halt kurze Sequenzen und ist genau auf dem Punkt. Der hat einen ganz klaren Plan und deswegen, also coachen, Coach the Coach, also mag ich eher halt im Jugendbereich, bei der A-Jugend, ja, dass man halt einfach so Trainer weiterentwickelt.
0: Ich denke, auf dem Niveau, auf dem ihr seid, befruchtet ihr euch aber auch gegenseitig, ne?
3: Also ich lerne sehr viel von Timo und ich hoffe, dass er halt auch ein bisschen was von mir mitnimmt.
4: Ja. Ja. Ja, aber du warst ja lange Trainer. Ja. Das wäre ja komisch, wenn du da einfach so teilnahmslos das beobachtest.
3: Ne? Teilnahmslos würde ich nicht sagen, aber halt schon so. Also ich bin dankbar. Timo hat eine sehr offene Art und ich glaube, dass er halt mir vertraut und deswegen, der kommt mal auf mich zu und sagt, ey Joe, was meinst du? Und wir sprechen über Fußball. Daniel und ich, wir halten uns komplett, also mit Aufstellung und mit Kaderbenennung, das ist nicht uns. Wir sprechen halt sehr viel über Leistung, wie wir an Leistung gesehen haben. Wir sehen auch über Verpflichtung, reden wir ganz offen drüber, auch haben auch mal unterschiedliche Meinungen, aber es ist diese offenen Gespräche, das ist halt wichtig für uns, dass wir halt unsere Meinung sagen und wahrgenommen werden. Und das ist halt zurzeit, muss ich sagen, also bringt die Arbeit halt extrem viel Spaß, obwohl es halt sehr stressig ist. Also die drei, auch Michael Welling, Markus Dürrenkämper, muss ich sagen, ich kann halt schon sagen, das ist eine Arbeitsatmosphäre, wovon ich halt immer geträumt habe und gehofft habe, dass ich halt einfach so eine ehrliche Meinung halt immer wieder halt zueinander geben kann auf einem sehr hohen Niveau.
2: Ja, du hast ihn letztes Jahr auch als dein Königstransfer tituliert. Ne? Mhm. Ich fand schon, und ich glaube, das ist einhellig hier auch die Meinung von allen, dass diese Mannschaft natürlich gerade im Laufe der Saison eine wahnsinnige Entwicklung genommen hat, was natürlich auch dem ganzen Trainerteam, nicht nur ihm, sondern ich glaube schon, dass das menschlich mit allen dreien und dann natürlich auch noch mit dem weiteren Staff wirklich absolut harmonisiert. Und das Schöne ist ja, es ist komplett zusammengeblieben. Mal so ein Blick in die Glaskugel. Wo stehen wir denn im Sommer 27, wenn die Saison wieder losgeht? Haben wir noch Chancen, dass ein Timo Schulz darüber hinaus auch noch bleibt?
3: Das musst du ihm sagen, fragen. Das kann ich nicht beurteilen. Das ist natürlich, das ist halt schon, wo wir halt intern, Daniel, Michael, dass wir halt schon unsere Gedanken machen. Und das ist halt wichtig für uns, halt einen richtigen Zeitpunkt zu finden, wo wir mit dem Trainer halt sprechen können. Und also Timo ist halt sehr offen. Der hat halt letzte Saison schon gesagt, weil ich gesagt habe, ja, wenn ihr aussteigt, soll ich nicht kaufen. Der hat ein ganz klares Bekenntnis für uns. Und deswegen lass uns halt da über diese Hürde springen, wenn es halt soweit ist. Natürlich ist es halt unser Job, vorbereitet zu sein und halt Vorgespräche zu führen. Und das ist halt wichtig für mich. Am liebsten mit Timo. Wir halten die Klasse und Timo sich entscheidet halt zu bleiben. Aber lass uns erstmal halt einfach eine Saison angehen.
0: Dann danken wir Christian Westerhaus für diese Frage und das PS ist ja auch sehr schön, was er geschrieben hat. Sehr beeindruckt war ich letztens von Ihrem Kommentar zu Uwe Steimle und die Erinnerung an Werner Fink. Formidable. Ich wünschte, dass er von sehr vielen gelesen wurde. Wurde er hoffentlich auch von den regelmäßigen Gastteilnehmern des VfL-Podcasts, ihr Falten. So.
4: Unbedingt.
0: Kommen wir zur nächsten Frage. Moin, OS-Rundschau-Team. Vielen Dank für die Möglichkeit. Fragen an Joe Ennertz und Michael. Jetzt kommt nur Joe. Michael, es kommt erst Mittwoch. An Joe. Was sind die Gründe, dass Freddy Christensen jetzt beim MSV und nicht mehr an der Brücke aufläuft? Ich bin sehr traurig darüber. War seine erste Saison in Deutschland doch mehr als hoffnungsvoll, von Björn Spiering.
3: Freddy hat eine super Saison letzte Saison gespielt und jetzt ist er in Duisburg, deswegen.
0: Er wollte Ruhrpott lernen, eine andere Sprache mal auch. Das ist auch sehr interessant.
3: Ein ganz feiner Kerl.
0: Ja. Ja. Ganz feiner Kerl. Hallo Kalla und Team. Ich hoffe, ihr habt die Sommer. Was mich in eurem Gespräch mit Joe interessieren würde, jetzt wird es doof, ob man nicht in der Nichtverpflichtung von Freddy Christ, das hatten wir jetzt nun
4: gerade. Ja, genau, das hatten wir schon.
0: Müssen wir jetzt leider lassen. Auf allen anderen Positionen hat man ja zumindest mal Spieler, die sich dort schon ausreichend Liga 3 bewiesen haben und sich dort auch zu Hause fühlen. Sodass man da zum Beispiel im Sturm nur nach verstärkten Ergänzungen suchen muss. Aber links, sorry, da sind wir ja derzeit einfach komplett blank. Da hast du schon eben eigentlich alles widersprochen, ne?
3: Weil wir genug. Was heißt widersprochen? Dass wenn wir halt der Meinung sind, dass wir uns irgendwo verbessern können, dann werden wir es tun. Und, aber ich bin nach wie vor überzeugt von Tony Lesueur, von Luca Raimund, von Conny Faber, von Pascal Kammerbauer, von Leon Opitz, von Ismail Baci, also von unserem gesamten Team. Nichtsdestotrotz, also wenn wir halt wirklich irgendwann halt feststellen, okay, da ist ein Spiel auf dem Markt und auf diese irgendeine Position, wo er uns besser macht, dann...
0: Als wenn jemand extra was schlecht oder falsch macht, das ist ja eh klar, also einfach ein totaler Unsinn. Also ist klar, dass ihr versucht, das Beste rauszuholen, was in euren Möglichkeiten ist, so wie auch man Spielern nicht unterstellen kann, dass sie schlecht spielen. Jeder versucht, das Beste zu geben, das ist doch ganz logisch. Genau. Aber trotzdem vielen Dank an Lars, AK VfL Worldwide im Treffpunkt. Noch einen haben wir, glaube ich, noch hier. Ach, jetzt, oh nee. Frank Schneider.

0: erfolgreich an Anti-Aggressionstraining machen, bevor er von dem VfL-Sportdirektor einen Vertrag bekäme. Lassen wir es so stehen.
1: Ja, lassen wir es so stehen. Okay. Also ich habe noch mal eine Frage. Wir sprachen gerade noch über Leute, die kommen wollen. Wie sicher ist das eigentlich, dass Easy Budgie hier am Ende der Transferperiode noch da ist?
2: Also ich habe nichts anderes gehört. Also,
1: ich habe auch nichts anderes gehört.
2: Ja, genau.
1: Also willst du mal wetten?
2: Ich wette nicht. ich weiß nicht. Also ich wette.
0: Also, du wirst ja auch nie. Oh. So, das kann wirklich plötzlich passieren, ohne dass ihr.
2: Also ich gehe davon aus. Also das müsste halt sehr, sehr viel passieren. Wir haben halt mit dem Trainer zusammen, wir haben gesagt, du, was sind die Fehler aus der Vergangenheit? Wir haben gesagt, wir haben halt früher Spieler abgegeben, na, also, und das wollen wir halt vermeiden. Natürlich könnten wir halt, wenn Lars Kehl sich entscheidet, woanders hinzugehen, wenn Fredrik Christensen sich entscheidet, woanders hinzugehen, oder keine Ahnung, dann ist es was anderes. Aber halt Spiele, die wir unter Vertrag haben, wollen wir halt diese Spieler bei uns behalten.
1: Klar.
2: Ob ich es garantieren kann. Also ich habe so viel erlebt in meinem Leben,
1: ja,
2: dass ich halt nicht 100% meine Hand ins Feuer legen kann, um Gottes Willen, aber halt, also...
1: Ne, ist angekommen. Ich glaube, das ist jetzt klar angekommen, was du gesagt hast.
2: Ja, ja, gut.
3: Aber wo du gerade sagtest, du hättest schon viel erlebt, es gibt ja auch, soll ja auch andere Podcasts geben. Und letzte Woche habe ich einen gehört mit einem ehemaligen Mitspieler von dir, Daniel Thun. Und der hat das schöne Zitat gesagt: Also ich weiß nicht, ob meine Mitspieler früher gedacht hätten, dass ich irgendwann mal Bundesliga-Trainer sein kann und werde. Du bist ehemaliger Mitspieler. Hättest du das damals gedacht?
2: Also ich dürfte Daniel auch mit begleiten im Nachwuchsleistungszentrum. So. Und wenn man halt gesehen hatte, wie er halt die Menschen erreicht. Wir können halt alle über Fußball philosophisieren, aber ich glaube, Trainer sein ist halt mehr als das. Also Vermittlung, wie man halt einfach... seine Liebe zum Spiel, wenn du das Spiel nicht liebst, dann kannst du es auch nicht anderen vermitteln. Wenn man das gesehen hatte, also Spieler Daniel Thun würde ich halt anders beschreiben als Trainer Daniel Thun. Und als ich das gesehen habe im Nachwuchsleistungszentrum schon im frühen Alter, wie er die Jungs erreicht, wie er mit denen spricht und seine Liebe zum Fußball und Liebe zu den Menschen, dann ja, dann hätte ich mir vorstellen können, dass er Bundesliga-Trainer wird.
3: Das werde ich.
2: Als ich den Spieler Daniel Thun kennengelernt habe, weiß ich nicht. Aber als ich halt Daniel im NLZ halt erlebt habe, dann ja. Also ja, hundertprozentig.
3: Gut. Ich werde es ausrichten lassen.
2: Ja, ich gehe heute Abend rüber zu ihm und sage ihm das persönlich.
3: Das war nämlich ich bin nämlich noch nebenbei noch Werder Bremen-Fan, deswegen.
2: Ah, so, ja.
3: Deswegen ist mir das auch sehr wichtig. Dass
0: Kommen wir mal zur zweiten Liga, so generell. Die ganz großen, also Namen, sind ja aufgestiegen, ne?
2: Hertha? Sind die aufgestiegen?
0: Hertha ist für mich überhaupt nie ein großer Name gewesen.
2: Nicht?
0: Fürchterlicher Verein.
2: Okay,
0: gut. Okay,
2: welcher Verein ist groß für dich?
0: Ich kann mit Hertha gar nicht anfangen. Ich kann damit sagen, nö, für mich ist zum Beispiel durchaus Hannover 96 ein ganz großer Favorit diese Saison.
2: Ja, aber die sind nicht aufgestiegen, die sind noch zweite Liga.
1: So ist es.
0: Ja, Hertha auch.
2: Ja, genau, aber... Du hast gesagt, alle großen Namen sind weg.
0: Na, Schalke 04 ist raus.
2: Also ja.
0: Und das ist ein Verlust.
2: Ja, also das sage ich auch, ist ein großer Name.
0: Das ist ein richtig großer Name.
2: Das ist echt ein großer Name, muss ich sagen.
0: Und
2: Düsseldorf.
1: Das ist ein großer Name, auch nicht mehr da.
0: Das ist wirklich heftig, dass sie raus
2: aber
0: sind.
2: Aber St. Pauli ist wieder da.
0: Das ist für mich schön, weil ich mich freue auf Hamburg. Aber
2: also ich freue mich nicht, dass St. Pauli abgestiegen ist. Ich hätte es sehr...
0: Ja, ich hätte auch lieber in der ersten behalten. Genau. Ja, logisch, das ist klar. Aber dass sie jetzt da sind, nehme ich, wie soll ich sagen, ne? Also mein Zweitverein ist ja St. Pauli, mein Drittverein VfL Bochum, weil ich daher meine Mutter herkommt. Mhm. Also. Und der VfL Bochum wird, glaube ich, auch dieses Jahr eine sehr gute Rolle spielen. Da werden einige noch doof gucken.
1: Naja, irgendwelche müssen oben stehen und irgendwelche werden unten stehen.
0: Ja, das wollte ich damit. Wer bleibt hinterm VfL?
1: Das so jetzt einzusortieren, halte ich für schwer. Sehr schwierig.
0: Ja, das ist aber immer schwer.
1: Total. Aber das ist dieses Jahr ganz besonders schwierig. Ne,
0: genau, die zweite Liga ist dieses Jahr, finde ich, eine viel größere Wundertüte als letztes Jahr. Und das ist gut für den VfL.
2: Ja.
0: Also, ne, also weil da ist keine Mannschaft, wo ich jetzt sagen musst, da musst du immer verlieren. Das sehe ich erstmal gar nicht.
1: Ja, aber das sind schon... Ne? Also Wolfsburg, das wäre schon echt komisch, wenn die es nicht hinkriegen. Bei den Möglichkeiten, die haben, das muss man ja

0: mal ganz deutlich sagen.
1: Aber das sind halt schon, also das, da werden immer halt ziemlich früh zu sehen halt Mannschaften, die halt wirklich eine sehr, sehr, sehr gute Rolle spielen werden. Also ob, ja, das, ja, ob das Hannover 96 ist, ob das halt Wolfsburg ist, ob das Hertha ist. Aber es sind halt viele Vereine, die halt ein Beispiel, Karlsruhe, Trainer abgegeben und so ein klein bisschen Umbruch da gewesen. Spannend zu sehen, wie sie halt sich zurechtfinden in der Liga.
2: Was macht Kiel, ne? Sind die, glaube ich, wieder zur
1: Ja, genau, also Kiel, so. Spannend, auch noch Karlsruhe, habe ich, Darmstadt, nachdem sie halt zwei wirklich gestandenen Spieler verloren haben, so einen kleinen Umbruch. Dresden, nachdem sie in der Hinrunde nicht so gut gespielt haben, eine tolle Rückrunde gespielt haben. Wie fangen die an? Das sind halt viele, viele Fragezeichen. Greuther Fürth, nachdem sie halt sich gerettet haben gegen Essen in der Relegation, okay, wie finden die dann halt in die Liga dieses Jahr?
3: Oh, Bielefeld auch zum Beispiel, ne? Auch einen neuen Bielefeld, Trainer.
1: Bielefeld, großen Umbruch. Ja, genau. Corbus. Also ein absoluter Führungsspieler abgegeben. Also deswegen, ja, das sind halt viele.
2: Cottbus?
3: Nee, Bielefeld.
1: Bielefeld.
2: Achso, Bielefeld.
1: Corbus.
2: Ja. Achso, ich bin schon älter, ich war nicht mehr so gut.
1: Na, ist okay. Also von da ist es spannend und deswegen ist es schwer einzuschätzen. Schwer, verdammt schwer einzuschätzen.
0: Das sehe ich auch so. Ja. Diese Saison ganz schwer.
2: Ja, aber das spricht ja gut für den VfL im Grunde. Also, weil, wenn ich jetzt so einige Namen lese, wo man sagt, gut, das ist auch immer wieder Quatsch, wenn dann denken, dass der VfL beim HSV damals so herrlich gewonnen hat, als Hauptabstiegskandidat.
1: Also wir sind aber gut beraten, auf uns zu konzentrieren. Natürlich, und natürlich haben wir es im Blick, was halt die anderen Mannschaften gemacht haben und Trainerteam und Mannschaft, die sind halt sehr gut informiert auf den nächsten kommenden Gegner. Aber halt lass uns halt einfach auf uns achten, dass wir Punkte sammeln, dass wir uns weiter weiterentwickeln und nicht hoffen, dass drei andere Mannschaften schlechter sind. Also das ist das, was sie gemeint haben. Wir wollen halt die Klasse halten, aber wir wollen halt das auf unserem Weg. Nicht irgendwie, sondern wir wollen halt auf unserem Weg diese Klasse halten und da bin ich, da traue ich die Mannschaft auf jeden Fall zu.
2: Hast du für Samstag eine Aufstellung im Kopf?
1: Ich glaube, wichtiger ist, dass der Trainer das. Also, das habe ich gesagt, ich mische mich da nicht ein.
2: Ja, aber der hat ja schon was gesteckt.
1: Ja, also, wir sprechen tatsächlich jeden Tag und manchmal legt er sich fest, manchmal legt er sich nicht so fest. Und mir ist es wichtig, dass er weiß, wenn er mir was erzählt, dann behalte es für mich und nicht hier im Radio.
2: Ja, ist gut. Opitz spielt, ne?
1: Das weiß ich nicht.
2: Das ist meine liebste Neuverpflichtung, muss ich sagen.
0: Meine auch, ja.
2: Kumrei und Opitz.
0: Fällt
2: mir sehr gut. Ja. Okay, werden wir sehen, meine Güte, nochmal. Ja. Nun wartet doch ab.
3: Herr Thor, wo wir gerade beim Thema Personalien sind, wie sieht es denn aus mit Kofi Kiré? Der ist ja jetzt auch gerade das ein oder andere Mal bei der Mannschaft gewesen, bei Sebastian Schwermann auch in Behandlung. Bei einem Brückengeflüster vom Ende der Saison ist das ja auch schon mal so ein bisschen, ja, wie soll ich jetzt sagen, ein bisschen platt formuliert worden. Aber wie ist denn bei ihm so der Stand? Ist er jemand für uns oder... Ist er wirklich nur zur Behandlung im Moment in Osnabrück?
1: Der ist in Behandlung tatsächlich hier in Osnabrück bei Sebastian Schwermann, aber das war er letzte Saison auch. Seit Jahren. Ich habe ihn auch gesehen beim Spiel, ich habe ihn auch begrüßt, er war mit seiner Freundin da. Also Kofi Kiré hat halt eine Leidenszeit hinter sich. Es ist ein Bundesligaspieler, es ist ein Nationalspieler. Also normalerweise wäre er halt zum WM gefahren. Das ist halt, wir brauchen nicht über seine Qualität sprechen. Wir müssen halt einfach, wir versuchen halt bestmögliche Entscheidungen zu treffen für uns. Und wenn wir der Meinung sind, alle drei, Trainer, ich und Daniel, dass es halt vielleicht ein Spieler, der uns helfen wird, dann klar, sind wir offen dafür. Aber halt, da muss man halt schauen, ob und wann er gesund wird. Und das ist halt für uns extrem wichtig. Wir müssen halt wirklich unsere Entscheidungen, die wir treffen, die sind extrem wichtig. Weil es ist nicht so, dass wir halt jetzt 10 Spieler verpflichten. Die Spieler, die wir jetzt, die kommen, das sind halt 2, 3. Und da ein fitten Kofi Kiré ist ein Bundesligaspieler.
0: Einen fitten Kofi Kiré könnte der VfL sich gar nicht leisten.
3: Gut, ich habe natürlich mit Sebastian.
2: So lange haben wir noch nie geschwiegen. Ja.
1: Also, und deswegen, also, ob das ein guter Spieler ist, ja. Also, wenn du fragst, ob es ein guter Spieler ist. Hundertprozentig, man hat es gesehen. Also rein statistisch, also es ist, halt ein, ist auch ein toller Junge. Also das ist ein toller Mensch. Ich glaube, dass ein bisschen Erfahrung uns auch gut tun würde. Aber halt, lass uns halt erstmal, der ist halt in Behandlung, lass uns erstmal halt abwarten, wie das halt so läuft.
2: Könnt ihr als Praktikant anfangen. Ja.
3: Aber das heißt, da ist natürlich so eine Expertise von Sebastian Schwermann natürlich
1: Gold wert. Also für uns persönlich, wir haben halt leider jetzt diese kleine muskuläre Verletzung von Jonathan Bensing, aber wir, so wie wir durchgekommen sind letzte Saison, haben zwar ein paar Geschichten gehabt, Robin Verbinski war kurz ausgefallen, Niklas Wiemann in der Hinrunde war.
0: Aber nicht die Rede wert.
1: Aber halt nicht die Rede wert. Deswegen, es erlaubt uns, also das muss man sagen, diese Arbeit von Sebastian, von Mylan, von Balou, von Tim Schütte, das erlaubt uns, ein Kader klein zu halten, was halt für Kaderhygiene, für halt ganze halt wie wir uns verhalten, also wirklich extrem wichtig. Und deswegen ist es halt für uns extrem, also Gold wert, ja, das, was er gesagt hatte.
4: Weißt du, wie oft bei Sebastian angerufen wird von anderen Vereinen, die ihn gerne verpflichten möchten?
1: Nee, das weiß ich nicht. Das weiß ich nicht.
4: Oh, bestimmt doch. Gibt's auch bestimmt.
1: Das kann sein, ja.
4: Es soll ja Vereine geben, die so ein paar Probleme letzte Saison hatten mit Verletzten.
1: Ja, also ich muss sagen, ich kann mich da nicht freisprengen. Also ich hatte auch Mannschaften betreut, die halt manche Verletzungen da gehabt haben. Manchmal ist es halt so ein bisschen Pech, wenn es halt so eine Kniegeschichte ist. Manchmal ist es halt schon, dass man halt drumherum halt viel mehr machen kann mit der Ernährung. Die Spieler darf man nie vergessen, die Spieler haben eine hohe Verantwortung halt auch außerhalb des Platzes, wenn wir die betreuen, sagen wir mal halt 5, 6, 7 Stunden am Tag, die haben halt die restliche Stunden halt, wo sie halt sind, und das ist halt extrem wichtig. Schlaf ist halt, und das versucht Timo, aber auch Sebastian, auch Tim, also um sich zu regenerieren, ist halt dieser Schlaf mit am wichtigsten. Natürlich Ernährung drumherum, also wenn wir halt 7 Stunden bei uns haben und dann halt gehen woanders hin und dann fressen sie in den McDonald's oder keine Ahnung, dann das, was wir mit denen gemacht haben, nutzt eigentlich nicht. Deswegen ist es halt extrem wichtig für uns, dass die Spieler eine hohe Verantwortung haben. Und deswegen treffen wir uns mit den Spielern, lernen sie kennen und versuchen halt Bestmöglichkeit zu begleiten.
2: Also gibt es auch einen Ernährungsplan.
1: Sebi hat das sehr im Blick, zusammen mit Mylan, mit Balou und mit Tim Schütte. Also deswegen ist es eine coole Zusammenarbeit. Und das kriege ich auch halt durch meine Arbeit halt, kriege ich mit, wie die halt miteinander arbeiten. Also das ist halt schon... Ist cool zurzeit.
2: Freuen wir uns auf die Saison. Ja. Fertig aus. Also ich bin.
0: Ich habe noch eine Frage. Wie ist denn das so? Ein Kader wird neu zusammengestellt. Also
1: nicht neu.
0: Also aber er ist ergänzt worden. Also es sind neue Gesichter dabei. Hast du schon jetzt so mal im Blick? Gibt es da Gruppen oder machen viele was nach dem Training noch zusammen? Oder ist
1: also Gruppen haben wir halt. Letzte Saison auch nicht so, dass man halt sagt, okay, da ist eine Gruppe und da ist eine Gruppe. Also es war eine sehr harmonische Zusammenarbeit. Einmal habe ich letzte Saison, ich weiß nicht, wo es gesagt hat, also vielleicht könnte halt zu harmonisch sein, weil es halt schon, du brauchst halt Leute, die halt so anecken und aber halt, das hat sich als falsch erwiesen. Also ich glaube, das war die Jungs sind klar im Kopf, die wissen ganz genau, dass sie Ziele haben und die wissen halt ganz genau, wie es gemacht wird. Die werden halt überragend begleitet vom Trainer und deswegen glaube ich, dass wir auf einem guten Weg sind.
0: Okay.
1: Als Team. Und also muss man sagen, es sind Kleinigkeiten drumherum, die der Trainer macht mit keine Ahnung, und donnerstags ist immer so wer halt Mannschaftsdienst nächste Woche hat, kleine Kleinigkeiten, die er halt mit reinbringt, spielt alles dazu, dass wir eine tolle Gemeinschaft haben.
2: Ich glaube, wir haben einen guten Schluss gefunden, oder nicht?
0: Tja.
2: Hast du einen Musikwunsch? Wir haben noch 5 Minuten.
1: Ich glaube, wir hören ähnliche Musik, oder?
2: Ja. Rush, Tom Sawyer.
1: Tom Sawyer ist super.
2: Machen wir das. Na? Die sind ja wieder auf Tour, das weißt du. Du weißt, dass sie auf Tour sind, ne?
1: Ja, leider habe ich nicht so viel Zeit wie du.
2: Mit einer deutschen Schlagzeugerin.
1: Ah, cool.
2: Die eine, unglaublich, die Frau, wirklich absolut klasse. Ich war mit denen ja mal im Studio in Kanada. Und ja, aber zufällig, weil ich eigentlich im Nebenraum für eine Folkband was aufnehmen sollte, mit der 12-seitig. Ja. Und dann nahmen die gerade Tom Sawyer auf.
1: Boah.
2: Irre, ne?
1: Super.
2: Also, ja, das sind so Erlebnisse. Und die sind ja nach wie vor unfassbar gut. Ja. Okay, dann wünschen wir euch jetzt allen erstmal einen schönen Abend. Ich bedanke mich ganz herzlich bei allen Teilnehmern, besonders bei Joe. So, und ich denke mal, wir müssen ja zum Schluss so einen Tipp abgeben. Das machen wir ja immer. Man kann sich auch weigern. Ich sag, das wird 0-0 enden.
3: Ja, schon. Ja, also, weiß ich nicht. Ich enthalte mich.
2: Oh, du bist doch jetzt feige, weil Joe da neben dir sitzt.
3: Ja, dann muss Joe das jetzt übernehmen.
2: Ja. Nein, das nee, der tippt nie. Nein, der tippt nie. Das kann man vergessen.
1: Danke, Kalle.
0: Okay, 1-2. Ich sag, ihr zieht da was.
4: Und ich habe Marvin Pieringer in meiner Kickermannschaft, deswegen sage ich 2-0 für Heidenheim.
2: Raus, du brauchst nie wiederkommen.
3: Das du hast jetzt nur noch einen Verein, Jens. Ja.
2: Okay, Joe, tausend Dank.
1: Nächste Dank.
2: Ich freue mich vielleicht wieder im Winter nochmal. Ne? Da ist ja immer noch mal eine ganze Menge zu tun.
1: Ja.
2: Und schön, dass du dir Zeit genommen hast und das bei der Hitze und allem. Schon toll.
1: Dankeschön.
2: Tschüss, Leute.
0: Tschüss.
2: Ja, so heiß. Als nächsten Gast haben wir Michael Welling. Der kommt Mittwoch hier hin und das wird ein extra Slot dann am Sonntag. Nur, dass ihr wisst, also wir haben jetzt Joe und dann haben wir Michael Welling und dann auch endlich mal wieder normal. Tschüss.

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1: Ich bin Dirk Zeitler. Das extreme Niedrigwasser sorgt aktuell für große Probleme auf dem Rhein und anderen Wasserstraßen. Bundesverkehrsminister Bilger hat darüber in Bonn mit Wirtschaftsvertretern, Verbänden und Behörden gesprochen. Um zu helfen, sind mehrere auch kurzfristige Maßnahmen geplant.
2: Die historisch niedrigen Pegelstände erschweren den Gütertransport auf Rhein, Donau, Elbe und anderen Wasserstraßen. Der Bundesverkehrsminister will deshalb mit den Ländern darüber reden, schnell Ausnahmen vom Sonn- und Feiertagsfahrverbot für Lkw zu genehmigen, also mehr Ware auf die Straße. Und auch die Schiene soll mehr übernehmen, Gespräche mit der Bahn laufen. Aber auch längerfristig sollen Projekte beschleunigt werden, etwa tiefere Fahrrinnen und mehr moderne Schiffe, die auch bei Niedrigwasser noch fahren können. Thomas Brock, Nachrichtenredaktion.
1: Nach der Entdeckung einer Sprengstoffdrohne auf dem Leipziger Flughafen hat das Bundesinnenministerium intern Berichte dementiert, wonach eines der ukrainischen Antonov-Flugzeuge in der Nähe mit Munition beladen gewesen sei. In der Obleuterunde im Bundestag mit den Abgeordneten aus den Ausschüssen Inneres und Verteidigung wurde klargestellt, dass sich keine Munition in der Maschine befunden habe. Ein Mitarbeiter des Flughafens hatte die mit Sprengstoff bestückte Drohne bemerkt. Sie befand sich nach Angaben aus Sicherheitskreisen nahe einer der ukrainischen Transportmaschinen. Wie umweltfreundlich sind Kreuzfahrten wirklich? Im neuen Umweltranking des Naturschutzbundes NABU schneiden die norwegischen Reedereien Havila und Hurtigruten zwar erneut am besten ab, selbst sie erreichen aber nicht einmal die Hälfte der möglichen Punkte.
3: Wer eine Kreuzfahrt bucht, muss beim Klimaschutz weiter deutliche Abstriche machen. Der NABU sagt, auch die besten Anbieter sind noch weit von einer wirklich umweltfreundlichen Reise entfernt. Gleichzeitig boomt die Branche weiter. Weltweit waren im vergangenen Jahr so viele Menschen auf einer Kreuzfahrt wie noch nie. Zoe Tassovali, Nachrichtenredaktion.
1: Zum Fußball. Jan Diomande wechselt vom RB Leipzig zum spanischen Topclub Real Madrid. Beide Vereine bestätigten den Transfer des 19 Jahre alten Nationalspielers der Elfenbeinküste, der dem Fußball-Bundesligisten eine Ablösesumme von mindestens 125 Millionen Euro einbringen soll.
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Herzlich willkommen hier im US-Radio 104,8, die Sendung Double Trouble. Am Mikrofon Markus Fischer-Kiepe heute und ich begrüße euch. Ich hoffe, ihr hattet heute einen nicht zu stressigen Tag und wenn doch, dann habt ihr jetzt Gelegenheit, euch ein wenig zu entspannen. 2 Stunden Blues Power hier und los geht's mit einer Neuerscheinung von Mike Wheeler. Das Album heißt Chicago Blues, ist auf Delmark erschienen und der erste Song, den wir davon spielen oder den ich davon spiele, heißt Turn Up.

Ja, das war der erste Track von der neuen Mike Wheeler CD. Und ja, auf dieser CD wird er begleitet von Larry Williams am Bass und Cleo Coles Drums und Brian James an den Keyboards. Dave Spector spielt auch auf einem Stück Gitarre. Ja, und von dieser CD hören wir natürlich auch einen weiteren Song und der heißt A Blind Man Can See.

Ja, so viel zu Mike Wheeler. Und jetzt kommen wir zu einer kanadischen Band, ja, die wir hier auch schon des Öfteren gespielt haben. Bywater Call haben ein neues Album. Das heißt Broken Souvenirs. Und die Band besteht zurzeit aus natürlich Megan Parnell am Mikro, Dave Barnes, Gitarre, Bruce McCarthy, Drums, Mike Meusel am Bass und neue Mitglieder der Band sind Andrew Mulligan und Steve Deit und Julian Nelly. Okay, das war die Bläser-Section, soweit ich das gesehen habe gerade. Ja, und von diesem Album hören wir jetzt erstmal den ersten Song und der heißt Hold Me Down. Okay, Bywater Call, viel Spaß damit.

Ja, das war ein Bywater Call mit dem Song Hold Me Down und das ganze Album ist wieder ja so 70er Rock, Blues Rock, alles was da so zugehört. Wie gesagt, meine Referenz sind auch immer natürlich Tedeschi Trucks Band. Natürlich eine völlig andere Gitarre, aber vom Sound her, ja, wer sowas mag, kommt hier voll auf seine Kosten. Ich habe gerade mal geguckt, wann die Band wieder in deutschen Landen ist. Im Moment ist hier nur angezeigt ein Gig am 24. Januar 2027, also Anfang nächsten Jahres in Bonn in der Harmonie werden sie auftreten. Ja, und hier werden sie jetzt erstmal den nächsten Song könnt ihr hören hier und der heißt How Long, Bywater Call.

Nach Bywater Call und ihrem Albumtitel Broken Souvenirs kommen wir jetzt zu einer weiteren Band, die ein Album rausgebracht hat mit dem Namen Souvenirs. Und zwar Doug Duffy und B-A-D-D, großgeschrieben, Bad, mit Doppel-D, wenn man so will. Ja, und von diesem Album hören wir jetzt erstmal einen Song, der heißt A Broken Heart and Empty.

Ja, Doug Duffy hat einen Louisiana-Background und ich finde, das hört man auch an seiner Musik, sehr laid-back, groovig und von dieser schönen CD hören wir auch noch einen weiteren Song. Gut, dass ich gerade noch mal nachgeguckt habe. Französisch ist nicht meine Sprache, wie ihr sicherlich schon des Öfteren hier bemerkt habt. Aber ich habe es versucht hier. Ex-Le Rite, Le Rite, Duck Duffy.

Ja, den nächsten Künstler, den ich hier vorstelle, der heißt Angel Ocasio Jr. Das Album heißt The Road Home. Ist wohl ein paar Jahre schon auf dem Markt, will ich mal sagen. Und dann hat er es jetzt wohl nochmal neu gemixt. Für mich hört sich das Ganze wie eine Home-Studio-Produktion an. Soundmäßig nicht top, aber

Ja, das war nochmal Angel Ocasio Jr. Seine CD hieß The Road Home. Ja, und jetzt gibt's Saxophon-Power, und zwar von Nancy Wright und ihrem neuen Album Playdate 320 oder 320 international gesagt. Ja,

Nancy Wright auf dem Wistone-Label kommt das Album raus. Ist ein Protégé von Lonnie Mack. War sie wohl auch sehr mit befreundet, natürlich. Und sie hat sich zu Herzen genommen von Produzentenlegende Dick Sherman, der gesagt hat, bei den Umwälzungen in der Musikindustrie heutzutage, was sie machen soll. Und dann hat er gesagt, do what you love, also mach, was dir Freude macht, was du liebst. Ja, und dann hat sie sich eine ganze Garde von Leuten eingeladen. Ja, aber wir hören jetzt erstmal einen Song aus diesem Album. Und der erste Song heißt hier Why You Wanna Do It. Und da singt am Mikrofon zum Beispiel Wee Willie mit.

Ja, das war ein Song von Nancy Wright von ihrem neuen Album. Und ich habe ja gerade schon gesagt, sie hat also diverse Gäste eingeladen, die mal eben vorbeigeguckt haben, unter anderem, naja, so Joe Louis Walker, Tommy Castro, Elvin Bishop, Chris Kane, Mike Shermer und, also Wahnsinn. Also sie scheint sehr beliebt zu sein und schön, dass sie diese Leute alle ins Studio holen konnte und diese fantastische CD aufnehmen konnte. Ja, und wir hören hier noch weitere Songs von und der nächste heißt I Got What It Takes.

Ja, ihr seid hier im US-Radio 104,8, die Sendung Double Trouble, am Mikrofon Markus Fischer-Kiepe. Ja, für einen weiteren Song vor den Nachrichten haben wir noch Zeit. Blues for the West Side, ein Klassiker von Nancy Wright interpretiert. Ich hoffe, wir hören uns gleich wieder. Bis dahin.

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1: Ich bin Dirk Zeitler. Nach dem Fund einer Sprengstoffdrohne am Leipziger Flughafen hat die Bundesanwaltschaft die Ermittlungen wegen der besonderen Bedeutung des Falls übernommen. Es bestehe der Verdacht des versuchten Herbeiführens einer Sprengstoffexplosion und des gefährlichen Eingriffs in den Luftverkehr, teilte die Karlsruher Behörde mit. Es lägen zureichende tatsächliche Anhaltspunkte vor, dass am Dienstagabend auf dem Gelände des Flughafens Leipzig-Halle mittels einer Drohne eine Explosion verursacht werden sollte, hieß es weiter. Mit den polizeilichen Ermittlungen sei das Bundeskriminalamt beauftragt. Das extreme Niedrigwasser sorgt aktuell für große Probleme auf dem Rhein und anderen Wasserstraßen. Bundesverkehrsminister Bilger hat darüber in Bonn mit Wirtschaftsvertretern, Verbänden und Behörden gesprochen. Um zu helfen, sind mehrere, auch kurzfristige Maßnahmen geplant.
2: Die historisch niedrigen Pegelstände erschweren den Gütertransport auf Rhein, Donau, Elbe und anderen Wasserstraßen. Der Bundesverkehrsminister will deshalb mit den Ländern darüber reden, schnell Ausnahmen vom Sonn- und Feiertagsfahrverbot für Lkw zu genehmigen, also mehr Ware auf die Straße. Und auch die Schiene soll mehr übernehmen, Gespräche mit der Bahn laufen. Thomas Brock, Nachrichtenredaktion.
1: Seit Januar sind in Deutschland 261 Menschen ertrunken. Das gab die DLRG heute in einer Sommerzwischenbilanz bekannt. Das ist etwas mehr als im gleichen Zeitraum im vergangenen Jahr. Allein die Hitzewellen im Juni und Juli forderten 160 Badetote.
3: Durch immer länger werdende und stärkere Hitzeperioden suchen mehr Menschen Abkühlung in Gewässern. Und das verläuft immer wieder tödlich. Vor allem Flüsse und Seen sind besonders gefährlich. Viele Menschen überschätzen dort ihre Schwimmfähigkeiten und unterschätzen Gefahren wie Strömungen oder Kälteschocks. Vor allem Männer. 80% aller Badetoten sind Männer, denn die würden eher alkoholisiert baden gehen und seien insgesamt leichtsinniger. Simeon Müller, Nachrichtenredaktion.
1: Die Nachfrage nach Elektroautos hat im Juli stark angezogen. Fachleuten zufolge liegt das vor allem an der E-Auto-Prämie des Bundes. Mehr als 78.600 reine E-Pkw kamen im vergangenen Monat laut Kraftfahrt-Bundesamt neu auf die Straße. Das waren demnach fast 62% mehr als im Juli des Vorjahres. Von dem Elektroboom profitieren allerdings vor allem chinesische Konzerne.
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Ja, herzlich willkommen hier im US-Radio 104,8, die Sendung Double Trouble am Mikrofon. Weiterhin Markus Fischer-Kiepe. Ja, und keine Zeit verschwenden. Weiter geht's mit Blues Power. Und zwar diesmal von Albert Castilla. Grits and Glory heißt sein neues Album, was gerade erschienen ist. Und da hören wir den ersten Song von In My America.

Ja, das neue Album von Albert ist, ja, ich würde sagen, fast hört sich an live im Studio, auf jeden Fall Gitarre richtig stark, hört sich live an und feurig, ja, so wollte ich sagen. Und ja, der Song In My America hatte ja auch ein paar durchaus kritische Anmerkungen zum Zustand dieses Landes. Ja, zweiter Titel davon heißt Uncertainty.

Ja, und weil mir die neue Scheibe von Albert Castilla Grits and Glory so gut gefällt, gibt's noch ein Instrumentalstück und jetzt lässt er die Gitarre richtig aus dem Halfter. Zack the Juggler.

Ja, nach dem Bluesrock-Gewitter von Albert Castilla kommt jetzt wieder was Ruhigeres, und zwar Country Blues von John Tavius Willis. Den habe ich neulich auf YouTube entdeckt, als ich ein Live-Konzert von ihm mir angeschaut habe auf einer kleinen Bühne in den USA. Das war so ein Mix aus elektrischer Gitarre und Akustikgitarre. Hat mir total gut gefallen, tolle Ausstrahlung. Ja, und dann bin ich mal auf die Suche gegangen und habe jetzt hier sein neuestes Album, West Georgia Blues heißt das. Ja, er ist ein US-amerikanischer Country-Blues-Sänger, Gitarrist, Songwriter, Multi-Instrumentalist, macht auch Lernvideos und verschiedene andere Dinge. Und hat, glaube ich, bislang 3 Alben veröffentlicht. Ja, und ich habe jetzt eben dieses Album hier vorliegen. Und davon hören wir jetzt auch erstmal den Titelsong. Viel Freude damit. Come on.

Ja, das Album wird bei mir, glaube ich, unter die Top 10 dieses Jahres kommen und deswegen werden wir hier auch noch zwei weitere Songs davon hören, was ja nicht so oft vorkommt in dieser Sendung. 4 Tracks von einer CD. Ja, und jetzt kommt wieder was sehr Stimmungsvolles, Atmosphärisches und der Song heißt Ghost Woman.

0: Ja, das war nochmal ein Song von Jontavious Willis von seiner CD West Georgia Blues. Der Song Jontavious Willis Georgia Grind. Ja, wunderbares Album. Lohnt sich reinzuhören. Und ihr seid hier im US-Radio 104,8, die Sendung Double Trouble am Mikrofon Markus Fischer-Kiepe. Ja, weiter geht's mit Neuerscheinungen. Was habe ich hier? Joanna Connor Band, live im 11-11. Auch auf Delmark Records erschienen, roh, ungeschliffen und tolles Konzert. Und wir hören einen Blues-Klassiker, Shake Your Money Maker mit der Joanna Connor Band.
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Ja, der erste Song ist vorüber und schon folgt der zweite. Joanna Connor Band live, When the Levee Breaks. Und sie lässt auch ihre Mitmusiker ja auf diesem Album scheinen. Und das zeichnet eine Bandleaderin ja auch aus. Weiter geht's.

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1: Ja, das war die Joanna Connor Band von ihrem neuen Live-Album. Ja, und die Sendung unweigerlich neigt sich schon fast wieder dem Ende zu. Deswegen kurz noch das nächste Sendedatum, 26. August. 26. August wieder Double Trouble hier im US Radio. Aber jetzt noch weiter mit schöner neuer Musik. Und zwar eine Band oder ein Duo, Grey Deal. D-L-I-S-L-E, Grey and Green heißt das Album. Eben Grey de Lisley und Les Green. Und ja, der Titel Grey and Green, das Album, und der erste Song hier von heißt Homewreck. 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

Ja, das war doch schon mal ein sehr guter Einstieg in dieses Album. Die beiden haben sich, also die Grey DeLisle ist eine Schauspielerin und Synchronsprecherin und ja, Les Green ist der Sänger der Swayzees, energetischer Roots Rock and Soul, lese ich hier. Ja, und das Ganze haben sie im Grunde genommen, nachdem sie eine Weihnachtssingle wohl vor einigen Jahren aufgenommen haben, eben auf dieses Album gepackt. Rockabilly, Soul, R&B der alten Schule, und das machen sie wie richtig toll. Und ja, wir hören einen weiteren Song von dieser von diesem Album, und der heißt Go Go Go.

Ja, das war der vorletzte Song und jetzt noch einen weiteren. Brigitte Purdy von ihrer CD Mother of the Crossroads gibt's den Song Sugar Fried Candy. Ja, und ihr wart hier im US-Radio 104,8, die Sendung Double Trouble. Am Mikrofon war Markus Fischer-Kiepe. Ich hoffe, es hat euch Spaß gemacht. Mir hat es Spaß gemacht und kommt weiterhin gut durch den Sommer. Am 26. August hören wir uns wieder. Bis dahin, macht's gut. Tschüss.

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1: Ich bin Tanja Wagner. Der Drohnenvorfall am Flughafen Leipzig-Halle beschäftigt jetzt die obersten Ermittler Deutschlands. Die Bundesanwaltschaft hat den Fall übernommen. Sie spricht von einem Angriff mit besonderer Bedeutung für die Sicherheit des Landes.
2: Die Ermittler gehen inzwischen davon aus, dass die Täter die Explosion auf dem Flughafengelände ganz gezielt auslösen wollten. An der Drohne befanden sich laut der Bundesanwaltschaft professioneller Sprengstoff und ein Zünder. Außerdem soll eine Frachtmaschine beim Durchstarten mit einer zweiten Drohne zusammengestoßen sein. Auch dazu wird gerade ermittelt. Für die Karlsruher Behörde ist der Fall so schwerwiegend, dass er die innere und äußere Sicherheit Deutschlands gefährden könnte. Zoe Tassovali, Redaktion.
1: Bundesverkehrsminister Bilger hat nach einer Niedrigwasserfachkonferenz in Bonn mehrere kurzfristige Maßnahmen angekündigt. Sie sollen der Wirtschaft helfen, Lieferketten auf den wichtigsten Wasserstraßen wie Rhein, Donau und Elbe aufrechtzuerhalten.
3: Wenn es auf dem Wasser schwierig wird, müssen eben andere Transportwege einspringen. Verkehrsminister Bilger will, dass es Ausnahmen beim Lkw-Fahrverbot an Sonn- und Feiertagen gibt und auch mehr Güter auf die Schiene kommen. Entsprechende Gespräche laufen bereits. Bilger ist zuversichtlich, dass es klappt. Da das Problem aber in Zukunft bleiben dürfte, wurde bei dem Treffen auch über Längerfristiges geredet. Die Binnenschiffer wollen ihre Flotte modernisieren und hoffen auf mehr Geld vom Bund, damit es bei der Vertiefung von Fahrrinnen schneller vorangeht. Thomas Brock, Berlin.
1: Mehrere Krankenkassen und kassenärztliche Vereinigungen haben nach Medienberichten insgesamt mindestens 220 Millionen Euro durch umstrittene Investments verloren. Bei den bereits vor Jahren verlorenen Millionensummen der Krankenkassen handele es sich um Beitragsgelder von gesetzlich Versicherten, so NDR, WDR und Süddeutsche Zeitung. Bei den kassenärztlichen Vereinigungen entspreche das Geld Mitgliedsbeiträgen von Ärztinnen und Ärzten. Shakira und Burna Boy haben mit ihrem WM-Song Dai Dai den offiziellen Sommerhit des Jahres gelandet. Das teilte das Marktforschungsunternehmen GfK Entertainment mit, das auch die offiziellen deutschen Charts ermittelt. Seit 5 Wochen steht der Song an der Spitze der deutschen Charts und sei hierzulande fast 60 Millionen Mal gestreamt worden.
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1: Ich bin Tanja Wagner. Nach dem Fund einer Sprengstoffdrohne auf dem Flughafen Leipzig-Halle laufen die Ermittlungen auf Hochtouren. Die Generalbundesanwaltschaft hat übernommen. Wie es aussieht, hatte ein Sicherheitsmitarbeiter des Flughafens die Drohne aus der Luft mit einem Fußtritt zu Boden gekickt. Sie befand sich in der Nähe einer ukrainischen Transportmaschine vom Typ Antonov. Nach dpa-Informationen bestand der Sprengsatz unter anderem aus Semtex. Im Streit um höhere Gebühren für den Regionalverkehr machen die Bundesländer Druck. Nach einem Treffen der Verkehrsminister drohen sie dem Bund mit einer Klage. Sie fordern, dass der Bund die gestiegenen Kosten vollständig übernimmt.
2: Viele Frachtschiffe können im Moment längst nicht so viel laden wie normalerweise. Das bringt Lieferketten durcheinander und verteuert Transporte. Die Länder fordern deshalb unter anderem mehr Schiffe, die auch bei wenig Wasser fahren können, und einen schnelleren Ausbau der Wasserstraßen. Immerhin gibt es bei der Energieversorgung bislang Entwarnung. Kraftwerke laufen laut dem Bundeswirtschaftsministerium weiter normal. Auch bei Öl und Kraftstoffen gibt es aktuell keine Engpässe. Zoe Tassovali, Redaktion.
1: Seit Januar sind in Deutschland 261 Menschen ertrunken. Das gab die DLRG in einer Sommerzwischenbilanz bekannt. Das ist etwas mehr als im gleichen Zeitraum im vergangenen Jahr. Allein die Hitzewellen im Juni und Juli forderten 160 Badetote.
3: Die Zahl der Badetoten bleibt auf einem hohen Niveau. Das zeigt die Sommerzwischenbilanz der DLRG. Durch immer länger werdende und stärkere Hitzeperioden suchen mehr Menschen Abkühlung in Gewässern. Und das verläuft immer wieder tödlich. Vor allem Flüsse und Seen sind besonders gefährlich. Viele Menschen überschätzen dort ihre Schwimmfähigkeiten und unterschätzen Gefahren wie Strömungen oder Kälteschocks. Vor allem Männer. 80% aller Badetoten sind Männer, denn die würden eher alkoholisiert baden gehen und seien insgesamt leichtsinniger. Simeon Müller, Berlin.
1: Das Mittelmeer heizt sich immer mehr auf. An einer Messboje vor Mallorca wurde nun eine neue Rekordtemperatur von 33 Grad registriert, teilte der spanische Nationale Wetterdienst mit. Noch vor der offiziellen Bestätigung durch die spanische Hafenbehörde berichtete der staatliche TV-Sender RTVE, das sei der höchste jemals in spanischen Gewässern gemessene Wert.
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1: Ich bin Tanja Wagner. Der Drohnenvorfall am Flughafen Leipzig-Halle beschäftigt jetzt die obersten Ermittler Deutschlands. Die Bundesanwaltschaft hat den Fall übernommen. Sie spricht von einem Angriff mit besonderer Bedeutung für die Sicherheit des Landes.
2: Die Ermittler gehen inzwischen davon aus, dass die Täter die Explosion auf dem Flughafengelände ganz gezielt auslösen wollten. An der Drohne befanden sich laut der Bundesanwaltschaft professioneller Sprengstoff und ein Zünder. Außerdem soll eine Frachtmaschine beim Durchstarten mit einer zweiten Drohne zusammengestoßen sein. Auch dazu wird gerade ermittelt. Für die Karlsruher Behörde ist der Fall so schwerwiegend, dass er die innere und äußere Sicherheit Deutschlands gefährden könnte. Zoe Tassovali, Redaktion.
1: Bundesverkehrsminister Bilger hat nach einer Niedrigwasserfachkonferenz in Bonn mehrere kurzfristige Maßnahmen angekündigt. Sie sollen der Wirtschaft helfen, Lieferketten auf den wichtigsten Wasserstraßen wie Rhein, Donau und Elbe aufrechtzuerhalten.
3: Wenn es auf dem Wasser schwierig wird, müssen eben andere Transportwege einspringen. Verkehrsminister Bilger will, dass es Ausnahmen beim Lkw-Fahrverbot an Sonn- und Feiertagen gibt und auch mehr Güter auf die Schiene kommen. Entsprechende Gespräche laufen bereits. Bilger ist zuversichtlich, dass es klappt. Da das Problem aber in Zukunft bleiben dürfte, wurde bei dem Treffen auch über Längerfristiges geredet. Die Binnenschiffer wollen ihre Flotte modernisieren und hoffen auf mehr Geld vom Bund, damit es bei der Vertiefung von Fahrrinnen schneller vorangeht. Thomas Brock, Berlin.
1: Mehrere Krankenkassen und kassenärztliche Vereinigungen haben nach Medienberichten insgesamt mindestens 220 Millionen Euro durch umstrittene Investments verloren. Bei den bereits vor Jahren verlorenen Millionensummen der Krankenkassen handele es sich um Beitragsgelder von gesetzlich Versicherten, so NDR, WDR und Süddeutsche Zeitung. Bei den kassenärztlichen Vereinigungen entspreche das Geld Mitgliedsbeiträgen von Ärztinnen und Ärzten. Shakira und Burna Boy haben mit ihrem WM-Song Dai Dai den offiziellen Sommerhit des Jahres gelandet. Das teilte das Marktforschungsunternehmen GfK Entertainment mit, das auch die offiziellen deutschen Charts ermittelt. Seit 5 Wochen steht der Song an der Spitze der deutschen Charts und sei hierzulande fast 60 Millionen Mal gestreamt worden.
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1: Ich bin Tanja Wagner. Der Drohnenvorfall am Flughafen Leipzig-Halle beschäftigt jetzt die obersten Ermittler Deutschlands. Die Bundesanwaltschaft hat den Fall übernommen. Sie spricht von einem Angriff mit besonderer Bedeutung für die Sicherheit des Landes.
2: Die Ermittler gehen inzwischen davon aus, dass die Täter die Explosion auf dem Flughafengelände ganz gezielt auslösen wollten. An der Drohne befanden sich laut der Bundesanwaltschaft professioneller Sprengstoff und ein Zünder. Außerdem soll eine Frachtmaschine beim Durchstarten mit einer zweiten Drohne zusammengestoßen sein. Auch dazu wird gerade ermittelt. Für die Karlsruher Behörde ist der Fall so schwerwiegend, dass er die innere und äußere Sicherheit Deutschlands gefährden könnte. Zoe Tassovali, Redaktion.
1: Bundesverkehrsminister Bilger hat nach einer Niedrigwasserfachkonferenz in Bonn mehrere kurzfristige Maßnahmen angekündigt. Sie sollen der Wirtschaft helfen, Lieferketten auf den wichtigsten Wasserstraßen wie Rhein, Donau und Elbe aufrechtzuerhalten.
3: Wenn es auf dem Wasser schwierig wird, müssen eben andere Transportwege einspringen. Verkehrsminister Bilger will, dass es Ausnahmen beim Lkw-Fahrverbot an Sonn- und Feiertagen gibt und auch mehr Güter auf die Schiene kommen. Entsprechende Gespräche laufen bereits. Bilger ist zuversichtlich, dass es klappt. Da das Problem aber in Zukunft bleiben dürfte, wurde bei dem Treffen auch über Längerfristiges geredet. Die Binnenschiffer wollen ihre Flotte modernisieren und hoffen auf mehr Geld vom Bund, damit es bei der Vertiefung von Fahrrinnen schneller vorangeht. Thomas Brock, Berlin.
1: Mehrere Krankenkassen und kassenärztliche Vereinigungen haben nach Medienberichten insgesamt mindestens 220 Millionen Euro durch umstrittene Investments verloren. Bei den bereits vor Jahren verlorenen Millionensummen der Krankenkassen handele es sich um Beitragsgelder von gesetzlich Versicherten, so NDR, WDR und Süddeutsche Zeitung. Bei den kassenärztlichen Vereinigungen entspreche das Geld Mitgliedsbeiträgen von Ärztinnen und Ärzten. Shakira und Burna Boy haben mit ihrem WM-Song Dai Dai den offiziellen Sommerhit des Jahres gelandet. Das teilte das Marktforschungsunternehmen GfK Entertainment mit, das auch die offiziellen deutschen Charts ermittelt. Seit 5 Wochen steht der Song an der Spitze der deutschen Charts und sei hierzulande fast 60 Millionen Mal gestreamt worden.
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2: Ich bin Tanja Wagner. Der Drohnenvorfall am Flughafen Leipzig-Halle beschäftigt die obersten Ermittler Deutschlands. Die Bundesanwaltschaft hat den Fall übernommen. Sie spricht von einem Angriff mit besonderer Bedeutung für die Sicherheit des Landes.
3: Die Ermittler gehen inzwischen davon aus, dass die Täter die Explosion auf dem Flughafengelände ganz gezielt auslösen wollten. An der Drohne befanden sich laut der Bundesanwaltschaft professioneller Sprengstoff und ein Zünder. Außerdem soll eine Frachtmaschine beim Durchstarten mit einer zweiten Drohne zusammengestoßen sein. Auch dazu wird gerade ermittelt. Für die Karlsruher Behörde ist der Fall so schwerwiegend, dass er die innere und äußere Sicherheit Deutschlands gefährden könnte. Zoe Tassovali, Redaktion.
2: SIG für das hessische Ziegenhain, TP für Templin in Brandenburg oder SLG für Saulgau in Baden-Württemberg. Die wiederbelebte Zulassung von Nummernschildern wecken bei vielen Bürgern Heimatgefühle, meint der Autor einer Studie Borchert. Nach dem Willen des Bundesrats könnte es bald noch kleinteiliger zugehen, wenn weitere Kommunen mit mindestens 20.000 Einwohnern eigene Kennzeichen ausgeben. Ob und wann der Vorschlag greift, ist bislang nicht bekannt. Bundesverkehrsminister Bilger hat nach einer Niedrigwasserkonferenz in Bonn mehrere kurzfristige Maßnahmen angekündigt. Sie sollen der Wirtschaft helfen, Lieferketten auf den wichtigen Wasserstraßen wie Rhein, Donau und Elbe aufrechtzuerhalten. Wir können das Wetter nicht beeinflussen, aber wir können dafür sorgen, dass unsere Wirtschaft besser durch diese schwierigen Wochen kommt, sagte Bilger nach dem Spitzentreffen mit Wirtschaftsvertretern und Verbänden. Es geht wieder los. Mit dem Duell zweier Traditionsvereine startet die neue Saison in der zweiten Fußball-Bundesliga. Der VfL Bochum empfängt zum Auftakt heute Abend im Ruhrstadion Hertha BSC.
4: Sowohl Bochum als auch Hertha gehen mit einigen Fragezeichen in die neue Saison. Bei beiden Clubs hat sich personell viel verändert. Vor allem die Berliner sind quasi rund erneuert. Wichtige Leistungsträger wie Kapitän Rehse oder Torwart Ernst sind weg. Und weil gespart werden muss, setzt die Hertha vor allem auf die eigene Jugend. Vom Aufstieg will diesmal keiner offen reden. Saisonziel ist ein einstelliger Tabellenplatz. Thomas Brock, Berlin.
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